0: eben in Betrieb genommen. Dadurch habe man die Lage stabilisieren können. Die Ursache müsse jetzt geklärt werden, sagte Palla der Bild. Der Bahnverkehr war am späten Abend wegen einer Funkstörung für rund 2 Stunden eingestellt worden. Der Bahn zufolge konnte die Störung inzwischen behoben werden. In Deutschland rücken ein steigendes Rentenalter und eine weitreichende Umgestaltung der Alterssicherung näher. Union und SPD wollen die Empfehlungen der Rentenkommission schnell 1:1 umsetzen. Das kündigten Bundeskanzler Merz und Sozialministerin Baas an.
1: Kern der Empfehlungen ist eine neue Kapitalrente. Sie soll das Rentenniveau stabilisieren. Dafür sollen Arbeitgeber und Arbeitnehmer 2% des Bruttoeinkommens zahlen, zusätzlich zum normalen Rentenbeitrag. Außerdem geplant ein schrittweise ansteigendes Renteneintrittsalter und keine Frührente ohne Abschläge mehr ab 63. Frühestens ab 64 soll man künftig in Rente gehen können, aber dann mit Abschlägen. Aus Berlin, Thomas Thonfeld.
0: Vertreter der islamistischen Taliban sind erstmals seit ihrer Machtübernahme in Afghanistan von der EU-Kommission zu Gesprächen in Brüssel empfangen worden. Das bestätigte ein Kommissionssprecher. Demnach ging es bei dem Austausch um die Abschiebungen von Afghanen in ihre Heimat.
2: Die EU-Staaten wollen mehr afghanische Kriminelle, die ein Sicherheitsrisiko sind, in deren Heimat abschieben. Schon im Januar hatten 20 Staaten die EU-Kommission um Hilfe bei den Abschiebungen gebeten. Das Ganze ist aber heikel. Erstens, weil die EU die Taliban nicht als legitime Regierung anerkennt. Daher ist auch die Rede von technischer Ebene. Zweitens aber auch, weil den Taliban schwere Menschenrechtsverletzungen angelastet werden. Deutschland hofft dennoch in der Zukunft auf 3 Abschiebeflüge pro Monat. Aus Brüssel, Editha Ebeling.
0: Zum Sport. Englands Star-Offensive um Superstürmer Harry Kane ist an Ghanas Abwehrbollwerk verzweifelt und hat auf seiner Titelmission bei der Fußball-WM einen herben Dämpfer kassiert. Die Mannschaft von Trainer Thomas Tuchel kam gegen die Afrikaner nicht über ein 0:0 hinaus. Ein wieder starker Cristiano Ronaldo hat Portugal dagegen zum Comeback im Favoritenkreis dieser Fußball-WM geführt. Der Superstar traf beim 5:0 gegen Außenseiter Usbekistan 2-mal.
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4: Hier steht ihr aktuell am längsten. Auf der A7 Richtung Hannover gibt es zwischen Hildesheim und dem Dreieck Hannover Süd 2 Kilometer Stau. Ihr braucht mindestens 8 Minuten länger. Auf der A2 Richtung Dortmund liegen zwischen Rehren und Bad Alsen-Ost Fahrzeugteile auf dem mittleren Fahrstreifen. Auf der A37 Richtung Burgdorf laufen zwischen Hannover-Missburg und dem Kreuz Hannover-Buchholz mehrere Tiere auf der Fahrbahn, in der Gegenrichtung ebenfalls. Gute Fahrt!
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4: Bei euch in Burgwedel sind es aktuell 17 Grad, während wir in Uetze und Sehnde jeweils 20 Grad messen. In der Nacht sinkt das Thermometer auf angenehm milde 20 Grad. So wird das Wetter morgen. Strahlend blauer Himmel bei anfangs 20 Grad. Im Laufe des Tages steigt das Thermometer auf bis zu sommerliche 29 Grad an.
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1: Kombiniere Rock, Pop, Indie, Emo und Post-Grunge mit ein bisschen Elektro und du hast lieb. Die noch alles komplett selber macht. Singen, spielen, abmischen, produzieren und rausbringen. Sehr geiler Vibe.
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0: Yes.

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1: Ich bin Dirk Zeitler. Die Störung bei der Deutschen Bahn ist dem bundeseigenen Konzern zufolge behoben. Der Verkehr läuft nun Schritt für Schritt wieder an, sagte ein Sprecher. IT-Experten der DB hätten pausenlos an der Endstörung gearbeitet, mit Erfolg. Der Bahnverkehr war am späten Abend wegen einer Funkstörung eingestellt worden. Vertreter der islamistischen Taliban sind erstmals seit ihrer Machtübernahme in Afghanistan von der EU-Kommission zu Gesprächen in Brüssel empfangen worden. Das bestätigte ein Sprecher der Europäischen Kommission. Demnach ging es bei dem Austausch um die Abschiebungen von Afghanen in ihre Heimat.
2: Die EU-Staaten wollen mehr afghanische Kriminelle, die ein Sicherheitsrisiko sind, in deren Heimat abschieben. Schon im Januar hatten 20 Staaten die EU-Kommission um Hilfe bei den Abschiebungen gebeten. Das Ganze ist aber heikel. Erstens, weil die EU die Taliban nicht als legitime

0: Regierung anerkennt, daher ist auch die Rede von technischer Ebene. Zweitens aber auch, weil den Taliban schwere Menschenrechtsverletzungen angelastet werden. Deutschland hofft dennoch in der Zukunft auf 3 Abschiebeflüge pro Monat. Aus Brüssel, Dieter Ebeling.
1: Frankreich hat den heißesten Tag seit Beginn der Messungen 1947 erlebt. Die Durchschnittstemperatur für das französische Festland kletterte auf knapp 30 Grad. In der Spitze wurden teilweise Werte deutlich über 40 Grad gemessen.
2: Nach der heißesten Nacht folgt in Frankreich der heißeste Tag seit Jahrzehnten. Riesige Teile des Landes ächzen unter Hitze. Noch nie gab es in so vielen Gegenden Hitzewarnung rot. Und ein Ende ist noch immer nicht in Sicht. Auch für Touristinnen und Touristen haben die hohen Temperaturen mittlerweile Folgen. So schließen Eiffelturm und Louvre schon um 16 Uhr und selbst bei Mont-Saint-Michel in der sonst eher kühleren Normandie rieten die Betreiber Besuchern dazu, lieber wann anders zu kommen. Aus Paris, Rache Sommer.
1: Zum Sport. Englands Star-Offensive um Superstürmer Harry Kane ist an Ghanas Abwehrbollwerk verzweifelt und hat auf seiner Titelmission bei der Fußball-WM einen herben Dämpfer kassiert. Die Mannschaft von Trainer Thomas Tuchel kam gegen die Afrikaner nicht über ein 0:0 hinaus. Ein wiedererstarkter Cristiano Ronaldo hat Portugal dagegen zum Comeback im Favoritenkreis dieser Fußball-WM geführt. Der Superstar traf 2-mal beim 5:0 gegen Außenseiter Usbekistan.
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4: Auf der A2 Richtung Braunschweig liegt zwischen Lehrter Ost und Hämeler Wald eine Baustellenbarke auf dem rechten Fahrstreifen. Ebenfalls Richtung Braunschweig gibt es Gegenstände auf der Fahrbahn zwischen der Raststätte Lehrter See Süd und Hämeler Wald. In der Gegenrichtung Dortmund läuft zwischen Rehren und Bad Alsen Ost die Unfallaufnahme. Ein Fahrstreifen ist gesperrt. Gute Fahrt.
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4: In Garbsen sind es aktuell 20 Grad, in Sehende haben wir 19 und in Alfeld messen wir 17 Grad. In der Nacht sinkt das Thermometer auf angenehm milde 20 Grad. So wird das Wetter morgen. Strahlend blauer Himmel bei anfangs 20 Grad. Im Laufe des Tages steigt das Thermometer auf bis zu sommerliche 29 Grad an.
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Metallica.

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1: Die Ärzte gehen nächstes Jahr auf Tour, präsentiert von uns. Aber jetzt legt erstmal Sänger Farin Urlaub richtig solo los.

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1: Ich bin Dirk Zeitler. Die Störung bei der Deutschen Bahn ist behoben. Der Verkehr läuft nun Schritt für Schritt wieder an, sagte ein Sprecher. IT-Experten der DB hätten pausenlos an der Entstörung gearbeitet, mit Erfolg. Der Bahnverkehr war am späten Dienstagabend wegen einer Funkstörung bundesweit eingestellt worden. Den Angaben des Sprechers zufolge war der digitale Bahnfunk gestört. Details nannte er nicht. Wie viel Schutz brauchen Kinder und Jugendliche in der digitalen Welt? Die Experten der Social Media Kommission der Bundesregierung legen heute Empfehlungen dazu vor. Dies betrifft beispielsweise ein Social Media Verbot oder die Einführung von Altersgrenzen.
2: Die SPD hat sich für ein vollständiges Verbot von Plattformen wie Instagram, TikTok und Co. für Kinder unter 14 ausgesprochen. Die Unionsfraktion ist laut einem ARD-Bericht dagegen für die Einführung von Altersgrenzen für bestimmte Angebote. Und zwar, wenn diese besonders suchtfördernde Elemente wie Push-Nachrichten oder Algorithmen verwenden. Der Staat müsse angesichts der Risiken für die psychische Gesundheit von Kindern stärker eingreifen und die Plattformbetreiber in die Pflicht nehmen.

0: Ihm hieß es. Tanja Wagner, Nachrichtenredaktion.
1: In Deutschland rücken ein steigendes Rentenalter und eine weitreichende Umgestaltung der Alterssicherung näher. Union und SPD wollen die Empfehlungen der Rentenkommission schnell 1:1 umsetzen. Das kündigten Bundeskanzler Merz und Sozialministerin Baas an.
2: Kern der Empfehlungen ist eine neue Kapitalrente. Sie soll das Rentenniveau stabilisieren. Dafür sollen Arbeitgeber und Arbeitnehmer 2% des Bruttoeinkommens zahlen, zusätzlich zum normalen Rentenbeitrag. Außerdem geplant ein schrittweise ansteigendes Renteneintrittsalter und keine Frührente ohne Abschläge mehr ab 63. Frühestens ab 64 soll man künftig in Rente gehen können, aber dann mit Abschlägen. Thomas Thonfeld, Nachrichtenredaktion.
1: Zum Sport. Englands Star-Offensive um Superstürmer Harry Kane ist an Ghanas Abwehrbollwerk verzweifelt und hat auf seiner Titelmission bei der Fußball-WM einen herben Dämpfer kassiert. Die Mannschaft kam gegen Ghana nicht über ein 0:0 hinaus. Ein wiedererstarkter Cristiano Ronaldo hat Portugal dagegen zum Comeback im Favoritenkreis geführt. Der Superstar traf beim 5:0 gegen Außenseiter Usbekistan zweimal. Mit einem 1:0-Sieg gegen Panama warte Kroatien die Chance auf den Einzug in die WM-Zwischenrunde.
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4: Hallo auf die Straßen. Aktuell liegen uns keine Meldungen vor. Ihr habt freie Fahrt. In 30 Minuten gibt es hier das nächste Update. Kommt gut und sicher an euer Ziel.
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4: In Laatzen sind es aktuell 18 Grad. In Isernhagen und Garbsen haben wir jeweils 19 Grad. In der Nacht sinkt das Thermometer auf angenehm milde 20 Grad. So wird das Wetter morgen. Strahlend blauer Himmel bei anfangs 20 Grad. Im Laufe des Tages steigt das Thermometer auf bis zu sommerliche 29 Grad an.
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0: haben nicht nur die Verbindung, dass sie Simple Man von ihren großen Vorbildern grandios gecovert haben. Ihr Originalgitarrist Jason Todd, der ist auch noch mit der Tochter von Lynyrd Skynyrd-Sänger Ronnie Van Zandt, Melody, verheiratet.
1: Großartig.
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1: Geile Kombo, geiler Südstaaten-Rock. Hier sind Shinedown mit ihrer neuen Scheibe Young Again.
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1: Ich bin Dirk Zeitler. Die Störung bei der Deutschen Bahn ist behoben. Der Verkehr läuft nun Schritt für Schritt wieder an, sagte ein Sprecher. IT-Experten der DB hätten pausenlos an der Entstörung gearbeitet, mit Erfolg. Der Bahnverkehr war am späten Dienstagabend wegen einer Funkstörung bundesweit eingestellt worden. Den Angaben des Sprechers zufolge war der digitale Bahnfunk gestört. Details nannte er nicht. Wie viel Schutz brauchen Kinder und Jugendliche in der digitalen Welt? Die Experten der Social Media Kommission der Bundesregierung legen heute Empfehlungen dazu vor. Dies betrifft beispielsweise ein Social Media Verbot oder die Einführung von Altersgrenzen.
2: Die SPD hat sich für ein vollständiges Verbot von Plattformen wie Instagram, TikTok und Co. für Kinder unter 14 ausgesprochen. Die Unionsfraktion ist laut einem ARD-Bericht dagegen für die Einführung von Altersgrenzen für bestimmte Angebote. Und zwar, wenn diese besonders suchtfördernde Elemente wie Push-Nachrichten oder Algorithmen verwenden. Der Staat müsse angesichts der Risiken für die psychische Gesundheit von Kindern stärker eingreifen und die Plattformbetreiber in die Pflicht nehmen, hieß es. Tanja Wagner, Nachrichtenredaktion.
1: In Deutschland rücken ein steigendes Rentenalter und eine weitreichende Umgestaltung der Alterssicherung näher. Union und SPD wollen die Empfehlung der Rentenkommission schnell 1:1 umsetzen. Das kündigten Bundeskanzler Merz und Sozialministerin Baas an.
3: Kern der Empfehlungen ist eine neue Kapitalrente. Sie soll das Rentenniveau stabilisieren. Dafür sollen Arbeitgeber und Arbeitnehmer 2% des Bruttoeinkommens zahlen, zusätzlich zum normalen Rentenbeitrag. Außerdem geplant ein schrittweise ansteigendes Renteneintrittsalter und keine Frührente ohne Abschläge mehr ab 63. Frühestens ab 64 soll man künftig in Rente gehen können, aber dann mit Abschlägen. Thomas Thonfeld, Nachrichtenredaktion.
1: Zum Sport. Englands Star-Offensive um Superstürmer Harry Kane ist an Ghanas Abwehrbollwerk verzweifelt und hat auf seiner Titelmission bei der Fußball-

0: WM einen herben Dämpfer kassiert. Die Mannschaft kam gegen Ghana nicht über ein 0:0 hinaus. Ein wiedererstarkter Cristiano Ronaldo hat Portugal dagegen zum Comeback im Favoritenkreis geführt. Der Superstar traf beim 5:0 gegen Außenseiter Usbekistan zweimal. Mit einem 1:0-Sieg gegen Panama warte Kroatien die Chance auf den Einzug in die WM-Zwischenrunde.
1: Und jetzt für euch das Niedersachsen-Update mit Philipp Stammer. Die erwartete Hitzewelle sorgt in Niedersachsen für erste Maßnahmen. Schulen kündigen hitzefrei an, Kommunen lassen die Müllabfuhr früher starten. Die Rückführung eines verurteilten Mörders nach Deutschland verzögert sich. Der 42-Jährige aus Peine liegt nach einem Unfall in Italien im Krankenhaus. Und im Landkreis Gifhorn haben inzwischen 62 Hunde ein neues Zuhause gefunden. Die Tiere waren bei einer großen Tierschutzaktion von einem Privatgrundstück geholt worden. Gegen die Halterin laufen Ermittlungen. Und mehr dazu hört ihr gleich in den News um 19:30.
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4: Guten Morgen auf die Straßen auf der A7 Richtung Hannover im Dreieck Hannover Nord. Da ist aktuell die Überleitung zur A352 Richtung Hannover West gesperrt. Hier wird ein Unfallschaden beseitigt. Das Ganze auch noch bis Freitagmorgen 6 Uhr. Gute Fahrt.
5: 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Aktuell Messe bei euch in Lüneburg 15 Grad, in Schesel 15 und Engelhardt in Osnabrück 17 Grad.
4: Jawohl, und die Hitzewelle geht weiter. Auch heute sind Höchstwerte zwischen 32 und 36 Grad drin. Dazu wird es neben wenigen Wolkenfeldern wieder sonnig und trocken. Und in den nächsten Tagen wird es dann auch sogar noch heißer.
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4: Guten Morgen an alle, die jetzt schon wach sind und vielleicht sich extra einen Wecker gestellt haben, weil jetzt ist ja der perfekte Zeitpunkt, um nochmal alle Fenster aufzureißen, um einmal Stoß zu lüften. Das habe ich hier im Sender auch gemacht, weil
6: Gott sei Dank.
4: Das war eine Sauna, bei mir zu Hause auch. Und dann jetzt einmal kurz halbe Stunde durch. Und dann wieder zumachen und dann nie wieder aufmachen.
6: Für den Resttages,
4: und ganz sicher.
6: Wenn ihr Jalousien, Rollen, was auch immer habt, runter damit. Alles Schatten. Ansonsten wird es nämlich einfach nur wahnsinnig heiß.
4: Ja.
6: Aber müssen wir durch, wollen wir uns auch nicht beschweren. Wir starten jetzt erstmal.
4: Oh.
6: Nee, wir wollen das mal
4: ich
6: versuchen.
4: Ich wollte gerade sagen,
6: wir
4: selbst
6: wollen
4: die Leute,
6: versuchen.
4: Die sagen, wir dürfen es nicht beschweren, beschweren sich jetzt.
6: Ja, wir wollen es zumindest probieren.
4: Ja,
6: noch ist ja früh. 4 nach 5 nämlich. Wir gehen rein jetzt mit den Spin Doctors und Two Princes. Euch einen guten Start rein in den Mittwoch.
4: Morgen.
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1: America's Best. Divine Curry.

0: Die Ärzte und Junge um 11 nach 5.
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2: Na, wer von euch allen hat früher auch Das fliegende Klassenzimmer gelesen? Der Klassiker von Erich Kästner aus dem Jahr 1933 wurde jetzt neu aufgelegt und verfilmt.
3: Meine Damen und Herren, freuen Sie sich auf Das fliegende Klassenzimmer!
2: Und im Gegensatz zu den meisten Vorgängerfilmen oder auch zum Original spielt der Film in der Neuzeit und verzichtet dabei auf die großen Prügelszenen. Also, worum geht's? Als die 13-jährige Martina ein Stipendium für das begehrte Südtiroler Johann-Sigismund-Gymnasium bekommt, ist sie erstmal Feuer und Flamme. Doch kaum ist sie im idyllischen Alpenstädtchen angekommen, da wird ihr klargemacht, dass es dort eine harte Regel gibt.
4: Interne und Externe mischen sich nicht.
5: Wir, die Internen vom Internat... Und die Externen vom Dorf.
4: Shit, Externe.
2: Die Stadtkinder im Internat und die Externen aus diesem ländlichen Ort, die mischen sich nicht untereinander. Ganz im Gegenteil, sie sind verfeindet und das seit Generationen.
6: Wie ihr wisst, steht unsere Abschlussfeier bevor. Und wir haben uns überlegt, dass die Externen und Internen das Stück, Das fliegende Klassenzimmer, gemeinsam aufführen sollten.
5: Was?
2: Die Streitigkeiten sollen jetzt also endlich beiseite gelegt werden. Doch das Ganze gestaltet sich alles andere als einfach.
4: Was für eine Schlacht.
7: Können wir nicht einfach mal Frieden schließen? Ist es so schwer?
8: Heben wir ab und wir schweben.
2: Ich weiß, meistens sind so Neuverfilmungen jetzt echt nicht so der Hit. Aber es könnte trotzdem doch mal eine ganz schöne Idee sein, den eigenen Kids zu zeigen, was man früher selbst so lesen musste.
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11: Mit Philipp Stammer. Die erwartete Hitzewelle sorgt in Niedersachsen für erste Auswirkungen. Mehrere Schulen haben hitzefrei angekündigt oder den Unterricht zumindest verkürzt. Auch erste Kommunen reagieren jetzt. In Osnabrück zum Beispiel startet die Müllabfuhr schon um 5:30 Uhr morgens. Im Kreis Celle sogar schon um 5:00 Uhr. So sollen Beschäftigte vor der größten Hitze des Tages geschützt werden. Anwohner werden gebeten, ihre Tonnen entsprechend früher bereitzustellen. Der Deutsche Wetterdienst erwartet in den kommenden Tagen vielerorts deutlich über 30 Grad. Örtlich könnten die Temperaturen sogar an der 40-Grad-Marke kratzen. In den meisten Orten gelten diese Ausnahmeregelungen zunächst bis Freitag. Die Rückführung eines verurteilten Mörders aus Niedersachsen verzögert sich. Der 42-Jährige aus Peine liegt nach einem Verkehrsunfall in Norditalien im Krankenhaus. Der Mann war letzte Woche bei einem begleiteten Ausgang geflohen und später in Italien gefasst worden. Im Landkreis Gifhorn haben inzwischen 62 Hunde ein neues Zuhause gefunden. Die Tiere waren bei einer Tierschutzaktion sichergestellt worden. Insgesamt wurden 68 Hunde gerettet. Für die verbleibenden Tiere sucht der Landkreis weiter nach neuen Haltern. Einige Interessenten seien aber bereits vorgemerkt, hieß es in der Erklärung gestern. Gegen die frühere Besitzerin laufen weiterhin Ermittlungen.
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12: Moin auf die Straßen, fahrt bitte vorsichtig auf der A2 Dortmund-Hannover. In beiden Richtungen zwischen Wunstorf-Lute und Garbsen brennt ein LKW. Da behindert auch dichter Rauch die Sicht. Fahrt da bitte vorsichtig.
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13: Aktuell Messe bei euch in Lüneburg 15 Grad, in Schesel 15 und Engelhardt in Osnabrück 17 Grad.
12: Jawohl, und die Hitzewelle geht weiter. Auch heute sind Höchstwerte zwischen 32 und 36 Grad drin. Dazu wird es neben wenigen Wolkenfeldern wieder sonnig und trocken. Und in den nächsten Tagen wird es dann auch sogar noch heißer.
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13: Eine Minute vor halb sechs, jetzt für euch Meredith Brooks mit Bitch. Wir haben die My Chemical Romance mit Teenagers und das hier Bon Jovi mit Runaway. Das ist unser Mix für euren Start in den Mittwoch.
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0: Brooks mit Bitch um 5.39 Uhr. Und wir machen direkt gut gelaunt weiter, damit ihr gut reinkommt in den Mittwoch, gleich mit den New Radicals. Schöne, leichte, sonnige Nummer dazu, richtige Gitarren. Smoke on the Water, Deep Purple und die Killers habe ich für euch. Zum Mitsingen, schön laut im Auto. Wenn es gerade noch von der Luft aktuell ganz okay ist, kann man sogar das Fenster nochmal runterkurbeln. Und schön Mr. Brightside mitgrölen jetzt für euch. Hier sind die Killers.
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2: Ich bin Babette Büchner. 2 Stunden lang ging nichts mehr. Eine technische Störung hat den Zugverkehr der Deutschen Bahn in der Nacht bundesweit lahmgelegt. Mittlerweile fahren die Züge wieder. Bis sich alles normalisiert hat, muss aber noch mit Verspätungen und kurzfristigen Fahrtausfällen gerechnet werden. Der Grund für den Stopp des Bahnverkehrs war demnach eine Störung des digitalen Bahnfunksystems GSMR. Wie viel Schutz brauchen Kinder und Jugendliche in der digitalen Welt und wie viel Freiraum? Die Experten der Social Media Kommission der Bundesregierung legen heute Empfehlungen dazu vor.
3: Die SPD hat sich für ein vollständiges Verbot von Plattformen wie Instagram, TikTok und Co. für Kinder unter 14 ausgesprochen. Die Unionsfraktion ist laut einem ARD-Bericht dagegen für die Einführung von Altersgrenzen für bestimmte Angebote. Und zwar, wenn diese besonders suchtfördernde Elemente wie Push-Nachrichten oder Algorithmen verwenden. Während Deutschlands Ärzte ein Social-Media-Verbot befürworten, warnen Kritiker, Jugendlichen die Chancen auf Teilhabe, Information, Bildung oder Vernetzung zu verwehren. Tanja Wagner, Nachrichtenredaktion.
2: Frankreich hat den heißesten Tag seit Beginn der Messungen 1947 erlebt. Die Durchschnittstemperatur für das französische Festland kletterte auf knapp 30 Grad. In der Spitze wurden teilweise Werte deutlich über 40 Grad gemessen.
4: Nach der heißesten Nacht folgt in Frankreich der heißeste Tag seit Jahrzehnten. Riesige Teile des Landes ächzen unter Hitze. Noch nie gab es in so vielen Gegenden Hitzewarnung rot. Und ein Ende ist noch immer nicht in Sicht. Auch für Touristinnen und Touristen haben die hohen Temperaturen mittlerweile Folgen. So schließen Eiffelturm und Louvre schon um 16 Uhr und selbst bei Mont-Saint-Michel in der sonst eher kühleren Normandie rieten die Betreiber Besuchern dazu, lieber wann anders zu kommen. Aus Paris, Rache Sommer.
2: Und zum Sport. Englands Superstürmer Harry Kane ist an Ghanas Abwehrbollwerk verzweifelt und hat auf seiner Titelmission bei der Fußball-WM einen herben Dämpfer kassiert. Am Ende stand es 0:0. Besser lief es für Portugal und Cristiano Ronaldo. Der Superstar traf beim 5:0 gegen Außenseiter Usbekistan 2-mal. Als erster Spieler überhaupt hat der 41-Jährige jetzt bei 6 Weltmeisterschaften getroffen. Außerdem besiegte Kroatien Panama mit 1:0.
5: Und jetzt für euch das Niedersachsen-Update.

0: mit Philipp Stammer. Die erwartete Hitzewelle sorgt in Niedersachsen für erste Maßnahmen. Schulen kündigen hitzefrei an, Kommunen lassen die Müllabfuhr früher starten. Die Rückführung eines verurteilten Mörders nach Deutschland verzögert sich. Der 42-Jährige aus Peine liegt nach einem Unfall in Italien im Krankenhaus. Und im Landkreis Gifhorn haben inzwischen 62 Hunde ein neues Zuhause gefunden. Die Tiere waren bei einer großen Tierschutzaktion von einem Privatgrundstück geholt worden. Gegen die Halterin laufen Ermittlungen. Und mehr dazu hört ihr gleich in den News um halb.
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3: Moin auf die Straßen. Vorsicht bitte, wir haben Reifenteile auf der A1 Richtung Bremen zwischen Wildeshausen West und Wildeshausen Nord. Und Vorsicht auf der A2 Dortmund-Hannover zwischen Wunstorf, Luth und Garbsen. Da brennt ein LKW und da qualmt es ziemlich, also da behindert starker Rauch eure Sicht. Fahrt da bitte vorsichtig.
4: 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Aktuell Messe bei euch in Lüneburg 15 Grad, in Schesel 15 und Engelhardt in Osnabrück 17 Grad.
3: Jawohl, und die Hitzewelle geht weiter. Auch heute sind Höchstwerte zwischen 32 und 36 Grad drin. Dazu wird es neben wenigen Wolkenfeldern wieder sonnig und trocken. Und in den nächsten Tagen wird es dann auch sogar noch heißer.
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7: Morgen. Ey, und habt ihr das auch, dass ihr gerade echt viele eurer Kindheitshelden so fallen seht?
3: Aktuell nicht. Aber ich fand's schlimm, als es den Discman nicht mehr gab. Damals. Fand ich blöd.
7: Okay, bei mir, Fußball-Traditionsklub 1860 München reicht jetzt Insolvenz ein. Ich meine, da hat früher noch mein Idol, Weltmeister Icke Hässler, Fußball-Bundesliga gespielt. Hm. Dann Playmobil. Seine Produktion in Deutschland endgültig gestoppt.
3: Boah.
7: Auch traurig. Wie war das bei euch, Team Lego oder Team Playmobil?
3: Immer Lego. Aber, also, ne, eigentlich hätte man Playmobil auch unterstützen müssen, denkt man jetzt, oder?
7: Ich
3: Weil
7: war,
3: wenn die aus Deutschland sind.
7: Absolut, ich war auch immer Team Lego, aber das Playmobil vor und das Piratenschiff hatte ich trotzdem.
3: Ich hatte die Tankstelle.
7: So, siehst du. Und jetzt auch noch Boris Becker. Ich dachte, diese ganze Geld- und Steuersache und Gefängnis und so, das ist jetzt mal durch. Aber nein, seine Ex-Frau Lilly lässt bei ihm mitten auf einer offiziellen Veranstaltung, während er ein Interview gerade hat, eine 6.000 Euro Uhr fänden, weil er kein Bargeld hat.
3: Was?
7: Der musste seine Hosentaschen also rausdrehen. Ist das nicht unangenehm vor Leuten? Oh Mann, ey.
3: Das ist ja crazy.
7: Oder?
3: Also richtig unangenehm.
7: Oh.
3: Aber ganz im Ernst, wie viele Fristen musst du auch verpasst haben, bevor sowas passiert? Ich meine, bevor... Naja, kann auch nicht sein Ernst sein.
7: Also, ich sag mal so, heutzutage ist es ja normal, dass man mit seiner Uhr bezahlen kann, aber doch nicht so.
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2: 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Hast du denn kommende Woche auch Zeit? Kriegst du frei?
3: Ich hoffe, dass ich frei kriege. Also ich denke mal, das sollte nicht das Problem werden.
2: Dann kannst du jetzt direkt mal deinen Chef anrufen, denn herzlichen Glückwunsch. Du fährst zum Rockharz. Du hast gewonnen.
3: Ja, danke schön, Nico. Super, vielen lieben Dank.
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0: 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Und auch diese hier seht ihr dort. Das sind Black Label Society mit Name in Blood.
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1: Mit Philipp Stammer. Die erwartete Hitzewelle sorgt in Niedersachsen für erste Auswirkungen. Mehrere Schulen haben hitzefrei angekündigt oder den Unterricht zumindest verkürzt. Auch erste Kommunen reagieren jetzt. In Osnabrück zum Beispiel startet die Müllabfuhr schon um 5:30 Uhr morgens, im Kreis Celle sogar schon um 5:00 Uhr. So sollen Beschäftigte vor der größten Hitze des Tages geschützt werden. Anwohner werden gebeten, ihre Tonnen entsprechend früher bereitzustellen. Der Deutsche Wetterdienst erwartet in den kommenden Tagen vielerorts deutlich über 30 Grad. Örtlich könnten die Temperaturen sogar an der 40-Grad-Marke kratzen. In den meisten Orten gelten diese Ausnahmeregelungen zunächst bis Freitag. Die Rückführung eines verurteilten Mörders aus Niedersachsen verzögert sich. Der 42-Jährige aus Peine liegt nach einem Verkehrsunfall in Norditalien im Krankenhaus. Der Mann war letzte Woche bei einem begleiteten Ausgang geflohen und später in Italien gefasst worden. Im Landkreis Gifhorn haben inzwischen 62 Hunde ein neues Zuhause gefunden. Die Tiere waren bei einer Tierschutzaktion sichergestellt worden. Insgesamt wurden 68 Hunde gerettet. Für die verbleibenden Tiere sucht der Landkreis weiter nach neuen Haltern. Einige Interessenten seien aber bereits vorgemerkt, hieß es in der Erklärung gestern. Gegen die frühere Besitzerin laufen weiterhin Ermittlungen.
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2: Moin auf die Straßen. Auf der A1 Richtung Bremen haben wir 4 Kilometer stockenden Verkehr zwischen Bremen-Brinkum und Hemeling. Und auf der A7 Richtung Hannover im Dreieck Hannover Nord ist immer noch die Überleitung zur A352 Richtung Hannover West gesperrt. Hier wird ein Unfallschaden beseitigt. Das Ganze auch noch bis Freitagmorgen 6 Uhr. Gute Fahrt.
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3: Aktuell Messe bei euch in Lüneburg 15 Grad, in Schesel 15 und Engelhardt in Osnabrück 17 Grad.
2: Jawohl, und die Hitzewelle geht weiter. Auch heute sind Höchstwerte zwischen 32 und 36 Grad drin. Dazu wird es neben wenigen Wolkenfeldern wieder sonnig und trocken. Und in den nächsten Tagen wird es dann auch sogar noch heißer.
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3: 6:58 haben wir's.
2: Ich war die letzten Tage nicht hier im Sender und ich habe bei mir auf dem Tisch in unserem Büro so eine Packung Werthers Original liegen. Und da dürfen sich die Kollegen auch gern mal bedienen. Aber heute ist da noch ein Anstands-Werthers Original drin und ich wollte mal fragen, was du damit zu tun hast.
3: Und das Witzige ist, ich habe gestern gedacht, oh,
2: einen nimmst du dir
3: nein,
2: mal?
3: Nein, nein, nein. Ich habe gedacht, boah, lecker. Und dann habe ich gesagt, aber das mache ich nicht, wenn Pippo nicht da ist. Ich habe keinen einzigen genommen, ich schwöre. Tatsächlich auf gar keinen Fall. Weil erinnerst du dich, ich habe dich letztens gefragt, ob ich einen haben kann. Hast du gesagt, oh, hier ist fast alle. Da habe ich gesagt, müssen wir demnächst mal eine neue kaufen. Also von daher.
2: Dann glaube ich dir mal.
3: Ich habe wirklich keinen einzigen davon genommen.
2: Aber
3: auch wenn dein Gesicht absolut sagt, du glaubst mir kein
2: nein.
3: Wort.
2: Aber wen verdächtigen wir jetzt mal aus dem Team?
3: Da finden wir bestimmt noch einen.
2: Wer ist unser Leckermäulchen?
3: Christian Schmidt auf jeden Fall. Ja. Der wird verdächtigt. Hoxie immer.
2: Es gibt immer so die Kollegen, wo man genau weiß.
3: Ja. Die werden nachher ganz hart interviewt.
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0: Ferdinand und Do You Want To um gleich 20 vor 7.
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0: Und heute geht's um den Song, den jeder können muss, wenn er als Klimper Joe in einer Hotelbar irgendwo auf der Welt arbeitet.
2: Sing us a song, you're the piano man. 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
3: Piano Man von Billy Joel. Sein absoluter Signature-Song und sein Durchbruch aus dem Jahr 1973. Und es ist ja tatsächlich ein ungeschriebenes Gesetz, dass alle Hotels und Bars mit Klavier beim Vorstellungsgespräch diesen Song als Test einfordern.
0: Und das ist auch kein Wunder, denn diese Nummer ist deshalb so grandios, weil sie so ehrlich ist und die Gefühle, Ängste und Probleme der Menschen an jeder Hotelbar der Welt perfekt einfängt.
3: Jo, und das liegt daran, dass Billy Joel am Anfang seiner Karriere ja wirklich ein halbes Jahr lang als Klavierspieler in einer Hotelbar gespielt hat.
0: Genau, im Executive Room in Los Angeles 1972 nach seinem ersten Soloalbum Cold Spring Harbor. Das hat sich nur so lala verkauft und Billy hat einfach dringend Kohle gebraucht. Und dann hat der Piano Man nach seinen Erfahrungen bei diesem Job geschrieben und ist damit auf einen Schlag weltberühmt geworden.
3: Eine Frage habe ich aber trotzdem. Warum wird der Piano Man in dem Song immer als Bill angesprochen? Es müsste ja eigentlich Billy sein.
0: Genau, weil Billy Joel bei diesem Engagement als Bill Martin aufgetreten ist. Bill, auch Kurzform von seinem Vornamen William. Und Martin ist tatsächlich sein Zwischenname, denn eigentlich heißt Billy
4: William Martin Joel.
3: Und er hat ja die Persönlichkeiten in seiner Bar super genau beobachtet. Paul, der Real Estate Novelist, ist ein Immobilienmakler, der nur zu gerne mal ein Buch schreiben will, es aber nie fertig kriegt, weil er halt immer in dieser Bar sitzt und schön einen pitchert.
0: So nämlich. Und The Waitress Practicing Politics ist Elizabeth Weber, die auch wirklich immer in dieser Bar war und dann Billy Joels erste Ehefrau wurde.
3: Er ist der einzig wahre, echte Piano Man. Hier ist Billy Joels großer Durchbruch.
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0: Um genau 6:45.
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0: Und morgen geht das letzte Gruppenspiel für Deutschland gegen Ecuador an den Start.
2: Jawohl. Geht ja aber um nichts mehr, ne? Wir stehen ja schon fest als Gruppenerster.
0: Genau, deshalb sind die Köpfe auch schon einen Schritt weiter. Beim Gegner jetzt im 16. Finale. Auch bei unserem Kollegen vor Ort. Wir schalten nämlich wieder ins Camp Carolina zu Thomas Bremser. Guten Morgen.
3: Schönen guten Morgen aus Winston-Salem.
2: Thomas, wie geht denn das deutsche Team jetzt damit um, dass sie ihren ersten K.O.-Phase-Gegner immer noch nicht kennen?
3: Ja, ich denke, der Bundestrainer würde sich schon wünschen, den Gegner frühzeitig zu kennen. Spielern wie Jamie Leveling ist das eher egal.
4: Die anderen müssen oder wissen es ja auch 2-3 Tage erst davor. Deswegen gleiches Recht für alle.
3: Da hat er recht. Deutschland spielt auf jeden Fall gegen einen der besten Gruppendritten. Es gibt dafür aktuell fast 500 verschiedene Szenarien. Kein Witz, es ist ein irre komplizierter WM-Modus. Am wahrscheinlichsten sind aktuell Schottland, Paraguay oder Australien.
0: Und gegen Ecuador, morgen geht's ja wie gesagt um nichts mehr, deshalb gehen wir mal davon aus, dass Julian Nagelsmann ein bisschen was umstellt. Hast du da schon erste Anzeichen vielleicht ausmachen können, wer morgen Abend anfängt, Thomas?
3: Nein, wir konnten ja beim letzten Training hier 15 Minuten wieder zugucken, übrigens bei anfangs sehr starkem Regen, aber da habe ich keine Hinweise für die Startelf gesehen. Spannend wird Dennis Under von Anfang an spielen, wird wirklich Antonio Rüdiger in der Abwehr stehen und lässt Julian Nagelsmann Leroy Sané draußen. Für ihn könnte Jamie Leveling spielen, der von der medialen Kritik an Sané mal so gar nichts hält.
4: Natürlich ist er mein Konkurrent, wenn man das so sagen kann, aber wir sind ein Team, deswegen wird über keinen schlecht geredet. Und das sollten wir auch als Deutschland nicht machen.
3: Da wurde Leveling hier auf der Pressekonferenz mal richtig böse mit uns Reportern.
2: Tja, aber das finde ich tatsächlich auch sehr gut, oder? Also jetzt das mal im Ernst, dass sie da alle füreinander einstehen, die
0: absolut
2: müssen ein Team sein.
0: Sehr, sehr gut.
2: So, und Thomas, du fährst jetzt die knapp 1200 Kilometer auch zum Spielort, ne?
3: Genau, ich mache mich jetzt auch auf den Weg nach New York. Wir hören uns dann von dort wieder.
0: Sehr gut, gute Fahrt. Wir hören uns aus New York. Lieben Dank an Thomas Bremser in den USA.
3: Ja, bitteschön.
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9: Ich bin Babit Büchner. Eine deutschlandweite Funkstörung hat bei der Deutschen Bahn am späten Abend für Stillstand gesorgt. Für rund 2 Stunden ging nichts mehr. Mittlerweile fahren die Züge wieder. Bis sich alles normalisiert hat, muss aber noch mit Verspätungen und kurzfristigen Fahrtausfällen gerechnet werden.
10: Riesenfrust bei den Reisenden. Nichts geht mehr. Und viele klagen, wir wurden überhaupt nicht informiert. Zwar hat die Bahn offenbar Taxi- und Hotelgutscheine verteilt, doch mancherorts gab es nicht mehr mal ein freies Zimmer, berichten Gestrandete. Betroffen waren zum Teil auch S- und U-Bahnen, die die Deutsche Bahn betreibt. Ursache für das Chaos war eine Störung beim digitalen internen Funksystem der Bahn. Näheres ist dazu bisher nicht bekannt. Claudia Wächter, Nachrichtenredaktion.
9: Australien hat es eingeführt, Großbritannien und Frankreich haben konkrete Pläne. Bekommt auch Deutschland ein Social-Media-Verbot für Kinder und Jugendliche? Eine Expertenkommission übergibt heute ihre Handlungsempfehlungen an Familienministerin Karin Prien. Was davon umgesetzt wird, ist unklar. Noch sind CDU, CSU und SPD nicht auf einer Linie. Und zum Sport. Die deutsche Fußballnationalmannschaft absolviert heute in Winston-Salem ihr Abschlusstraining. Danach geht es mit dem Flieger nach New York. In der Nähe findet morgen das 3. WM-Gruppenspiel gegen Ecuador statt.
11: 27 Grad und Sonne erwartet das deutsche Team in der Weltstadt New York. Es soll nicht der letzte Abstecher sein, denn im Stadion in East Rutherford findet auch das Finale statt. Bis auf Nico Schlotterbeck sind alle Spieler fit. Der Bundestrainer muss sich entscheiden, auf wie vielen Positionen er sein Team verändern will. Gut möglich, dass Topscorer Dennis Undav mal von Anfang an ran darf, denn er wird am Abend vor dem Spiel auf der Abschlusspressekonferenz sitzen, neben Nagelsmann. Eigentlich ein deutliches Zeichen. Aus Winston-Salem, Thomas Bremser.
9: Und auch die letzten Ergebnisse der Fußball-WM. Kolumbien hat mit 1:0 gegen die Demokratische Republik Kongo gewonnen. Vorher hat sich Kroatien ebenfalls mit 1:0 gegen Panama durchgesetzt. England und Ghana spielten 0:0 und Portugal gewann gegen Außenseiter Usbekistan mit 5:0. Superstar Cristiano Ronaldo traf dabei 2-mal. Als erster Spieler überhaupt hat der 41-Jährige jetzt bei 6 Weltmeisterschaften getroffen.
12: Und jetzt für euch das Niedersachsen-Update mit Philipp Stammer. Die erwartete Hitzewelle sorgt in Niedersachsen für erste Maßnahmen. Schulen kündigen hitzefrei an, Kommunen lassen die Müllabfuhr früher starten. Die Rückführung eines verurteilten Mörders nach Deutschland verzögert sich. Der

0: 42-Jährige aus Peine liegt nach einem Unfall in Italien im Krankenhaus. Und im Landkreis Gifhorn haben inzwischen 62 Hunde ein neues Zuhause gefunden. Die Tiere waren bei einer großen Tierschutzaktion von einem Privatgrundstück geholt worden. Gegen die Halterin laufen Ermittlungen. Und mehr dazu hört ihr gleich in den News um halb.
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2: Guten Morgen auf die Straßen. Aktuell haben wir nur eine Meldung für die A1 Richtung Bremen. Zwischen Bremen-Brinkum und Hemelingen stockt sie auf einer Länge von 4 Kilometern. Ansonsten die Straßen frei. Ich wünsche euch eine gute und sichere Fahrt.
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3: Aktuell messe bei euch in Lüneburg 15 Grad, in Schesel 15 und Engelhardt in Osnabrück 17 Grad.
2: Jawohl, und die Hitzewelle geht weiter. Auch heute sind Höchstwerte zwischen 32 und 36 Grad drin. Dazu wird es neben wenigen Wolkenfeldern wieder sonnig und trocken. Und in den nächsten Tagen wird es dann auch sogar noch heißer.
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5: Morgen.
2: Und mit einer neuen Runde 60 Seconds Spezial. Leute, da habt ihr euch schon den ganzen Morgen drauf gefreut. Jetzt wird gezockt. Und es geht wieder um unser Urlaubsgeld. Es lohnt sich also mitzuspielen. Hier ist unsere Nummer 01806 86 86 85. Wie immer 20 Cent pro Anruf aus dem Festnetz. Mobil ist es mehr. 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Das ist die Nummer.
5: So ist es. Die jetzt anrufen, mitspielen bei 60 Seconds Spezial und mit uns mitzocken. 507 haben wir's. Zwei Songs habt ihr Zeit zum Anrufen. Die Killers, Somebody Told Me und Metallica, Marian Faithful. The Memory Remains. Schönen guten Morgen.
2: Morgen.
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2: Und heute Morgen zum ersten Mal bei uns dabei der Kai aus Seesen. Guten Morgen.
3: Guten Morgen.
2: Hallo Kai, was machst du so gegen die Hitze?
3: Ja, kühlen. Ein Fenster auf, Durchzug in der Wohnung, das passt wunderbar, das funktioniert sehr gut.
2: Hast du also heute Morgen schon einmal Stoß gelüftet?
3: Ist alles auf.
2: Geil, gibt es was Deutscheres als Stoßlüften eigentlich?
4: Nein, nein.
2: Aber immerhin, es hilft.
4: Ja, voll.
2: Ich habe jetzt aber letztens gesehen, einfach das Spannbettlaken einmal in Wasser tunken, dann so zwischen zwei Stühle spannen und dahinter einen Ventilator stellen.
4: Ja, das ist wie eine Klimaanlage, eine selbstgebaute.
2: Aber ich habe es noch nicht ausprobiert.
3: Nein, aber ich habe gehört, zu viel Feuchtigkeit soll auch nicht gut sein. Also Pro und Contra.
2: Aber immerhin kannst du es noch aushalten, bist einigermaßen gekühlt obenrum am Hirn, denn das brauchst du jetzt für 60 Seconds Spezial.
4: Ja. Wie viele
2: Punkte muss Kai denn schlagen?
4: Ja, wir sind schon bei 12 Punkten von Martin aus Hochheim. Das ist der Highscore, da musst du drüber.
2: Gut.
3: Sehr gut.
2: Dann gucken wir, in welcher Kategorie du sagst, bitte stopp.
0: Stopp. Wissensgebiet Politik.
2: Oh, na dann.
3: Okay.
2: Da müssen wir jetzt richtig heiß laufen, Kai. Auf geht's, erste Frage. In welchem Bundesland war Annegret Kramp-Karrenbauer früher Ministerpräsidentin?
3: Schleswig-Holstein.
2: Saarland, für was steht der Parteiname CDU?
3: Christlich-Deutsche Union.
2: Christlich-Demokratische Union. Wie heißt der französische Staatspräsident?
3: Oh,
2: Emmanuel weiter. Macron.
3: Macron.
2: In welchem
3: Macron.
2: Gebäude tagt der US-Kongress? Das weiter. Weiße, im Kapitol. An welchem Wochentag fanden 1989 Demonstrationen in der DDR statt? Die hatten auch den Namen
3: Montag.
2: Von dem Tag, genau. Welchen Spitznamen hat das Arbeitslosengeld 2?
3: Hartz 4.
2: Ja oder nein, in Kalifornien gibt es eine Bewegung, die den Calexit fordert?
3: Ja.
2: Wer ist aktuell Bundesministerin für Arbeit und Soziales? Bärbel?
3: Bart.
2: In welchem Jahr wurde der Schwulenparagraf 171 in Deutschland abgeschafft? 1951 und 1994?
3: 94.
2: Wie heißt der Alleinherrscher von Nordkorea?
3: Kim Jong-un.
2: Gibt es die Partei Volt in Deutschland?
3: Nein.
2: Doch. Welches Land hatte zuerst eine Demokratie? Die USA oder Frankreich?
3: Frankreich.
2: Nee, die USA tatsächlich. Die hatten ja schon 1776 ihre Demokratie und dann kam ja erst 1789 der Sturm auf die Bastille und so.
3: Und 60 Sekunden schon um.
2: So nämlich. Die gehen ganz schön schnell, wenn man selber spielt, wa?
3: Aber wirklich. Ja, aber wirklich. Interessant, interessant. Und es wird einem doch warm im Kopf.
2: Kleiner Stotterstart, Kai, aber dann bist du in Fahrt gekommen. Wie viele Punkte haben wir gekriegt?
4: Es waren jetzt 6 Punkte, Kai.
3: Oh,
4: ich wette, wenn du gut gestartet wärst, dann hättest du das auch knacken können, den Highscore.
3: Naja, aber Politik und 12 Punkte ist schon gut.
2: Ist hart. Also fürs erste Mal 6 Punkte und das bei den Temperaturen voll in Ordnung, Kai.
3: Jawohl, ich bedanke mich.
2: Sehr gerne, schön, dass du dabei warst. Liebe Grüße nach Seesen.
3: Danke, mach's gut, ciao.
2: Ciao, Kai.
4: Wir können ja noch weiter so Tipps sammeln gegen die Hitze. Also ich bräuchte noch ein paar.
2: Ja, ich habe noch welche.
4: Geil.
2: Dann später.
4: Reden wir später drüber.
2: Machen wir.
4: Und ihr meldet euch gerne später noch an für die nächsten Spielrunden 60 Second Spezial. Um 12 haben wir nochmal eine und um 17 Uhr.
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0: Immer wieder geiles Solo von Magnum Flauder. Die Dire Straits mit Sultans auf Swing um 19 Minuten nach 7. Jetzt gibt's die Danny Warhols für euch mit Bohemian Like You und das hier die Foo Fighters mit Under You. Schönen guten Morgen.
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2: Mit Philipp Stammer. Die erwartete Hitzewelle sorgt in Niedersachsen für erste Auswirkungen. Mehrere Schulen haben hitzefrei angekündigt oder den Unterricht zumindest verkürzt. Auch erste Kommunen reagieren jetzt. In Osnabrück zum Beispiel startet die Müllabfuhr schon um 5:30 Uhr morgens. Im Kreis Celle sogar schon um 5:00 Uhr. So sollen Beschäftigte vor der größten Hitze des Tages geschützt werden. Anwohner werden gebeten, ihre Tonnen entsprechend früher bereitzustellen. Der Deutsche Wetterdienst erwartet in den kommenden Tagen vielerorts deutlich über 30 Grad. Örtlich könnten die Temperaturen sogar an der 40-Grad-Marke kratzen. In den meisten Orten gelten diese Ausnahmeregelungen zunächst bis Freitag. Die Rückführung eines verurteilten Mörders aus Niedersachsen verzögert sich. Der 42-Jährige aus Peine liegt nach einem Verkehrsunfall in Norditalien im Krankenhaus. Der Mann war letzte Woche bei einem begleiteten Ausgang geflohen und später in Italien gefasst worden. Im Landkreis Gifhorn haben inzwischen 62 Hunde ein neues Zuhause gefunden. Die Tiere waren bei einer Tierschutzaktion sichergestellt worden. Insgesamt wurden 68 Hunde gerettet. Für die verbleibenden Tiere sucht der Landkreis weiter nach neuen Haltern. Einige Interessenten seien aber bereits vorgemerkt, hieß es in der Erklärung gestern. Gegen die frühere Besitzerin laufen weiterhin Ermittlungen.
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3: Moin auf die Straßen, hier kommen die wichtigsten Meldungen. Einmal auf der A1 Richtung Bremen haben wir zwischen Bremen-Brinkum und Hemeling 4 Kilometer Stop and Go. A2 Richtung Hannover zwischen Bad Nenndorf und Wunstorf-Lute 3 Kilometer Stau. Und nochmal die A2 in der gleichen Richtung zwischen Pein und Hämeler-Wald stockt es dann auf einer Länge von 5 Kilometern. Das war's, gute Fahrt.
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4: Aktuell messe bei euch in Lüneburg 15 Grad, in Schesel 15 und Engelhardt in Osnabrück 17 Grad.
3: Jawohl, und die Hitzewelle geht weiter. Auch heute sind Höchstwerte zwischen 32 und 36 Grad drin. Dazu wird es neben wenigen Wolkenfeldern wieder sonnig und trocken. Und in den nächsten Tagen wird es dann auch sogar noch heißer.
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3: 2 Minuten nach halb 8. Wir reden ja hier in der Show auch immer wieder über lustige Sachen, die wir im Internet sehen, rund um die WM. Und da habe ich jetzt was besonders Witziges gefunden. Und zwar schreibt hier jemand, dass ein Freund von ihm, der hat Karten für das Spiel gegen Ecuador, inklusive Flug- und Hotelübernachtung gekauft. Er hat aber vergessen, dass er im gleichen Zeitraum auch heiratet. Also für Interessierte, du könntest am Donnerstag, den 25. Juni um 19 Uhr am Rathaus heiraten. Ihr Name ist Susanne.
5: Sehr gut.
3: Hat er Bilder geschickt?
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0: 21 Guns. Wir haben es genau 20 vor 8.
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0: So, und gestern Abend war es soweit. Cristiano Ronaldo hat im ersten Spiel nicht so gut gespielt. Gegen Usbekistan. Wirklich sein ganzes Team aber auch nicht.
2: Und ja, aber der war blass.
0: Ja. Ja, aber er konnte auch nicht, weil ihm hat ja auch keiner einen Pass gespielt. Das ist als Stürmer immer schwierig. Aber er hat den ganzen Hate abgekriegt, weil er einfach Cristiano Ronaldo ist. Dann hat sein großer Konkurrent Lionel Messi in zwei Spielen 5 Tore gemacht.
2: Ja.
0: Ist natürlich bitter, aber gestern, da war er wieder da.
3: Ja, Cancelo.
4: Und Cristiano Ronaldo! Diskussion! Erstmal beendet.
5: Cristiano Ronaldo!
0: Und hast du
2: deine Stimmung?
0: Hast du das ganze Stadion Sü brüllen hören? Das war krass. So krass. Ich habe das gestern gesehen. Der hat sich so gefreut über diese Tore und der hat einfach so gejubelt, auch mit allen seinen Mannschaftskollegen. Und dann hat er diesen Sprung gemacht, wo er halt sonst früher mal Sü geschrien hat. Und das ganze Stadion, weiß ich nicht, 40.000, 50.000 haben Sü gebrüllt. Das war richtig Gänsehaut.
2: Ja.
0: Und ich muss sagen, ich habe mich richtig für ihn gefreut. Weil ich fand den Hate vorher einfach zu hart. Also weil... Der gute Mann ist 41.
2: Ja, das stimmt.
0: Ne? 41 und Lionel Messi ist 38. Und ich kann dir aus Erfahrung sagen, der Unterschied zwischen 38 und 41, der ist valid. Also das sind drei wichtige Jahre.
2: Nein, machst mir Angst.
0: Ne, die hast du ja noch ein bisschen. Aber dass der dann trotzdem gestern 2 Tore schießt und das waren auch, ne, du hast gesehen, wie die Tore, wie er die gemacht hat, das war Prime Ronaldo. Das war wirklich gut.
2: Cool.
0: Deshalb muss ich sagen, bin ich froh, dass er wieder da ist. Aber ich habe eine Bitte an dieser Stelle.
2: Ja.
0: Ich möchte, dass dieses ständige Aufgewerte zwischen Messi und Ronaldo aufhört.
2: Wer ist der GOAT? Wer ist jetzt besser?
0: Das soll aufhören, weil ich finde, wir sollten das jetzt einfach genießen, diese WM.
2: Ah
0: weil
2: ja.
0: Diese WM, du hast Messi, du hast Ronaldo, du hast einen Mbappé, der großartig ist, du hast einen Kane, der Tore schießt, du hast einen Haaland. Das ist eine geile WM, nur mit göttlichen Fußballern. Lass das bitte genießen, weil Messi und Ronaldo, auch wenn Ronaldo sagt, ja, ich spiele in 4 Jahren noch mit 45 bei der WM in Portugal, ich bitte dich. Lass einfach genießen, dass die da sind und dieses Aufwerten, das muss aufhören.
2: Ey, wir sind zu jung, um Woodstock miterlebt zu haben, aber zu alt, um fliegende Autos noch mitzuerleben. Aber wir leben genau in der richtigen Zeit, um diese beiden wirklich Größten des Fußballs live gegeneinander spielen zu sehen. Finde ich geil.
0: Ja, und vielleicht spielen sie wirklich gegeneinander. Es könnte sein, vom Turnierbaum, dass Argentinien gegen Portugal im Viertelfinale spielt. Ey. Das wäre nachts um 3 übrigens. Richtig bitter.
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0: Toten Hosen mit Bonnie und Clyde um 7.47 Uhr.
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0: Wie ist es eigentlich bei euch? Seid ihr Team Festival oder Team Konzert?
2: Ganz klar Team Konzert. Festival halte ich nicht durch. Und dann noch campen? Hell no, auf keinen Fall.
0: Na siehst du, und ich bin eher so Team Festival, gerade wegen Camp
2: ja,
0: und Co.
2: Ich weiß.
0: Aber was ich auch echt sagen muss, also wenn man zu den ganz großen Festivals geht, dann hat man mittlerweile auch echt so einige Probleme. Also zum Beispiel die weiten Wege gehen mir mega auf den Piss.
2: Ja.
0: Und dann die Menschenmassen, das wird auch alles immer enger.
2: So, und dann kann es ja immer noch anstrengender ganz schnell werden, als es ja eh schon ist.
0: Ja, total. 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
0: 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Haben
2: wir auch nochmal welche. Und dann seht ihr auch diese Jungs hier. Airborne sind auch beim Rockharz. Hier sind sie mit Alive After Death.
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2: Und jetzt für euch die drei größten Rocksongs aus dem Jahr 1997.
1: Platz 3.
2: Und da starten wir direkt mal mit einem richtig gefährlichen Song, nämlich Aerosmith und Falling in Love. Warum jetzt gefährlich? Naja, Steven Tyler ist mal während eines Konzertes, als er eben genau diesen Song performt hat, von der Bühne runtergefallen und hat sich dabei das Knie gebrochen.
1: Platz 2.
2: Der nächste Song, der war fast weltweit ein riesiger Erfolg und doch hat The Verve kaum einen Cent damit eingenommen. Die Einnahmen, die gingen nämlich nicht an sie, sondern fast vollständig an ein anderes Plattenlabel. Auf Platz 2, Bittersweet Symphony.
1: Platz 1.
2: Wenn der Drummer von Nirvana und der Sänger von den Foo Fighters, also Dave Grohl, sagt, es sei der beste Song, den er je geschrieben hat, dann hat es schon einen Grund, warum dieser Song eben auf Platz 1 im Jahr 1997 landet. Die Foo Fighters mit Everlong.
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0: Kroatien ebenfalls mit 1:0 gegen Panama durchgesetzt. England und Ghana spielten 0:0 und Portugal gewann gegen Außenseiter Usbekistan mit 5:0.
1: Und jetzt für euch das Niedersachsen-Update mit Philipp Stammer. Die erwartete Hitzewelle sorgt in Niedersachsen für erste Maßnahmen. Schulen kündigen hitzefrei an, Kommunen lassen die Müllabfuhr früher starten. Die Rückführung eines verurteilten Mörders nach Deutschland verzögert sich. Der 42-Jährige aus Peine liegt nach einem Unfall in Italien im Krankenhaus. Und im Landkreis Gifhorn haben inzwischen 62 Hunde ein neues Zuhause gefunden. Die Tiere waren bei einer großen Tierschutzaktion von einem Privatgrundstück geholt worden. Gegen die Halterin laufen Ermittlungen. Und mehr dazu hört ihr gleich in den News um 20:30.
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4: Moin auf die Straßen. Auf der A1 Richtung Bremen haben wir 6 Kilometer Stop and Go zwischen Dreieckstur und Bremen-Hemeling. Und auch in der Gegenrichtung Richtung Osnabrück zwischen Rupusen-Bremen-Mahndorf und Bremen-Asten 6 Kilometer Stau. Auf der A2 Richtung Hannover zwischen Pein und Lehrte-Ost dann nochmal 5 Kilometer stoppender Verkehr. Und das war's auch schon. Ich wünsche euch eine gute Fahrt.
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5: Aktuell haben wir bei euch in Hannover 22 Grad, in Aurich 21 und Engelhardt in Soltau auch 21 Grad.
4: Genau, und die Sonne knallt auch heute dazu wieder unbarmherzig vom Himmel runter und es gibt nur ein paar Wolkenfelder, die durchziehen. Und dadurch erhitzt es sich dann auch schnell wieder auf bis zu 36 Grad. Und am Wochenende, da findet die Hitzewelle dann sogar auch noch ihren Höhepunkt.
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5: Guten Morgen. Und eigentlich wollte ich dich gerade fragen, ob dir was an mir aufgefallen ist, aber ist mir das zu weibisch und zweitens, kannst du das eigentlich auch gar nicht sehen. Du könntest es höchstens an diesem Rädchen sehen hier, bei uns am Mischpult. Das ist nämlich die Lautstärke von meinen Kopfhörern.
4: Ja.
5: Und die ist viel weniger als sonst. Ich war nämlich, als du nicht da warst.
4: Du hast dir die Ohren ausspülen lassen.
5: Alter.
4: Ich dachte ganz kurz.
5: Alter. Ich war beim Ohrenarzt, weil ich war am ganzen Wochenende die ganze Zeit schwimmen und dann hatte ich auch noch Wasser drin und dann konnte ich wirklich, ich war Montag hier und konnte auf dem linken Ohr gar nichts hören und auf dem rechten, krass, keine Ahnung, 40%. Ich hatte Gleichgewichtsstörungen.
4: Nein.
5: Doch. Und wie gesagt, wenn du moderierst und du kannst nichts hören, ja, oder fast, das war wahnsinnig schwierig, mir ist zwischendurch richtig schlecht geworden. Und dann bin ich Montag direkt nach der Sendung zum HNO gegangen. Und normalerweise, ne, mal ab und an so die Ohren reinigen, ne, soll man ja, Q-Tips soll man ja nicht nehmen, das muss man beim HNO. Und beim letzten Mal hat er mir das noch so rausgesaugt, das war richtig unangenehm. Ging diesmal nicht, sagt er, ne, da kommt er nicht gegen an. Was der mir da aus dem Ohr rausgeholt hat. Ich kann, also, und es war wirklich
4: hast
5: so.
4: Hast du es mitbekommen als Andenken?
5: Es hat so wehgetan vor allen Dingen. Und immer jetzt, wenn ich so aufstoßen muss, tut immer noch mein Trommelfell weh.
4: Ah ja.
5: Aber ich kann dir ja nicht sagen, dieser Unterschied, das ist unfassbar. Danach wirklich so, als hätte dir jemand wirklich die Ohrstöpsel rausgenommen. Ich kann so gut wieder hören. Habe ich seit 3 Jahren nicht gehört.
4: Stark.
5: So gut. Das ist
4: und
5: heftig.
4: Hast du dem Ding einen Namen gegeben? Wo lebt es jetzt?
5: Diesem ekligen Sack. Nee, also nee. Aber ich kann euch nur empfehlen, Leute, ab und an zwischendurch mal Ohren reinigen, ist ein Ding.
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0: Ganze. Männer und Frauen, wir haben es 13 Minuten nach 8.
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0: Jawohl, wir sind auch heute wieder der Sender mit dem verrücktesten WM-Orakel, das übrigens täglich das Topspiel tippt. Und zwar mit unserem Bierrakel. Genau, kein Tier am Start, kein Promi, kein Zufall, sondern es ist die knallharte Expertise von uns beiden.
2: Wir verkosten blind die jeweiligen Biere aus den Ländern, die gegeneinander spielen. Das Bier, das uns besser schmeckt, steht dann für das Gewinnerteam.
0: Ja, und natürlich haben wir gestern schon für euch in der brütenden Hitze bei uns auf der Terrasse die heutige Partie getippt.
3: Das Bierrakel heute mit Kanada gegen die Schweiz und beide haben zum Auftakt ein Unentschieden gespielt. Sie haben richtig viel Druck, von daher muss es eigentlich ein geiles Spiel werden.
4: Ja.
3: Oh ja. Lecker.
4: Ja, das andere schmeckt aber auch gut.
3: Oh scheiße, das ist auch lecker, du hast recht.
2: Mann, was machen die anderen so leckere Biere?
4: Okay, was sagen wir?
3: Ja, das ist die Frage.
4: Heute gewinnt auf 3. 1, 2, 3.
2: Wieder Kanada. Muset, sag ich doch. Gutes Bier.
5: Vielleicht sollten wir mal ein bisschen weniger rumschreien. Also ich meine, wir haben ja eigentlich beide auf Kanada getippt.
0: Ja, hat man jetzt so gar nicht verstanden, ne? Mm. Aber ja, klare Kiste, Kanada gewinnt also wieder. Was heißt wieder? Also ja, klar, in dem Spiel auch. Und da könnt ihr euch drauf sicher sein, weil ihr wisst ja, unser Bierrakel, das versagt nie.
5: Also...
0: Naja. Es ist, wie es ist. Mhm. Und die ganze Folge Bierrakel seht ihr natürlich auch heute wieder bei Facebook und bei Instagram.
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0: So klingt's auch auf dem Rockharz. Er ist einer der großen Headliner, Mr. Alice Cooper. Das war live mit Poison. 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Und dann gibt's heute Nachmittag vielleicht schon den Rückruf vom Kollegen Martin Fischer. Also jetzt noch schnell die App besorgen. 20 nach 8 haben wir's. Jetzt die White Stripes, Seven Nation Army.
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2: Mit Laura Heine und der Netflix-Serie Biohackers.
3: Synthetische Biologie macht uns von Geschöpfen zu Schöpfern. Das ist nicht nur die Zukunft der Medizin, sondern der Menschheit.
2: Bis wo darf Medizin gehen? Diese Frage ist der Aufhänger der facettenreichen Serie Biohackers. Zu Beginn der Serie lernen wir Mia als normale Studentin kennen.
4: Sie studieren Medizin an einer der besten Universitäten Deutschlands.
5: Hi, ich bin Mia.
6: Jetzt mir?
5: Normalerweise nicht vorm Frühstück.
6: Frühstück, oh fuck, ich muss ins Bett.
2: Schnell wird aber klar, dass sie nicht ausschließlich das fachliche Interesse nach Freiburg getrieben hat. Denn Mias Vergangenheit belastet ein dunkles Geheimnis.
5: Mein Zwillingsbruder. Lorenz hat was mit seinem Tod zu tun.
2: Um herauszufinden, was damals vorgefallen ist, erschleicht sie sich einen Platz im engsten Kreis von
4: Professorin H.C. Lorenz. Unternehmerin. Visionärin.
5: Ich mach sie fertig.
2: Mia lernt den Biologiestudenten Jasper kennen und weiht ihnen ihre Pläne ein. Doch sie muss aufpassen, wem sie vertrauen kann.
5: Was weiß sie eigentlich von unserer Arbeit?
7: Nichts. Sie spioniert ihn nach.
2: Die erste Staffel ist schnell durchgeschaut. Aber keine Sorge, die zweite ist bereits draußen. Die richtigen Netflix-Junkies unter euch können sich also direkt beide am Stück gönnen.
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16: Mit Philipp Stammer. Die erwartete Hitzewelle sorgt in Niedersachsen für erste Auswirkungen. Mehrere Schulen haben hitzefrei angekündigt oder den Unterricht zumindest verkürzt. Auch erste Kommunen reagieren jetzt. In Osnabrück zum Beispiel startet die Müllabfuhr schon um 5:30 Uhr morgens. Im Kreis Celle sogar schon um 5 Uhr. So sollen Beschäftigte vor der größten Hitze des Tages geschützt werden. Anwohner werden gebeten, ihre Tonnen entsprechend früher bereitzustellen. Der Deutsche Wetterdienst erwartet in den kommenden Tagen vielerorts deutlich über 30 Grad. Örtlich könnten die Temperaturen sogar an der 40-Grad-Marke kratzen. In den meisten Orten gelten diese Ausnahmeregelungen zunächst bis Freitag. Die Rückführung eines verurteilten Mörders aus Niedersachsen verzögert sich. Der 42-Jährige aus Peine liegt nach einem Verkehrsunfall in Norditalien im Krankenhaus. Der Mann war letzte Woche bei einem begleiteten Ausgang geflohen und später in Italien gefasst worden. Im Landkreis Gifhorn haben inzwischen 62 Hunde ein neues Zuhause gefunden. Die Tiere waren bei einer Tierschutzaktion sichergestellt worden. Insgesamt wurden 68 Hunde gerettet. Für die verbleibenden Tiere sucht der Landkreis weiter nach neuen Haltern. Einige Interessenten seien aber bereits vorgemerkt, hieß es in der Erklärung gestern. Gegen die frühere Besitzerin laufen weiterhin Ermittlungen.
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17: Moin auf die Straßen. Auf der A1 Richtung Bremen haben wir 6 Kilometer Stop and Go zwischen Dreieckstur und Bremen-Hemeling. Und auch in der Gegenrichtung Richtung Osnabrück zwischen Uppusen-Bremen-Mahndorf und Bremen-Asten 6 Kilometer Stau. Auf der A2 Richtung Hannover zwischen Peine und Lerte-Ost dann nochmal 5 Kilometer stockender Verkehr. Und das war's auch schon. Ich wünsche euch eine gute Fahrt.
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17: Aktuell haben wir bei euch in Hannover 22 Grad, in Aurich 21 und Engelhardt in Soltau auch 21 Grad. Genau, und die Sonne knallt auch heute dazu wieder unbarmherzig vom Himmel runter und es gibt nur ein paar Wolkenfelder, die durchziehen. Und dadurch erhitzt es sich dann auch schnell wieder auf bis zu 36 Grad. Und am Wochenende, da findet die Hitzewelle dann sogar auch noch ihren Höhepunkt.
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17: 4 Minuten nach 8:30 schon. Jetzt haben wir schon vorhin darüber gesprochen, wie man ordentlich Stoß lüftet bei der Hitze.
18: Ja.
17: Jetzt gibt es aber noch eine Sache, vielleicht betrifft auch die nur mich, aber es ist mir schon wieder passiert. Es passiert mir, glaube ich, mindestens einmal im Sommer. Ich war am Wochenende nicht in der Wohnung und da habe ich leider vor dem Müll nicht rausgebracht. Dann wollte ich den heute Morgen schnell noch so, weißt du, um was 2:30 Uhr morgens rauswerfen.
18: Ach.
17: Dann nehme ich so diese Tüte und
18: Wasser und Igel.
17: Und das hat gestunken, weil ich hatte Wassermelone. Und die hat sich irgendwie nochmal ganz anders verflüssigt. Und das war so ekelhaft. Also ich hätte am liebsten gerne meinen Mülleimer mit in den großen Mülleimer draußen geschmissen. Ja, also ja, öfter mal Mülleimer leeren.
18: Das ist mir tatsächlich am Wochenende auch passiert.
17: Ah, na Gott sei Dank.
18: Genau dasselbe. Von daher auch. Also ein paar Sachen einfach mal öfter machen jetzt, was heißt es. Und Mülleimer leeren gehört definitiv dazu.
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0: Red Chili Peppers mit Snow Hail um 20 vor 9.
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0: Ja, wir haben ja eben gerade schon drüber gesprochen, dass man auch den Müll nicht so lange stehen lassen soll bei der Hitze. Aber es gibt ja noch weitere. Also ich meine, die Hitze, die macht uns alle richtig platt.
2: Ja.
0: Und deswegen müssen wir auch mal darüber sprechen, welche Sachen man bei den Temperaturen auch auf gar keinen Fall im Auto vergessen
2: oder liegen
0: lassen dürfte.
2: Sehr
0: weil
2: gut.
0: sie sonst zum Beispiel schmelzen, explodieren oder giftig werden können.
2: Gut, also dass wir jetzt nicht nochmal Babys und Hunde erwähnen müssen, ist hoffentlich allen klar.
0: Nee, genau, Freunde. Die auf jeden Fall schon mal nicht vergessen im Auto. Aber wir reden jetzt zum Beispiel über Medikamente. Wissen ja viele auch nicht. Viele Medikamente können schon ab 25 Grad ihre Wirkung verlieren. Ne?
2: Oh. Also
0: die sehen dann immer noch so aus, wie sie aussehen, aber plötzlich wirkt das Antibiotikum gar nicht mehr. Oder auch ganz wichtig, Insulin-Pens von Diabetikern. Die können dann ihre Wirkung verlieren.
2: Das kann ja dann sogar lebensgefährlich werden.
0: Absolut.
2: Ach du Scheiße. Okay.
0: Also ist ein Thema, genauso wie frische Lebensmittel. Und da reden wir jetzt nicht über rohes Fleisch. Ich glaube, das wissen alle, dass man das auch nicht in der Hitze liegen lassen soll. Aber was ist zum Beispiel mit so Fertigsalaten, diese abgepackten?
2: Okay.
0: Da können halt auch bei den Temperaturen richtig schnell zu viele Keime entstehen und dann kriegst du am Ende noch so eine Lebensmittelvergiftung.
2: Will keiner.
0: Also eine Kühltasche im Auto haben, das ist doch schon mal keine schlechte Idee.
2: Sehr gut. Was ist mit Handys, Tablets und Co.?
0: Ja, auch. Also für die ist die Hitze richtig eine Katastrophe. Die Lithium-Ionen-Akkus, die können von der Hitze dauerhaft kaputt gehen. Was zumindest auf jeden Fall passiert, die Kapazität wird schlechter. Also der Akku altert schneller, wenn der halt so heiß wird.
2: Meiner kaputt.
0: Und im schlimmsten Fall, ne, das kennen wir ja auch, dann können sich die Dinger entzünden.
2: Und das gleiche gilt auch zum Beispiel für Spraydosen, ne?
0: Ja.
2: Haarspray, Insektenspray,
0: ja.
2: Sonnencreme,
0: ja.
2: Pumpsprays habe ich auch. Vorsicht auch damit.
0: Unter Druck. Und da wird der Druck immer höher und dann geht's irgendwann bumm. Ja, und falls man Kinder hat und immerhin schon mal die nicht vergessen hat, aber die Kinder haben ihre Wachsmalstifte liegen lassen.
2: Oh.
0: Das ist auch nicht geil, weil die schmelzen ja natürlich auch. Die ruinieren aber richtig die Sitzbezüge. Da muss man auch dran denken.
2: Eieiei. Also wir halten fest, im Auto kann es bei diesen Temperaturen innerhalb von ein paar Minuten super heiß werden.
0: Ja.
2: Bitte am besten gar nichts drin liegen lassen, alles mitnehmen und wenn möglich einen Schattenplatz suchen.
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0: Young und Rockin' in the Free World um 8.46 Uhr.
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0: Und sag mal, sagt euch die Anne Hathaway Story was?
2: Nein.
0: Also, Anne Hathaway, die Schauspielerin.
2: Ja.
0: Kennt man, ne?
2: Total.
0: Anne Hathaway ist verheiratet mit Adam Schulman und bekommt gerade ihr drittes Kind. Wusste ich überhaupt gar nicht, dass die schon zwei hat, aber sie kriegt, sie hat ein Bild geholt, sie kriegt ihr drittes Kind.
2: Ja.
0: Wenn ihr jetzt mal Adam Schulman googelt und daneben googelt Vergleich William Shakespeare, der sieht genauso aus wie William Shakespeare. Und wie hieß die Frau von William Shakespeare?
2: Was, Anne Hathaway?
0: Anne Hathaway.
2: Ach du
0: Die Frau von William Shakespeare hieß Anne Hathaway. Der Dude von Anne Hathaway sieht aus wie William Shakespeare. Und William Shakespeare und Anne Hathaway...
2: Wow, ich hab's gegoogelt gerade.
0: Und William Shakespeare und Anne Hathaway hatten drei Kinder und sie kriegen jetzt auch ihr drittes Kind, um diese Shakespeare-Story quasi zu vervollständigen. Ist das nicht krass? Also googelt das mal. Wirklich die Anne Hathaway-Story.
2: Wahnsinn.
0: Oder wirklich Adam Schulman und versus William Shakespeare. Das ist alles echt ein bisschen spooky.
3: So, reicht dann auch mal. 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
6: Ich bin Babit Büchner. Eine technische Störung hat die Züge der Deutschen Bahn in der Nacht bundesweit lahmgelegt. Nordrhein-Westfalens Verkehrsminister Oliver Krischer spricht nun von einem neuen Tiefpunkt bei einer ohnehin schwachen Betriebsqualität. Mittlerweile ist der Zugverkehr zwar wieder angelaufen, noch hat sich aber nicht alles normalisiert.
7: Geduld ist weiterhin gefragt. Bahnreisende und vor allem Pendler sollten Verspätungen und auch Zugausfälle einkalkulieren. Grund für den Totalausfall war eine Störung des digitalen internen Bahnfunksystems. Und der Frust bei vielen, die in der Nacht festsaßen, der ist natürlich riesig. Viele beklagen auch, dass es keine Informationen gab. Immerhin, die Bahn hat an Gestrandete Taxi- und Hotelgutscheine verteilt. Claudia Wächter, Nachrichtenredaktion.
6: Deutschland ist im europäischen Vergleich das am stärksten von Cyberangriffen mit Schadsoftware betroffene Land. Spuren von Cyberkriminellen führen dabei häufig nach Russland, sagt Experte Christian Dörr vom Hasso-Plattner-Institut in Potsdam.
8: Die Täter attackieren Unternehmen, die öffentliche Verwaltung und auch Krankenhäuser mit Schadsoftware, die Daten und Systeme verschlüsselt. So wollen die Kriminellen Lösegeld erpressen, oft mehrere hunderttausend Euro. Es dauert meistens Wochen, bis alles wieder läuft. Das kann ein Unternehmen in die Pleite treiben. Deutschland ist besonders attraktiv für Cyberangriffe, denn hier gibt's viele innovative Unternehmen mit wertvollen Daten, die man blockieren kann. Und oft sind sich diese Firmen der Cybergefahr nicht bewusst und entsprechend schlecht geschützt, sagen die Experten. Aus Berlin, Uli Reitinger.
6: Europa kämpft weiter mit Rekordtemperaturen. Frankreich hat gestern den heißesten Tag seit Beginn der Messungen 1947 erlebt. Auch in Deutschland könnten in den kommenden Tagen Hitzerekorde geknackt werden. Tückisch ist dabei auch die nicht direkt spürbare UV-Strahlung. Nach Angaben des Bundesamts für Strahlenschutz werden heute und morgen die bislang höchsten Indexwerte des Jahres erwartet. Es rät daher besonders bei Kindern zu UV-Schutz. Und zum Sport. Bei der Fußball-WM hat Kolumbien mit 1:0 gegen die Demokratische Republik Kongo gewonnen. Vorher hat sich Kroatien ebenfalls

0: kündigen hitzefrei an, Kommunen lassen die Müllabfuhr früher starten. Die Rückführung eines verurteilten Mörders nach Deutschland verzögert sich. Der 42-Jährige aus Peine liegt nach einem Unfall in Italien im Krankenhaus. Und im Landkreis Gifhorn haben inzwischen 62 Hunde ein neues Zuhause gefunden. Die Tiere waren bei einer großen Tierschutzaktion von einem Privatgrundstück geholt worden. Gegen die Halterin laufen Ermittlungen. Und mehr dazu hört ihr gleich in den News um halb.
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2: Moin auf die Straßen, hier kommen die wichtigsten Meldungen. A1 Richtung Bremen, zwischen Bremen-Brinkum und Hemelingen 4 Kilometer Stop and Go. Auf der A2 Richtung Braunschweig sind es 3 Kilometer Stau vor der Baustelle zwischen Lehrte und Lehrte Ost. Dann haben wir die A29 Richtung Oldenburg. Vorsicht zwischen Großen Kneten und Wartenburg. Hier liegen Fahrzeugteile auf der Fahrbahn. Und einen Unfall hat es auch noch gegeben bei euch auf der A30 Richtung Osnabrück. Fahrt vorsichtig zwischen Osnabrück-Hellern und Sutthausen. Gute Fahrt.
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2: Aktuell haben wir bei euch in Hannover 22 Grad, in Aurich 21 und Engelhardt in Soltau auch 21 Grad.
3: Genau, und die Sonne knallt auch heute dazu wieder unbarmherzig vom Himmel runter und es gibt nur ein paar Wolkenfelder, die durchziehen. Und dadurch erhitzt es sich dann auch schnell wieder auf bis zu 36 Grad. Und am Wochenende, da findet die Hitzewelle dann sogar auch noch ihren Höhepunkt.
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2: Hello.
1: Und dem Engelhardt.
2: Hi Leute. So, es wird heiß heute und auch vor allen Dingen die nächsten Tage. Da ist jetzt aber die 40 Grad Marke im Gespräch. Du lieber Himmel.
5: Das brauchen wir doch noch nie, oder? Also seltenst.
2: Ja, also so dolle kann ich mich jetzt auch nicht erinnern. Und da braucht es ja Tipps zur Abkühlung, haben wir ja vorhin schon mal drüber gesprochen. Mhm. Du hattest auch schon mal was gesagt, ne?
5: Ja, mit dem Spannbettlaken, dass man nass macht.
2: Genau, und Spannbettlaken und dahinter, nass machen und dahinter einen Ventilator.
5: Ja.
2: Genau, ich kenne auch noch Ventilator und davor Eiswürfel stellen, so eine Packung mit Eiswürfeln. Das hat dann eben diese Klimaanlagenfunktion. Was ich noch gut finde und was auch wirklich gut funktioniert ist, ist halt ein bisschen aufwendig, wenn du entweder das, was du anziehst, also sprich deine Boxershorts oder dein T-Shirt oder aber deinen Laken oder deine Bettdecke wirklich vorher ins Gefrierfach legst und dann wieder drauf, das hält echt lange. Das funktioniert.
5: Kann ich mir gar nicht vorstellen.
2: Doch, das funktioniert sehr gut.
5: Krass.
2: Also ist ganz einfach und kann ich nur empfehlen, habe ich meinen Jungs besorgt, diese Handventilatoren, die mittlerweile, die gibt es ja günstig, kosten einen Fünfer oder maximal einen Zehner, die kannst du wieder aufladen, die haben mehrere verschiedene Stufen, die kannst du verschieden einstellen und dann hast du einfach so ein Ding in der Hand, wenn du in der Stadt bist, weil, also das macht einen echten Unterschied.
5: Ich habe am Wochenende tatsächlich einen Fächer benutzt.
2: Ich auch, aber
5: ich habe mir von meiner Freundin den Fächer geklaut. Man darf beim Fächer nicht zu viel Spaß haben, sonst sieht das, wenn man so... Dann sieht das ein bisschen komisch aus, aber
2: siehst du aus wie eine Samba-Tänzerin, genau, das geht nicht.
5: Olé.
2: Und apropos meine Freundin, ich habe noch was Cooles gelesen, ich habe da natürlich keine Ahnung von, aber ich könnte mir vorstellen, dass das funktioniert, bei Frauen ihr Make-up über Nacht in den Kühlschrank zu stellen. Das verhindert Hautrötungen und hält das Gesicht kühl, habe ich gelesen. Kann ich natürlich jetzt nicht verifizieren, aber klingt für mich absolut nachvollziehbar.
5: Ja, das, liebe Rockbuddies, sind die Tipps, die man so braucht.
2: Denke ich auch. Vielleicht müssen wir einfach mal anfangen, jetzt auch Make-up zu benutzen, um unser Gesicht
5: zu bekommen. Gibt's für Männer?
2: Ja, siehste.
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1: Und heute geht's um den Song, den jeder können muss, wenn er als Klimper Joe in einer Hotelbar irgendwo auf der Welt arbeitet.
2: Sing us a song, you're the piano man. 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
1: Piano Man von Billy Joel. Sein absoluter Signature-Song und sein Durchbruch aus dem Jahr 1973. Und es ist ja tatsächlich ein ungeschriebenes Gesetz, dass alle Hotels und Bars mit Klavier beim Vorstellungsgespräch diesen Song als Test einfordern.
3: Und das ist auch kein Wunder, denn diese Nummer ist deshalb so grandios, weil sie so ehrlich ist und die Gefühle, Ängste und Probleme der Menschen an jeder Hotelbar der Welt perfekt einfängt.
1: Jo, und das liegt daran, dass Billy Joel am Anfang seiner Karriere ja wirklich ein halbes Jahr lang als Klavierspieler in einer Hotelbar gespielt hat.
3: Genau, im Executive Room in Los Angeles 1972 nach seinem ersten Soloalbum Cold Spring Harbor. Das hat sich nur so lala verkauft und Billy hat einfach dringend Kohle gebraucht. Und dann hat der Piano Man nach seinen Erfahrungen bei diesem Job geschrieben und ist damit auf einen Schlag weltberühmt geworden.
1: Eine Frage habe ich aber trotzdem. Warum wird der Piano Man in dem Song immer als Bill angesprochen? Es müsste ja eigentlich Billy sein.
3: Genau, weil Billy Joel bei diesem Engagement als Bill Martin aufgetreten ist. Bill, auch Kurzform von seinem Vornamen William. Und Martin ist tatsächlich sein Zwischenname, denn eigentlich heißt Billy
4: William Martin Joel.
1: Und er hat ja die Persönlichkeiten in seiner Bar super genau beobachtet. Paul, der Real Estate Novelist, ist ein Immobilienmakler, der nur zu gerne mal ein Buch schreiben will, es aber nie fertig kriegt, weil er halt immer in dieser Bar sitzt und schön einen pitchert.
3: So nämlich. Und The Waitress Practicing Politics ist Elizabeth Weber, die auch wirklich immer in dieser Bar war und dann Billy Joels erste Ehefrau wurde.
1: Er ist der einzig wahre, echte Piano Man. Hier ist Billy Joels großer Durchbruch.

0: Billy Joel, der Pianoman. Um 19 Minuten nach 9, jetzt habe ich die Stone Temple Pilots für euch, der Interstate Love Song. Und das sind die Foo Fighters mit Rescued.
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1: Mit Philipp Stammer. Die erwartete Hitzewelle sorgt in Niedersachsen für erste Auswirkungen. Mehrere Schulen haben hitzefrei angekündigt oder den Unterricht zumindest verkürzt. Auch erste Kommunen reagieren jetzt. In Osnabrück zum Beispiel startet die Müllabfuhr schon um 5:30 Uhr morgens, im Kreis Celle sogar schon um 5:00 Uhr. So sollen Beschäftigte vor der größten Hitze des Tages geschützt werden. Anwohner werden gebeten, ihre Tonnen entsprechend früher bereitzustellen. Der Deutsche Wetterdienst erwartet in den kommenden Tagen vielerorts deutlich über 30 Grad. Örtlich könnten die Temperaturen sogar an der 40-Grad-Marke kratzen. In den meisten Orten gelten diese Ausnahmeregelungen zunächst bis Freitag. Die Rückführung eines verurteilten Mörders aus Niedersachsen verzögert sich. Der 42-Jährige aus Peine liegt nach einem Verkehrsunfall in Norditalien im Krankenhaus. Der Mann war letzte Woche bei einem begleiteten Ausgang geflohen und später in Italien gefasst worden. Im Landkreis Gifhorn haben inzwischen 62 Hunde ein neues Zuhause gefunden. Die Tiere waren bei einer Tierschutzaktion sichergestellt worden. Insgesamt wurden 68 Hunde gerettet. Für die verbleibenden Tiere sucht der Landkreis weiter nach neuen Haltern. Einige Interessenten seien aber bereits vorgemerkt, hieß es in der Erklärung gestern. Gegen die frühere Besitzerin laufen weiterhin Ermittlungen.
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2: Moin auf die Straßen, hier kommen die wichtigsten Meldungen. A1 Richtung Bremen, zwischen Bremen-Brinkum und Hemelingen 4 Kilometer Stop and Go. Auf der A2 Richtung Braunschweig sind es 3 Kilometer Stau vor der Baustelle zwischen Lehrte und Lehrte Ost. Dann haben wir die A29 Richtung Oldenburg. Vorsicht zwischen Großenkneten und Wartenburg. Hier liegen Fahrzeugteile auf der Fahrbahn. Und einen Unfall hat es auch noch gegeben bei euch auf der A30 Richtung Osnabrück. Fahrt vorsichtig zwischen Osnabrück-Hellern und Sutthausen. Gute Fahrt.
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2: Aktuell haben wir bei euch in Hannover 22 Grad, in Aurich 21 und Engelhardt in Soltau auch 21 Grad.
3: Genau, und die Sonne knallt auch heute dazu wieder unbarmherzig vom Himmel runter und es gibt nur ein paar Wolkenfelder, die durchziehen. Und dadurch erhitzt es sich dann auch schnell wieder auf bis zu 36 Grad. Und am Wochenende, da findet die Hitzewelle dann sogar auch noch ihren Höhepunkt.
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0: Stand For mit Wishing You Well. Und das war's dann auch schon wieder für heute mit der Morning Rock Show. Morgen hören wir uns wieder ab 5, wenn ihr mögt.
1: Ja, da haben wir viel vor. Wir müssen uns ja vorbereiten auf das Deutschlandspiel.
0: Yes! Gegen Ecuador. Geht zwar um nichts mehr. Gruppenerster sind wir so oder so. Aber trotzdem ist es natürlich wichtig, um zu gucken, wo stehen wir, wie spielt die Mannschaft, was können wir da noch rausholen, wer setzt den Schlotterbeck und so weiter und so fort.
1: Stimmt. Und unsere Vorbereitung müsste ja eigentlich sein, früh schlafen gehen oder so vorschlafen.
0: 22 Uhr, ne?
1: Naja.
0: Wir kriegen wieder nur 2,5 Stunden Schlaf, ey.
1: Aber wollen wir uns mal damit nicht stressen, weil Stress haben wir aktuell alle viel zu viel.
0: Genau, es gibt eine neue Studie vom Robert-Koch-Institut, das sagt, jeder Fünfte hat zu viel Stress in Deutschland. Und da reden wir morgen drüber mit Coach Kunert.
1: Genau, weil das hat ja Auswirkungen auf den Körper und Psyche. Also, die besten Tipps gegen Stress, wie wir den verhindern, das erfahrt ihr morgen bei Coach Kunert.
0: Genau, wir freuen uns drauf. Jetzt viel Spaß mit Sean Eising ab 10. Bis morgen.

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6: Ich bin Babit Büchner. Nach der bundesweiten Störung im Bahnverkehr in der Nacht durch Probleme mit dem digitalen Bahnfunk sind Sicherheits- und IT-Experten auf der Fehlersuche. Nordrhein-Westfalens Verkehrsminister Oliver Krischer sagte, dass durch einen technischen Defekt der komplette Bahnverkehr in Deutschland zum Erliegen kommt, sei ein neuer Tiefpunkt bei einer ohnehin schwachen Betriebsqualität. Mittlerweile gibt es nur noch vereinzelt Folgeverspätungen. Die Hafenstadt Sewastopol auf der von Russland annektierten Halbinsel Krim ist nach Drohnenangriffen der Ukraine ohne Strom. Die Energieinfrastruktur sei in der Nacht getroffen und beschädigt worden, bestätigte der zuständige Gouverneur auf Telegram. Medienberichten zufolge ist auch in einigen anderen Teilen der Krim nach einem Drohneneinschlag die Stromversorgung zusammengebrochen. Knapp 5 Monate nach dem tödlichen Angriff auf einen Zugbegleiter in Rheinland-Pfalz hat der Prozess gegen den mutmaßlichen Täter begonnen. Der Fall hatte bundesweit eine Debatte über mehr Sicherheit im Bahnverkehr ausgelöst.
7: Die Staatsanwaltschaft hat den Täter wegen Mordes angeklagt. Das zuständige Landgericht wertet die Tat dagegen als Körperverletzung mit Todesfolge. Erklärung: Es gebe keine Gründe für einen Tötungsvorsatz. Die Familie des Opfers ist empört. Mehrere kräftige Faustschläge gegen Kopf und Schläfen, das sei mehr als Körperverletzung mit Todesfolge, sagt der Bruder des Opfers. Er und seine Verwandten erhoffen sich von dem Prozess auch eine Signalwirkung für mehr Sicherheit im Bahnverkehr. Thomas Thonfeld, Nachrichtenredaktion.
6: Und zum Sport. Die deutsche Fußballnationalmannschaft absolviert heute in Winston-Salem ihr Abschlusstraining. Danach geht es mit dem Flieger nach New York. In der Nähe findet morgen das 3. Gruppenspiel gegen Ecuador statt.
8: 27 Grad und Sonne erwartet das deutsche Team in der Weltstadt New York. Es soll nicht der letzte Abstecher sein, denn im Stadion in East Rutherford findet auch das Finale statt. Bis auf Nico Schlotterbeck sind alle Spieler fit. Der Bundestrainer muss sich entscheiden, auf wie vielen Positionen er sein Team verändert.

0: gibt es morgen wieder um 22 Uhr unserer Zeit.
1: Und jetzt für euch das Niedersachsen-Update mit Philipp Stammer. TikTok, Instagram und Co. erst ab 14 Jahren? Über diese Altersgrenze diskutiert heute der Niedersächsische Landtag. Unterstützung kommt von CDU, SPD und den Grünen. Nach der bundesweiten IT-Störung bei der Bahn läuft der Zugverkehr im Norden wieder an. Trotzdem müssen Reisende weiter mit Verspätungen und einzelnen Ausfällen rechnen. Und 5,25 Promille und trotzdem noch auf den Beinen. Mit diesem lebensgefährlichen Alkoholwert hat die Polizei in Osnabrück eine 26-Jährige aufgegriffen. Die Frau kam zur Überwachung ins Krankenhaus.
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3: Hier steht ihr aktuell am längsten. Auf der A1 Richtung Bremen gibt es zwischen dem Dreieck Stur und Bremen-Arsten 9 Kilometer Stau. In der Gegenrichtung Richtung Osnabrück staut es sich zwischen dem Bremer Kreuz und Bremen-Arsten auf 7 Kilometern. Auf der A2 Richtung Braunschweig kommt ihr zwischen Lehrte und Hämeler Wald nur langsam voran. Dort sind 4 Kilometer Stau. Ebenfalls Richtung Braunschweig stockt der Verkehr zwischen dem Kreuz Braunschweig Nord und Braunschweig Hafen wegen einer Baustellenampel. Der rechte Fahrstreifen ist gesperrt. Auf der A1 Richtung Lübeck stockt der Verkehr zwischen dem Maschener Kreuz und dem Dreieck Hamburg-Norderelbe auf 6 Kilometern. Wir wünschen euch eine gute Fahrt.
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3: In Isernhagen sind es aktuell 26 Grad. In Neustadt und Uetze haben wir jeweils 25 Grad. Und so wird das Wetter heute. Es erwartet euch ein Tag mit teils sonnigen, teils bewölkten Abschnitten. Das Ganze bei sommerlichen 31 Grad.
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4: Guten heißen Morgen, liebe Rockbuddies. Ich bin Sean Eising und lief bei euch gestern auch noch Fußball? Also bei mir lief auf der Terrasse Portugal gegen Usbekistan und da hat Ronaldo ja wirklich wieder alle Kritiker zum Schweigen gebracht. Das Ganze gucken wir uns gleich nochmal genauer an, direkt nach Nirvana und Come As You Are. Vorher habe ich noch Chad Kröger und Josie Scott mit Hero und jetzt zum Start eine schöne Runde AC/DC. Burn Highway to Hell.

0: Das war Nirvana mit Come As You Are und Per Eggers hat's gestern Morgen schon prophezeit. Während gestern noch alle Fußballfans über Messi gesprochen haben, steht heute Cristiano Ronaldo im Rampenlicht. Ich habe das Spiel zwischen Portugal und Usbekistan gestern auch noch geguckt und ja, CR7 kann eben auch Rekorde brechen. Portugal hat am Ende 5:0 gewonnen und Ronaldo hat dabei einen historischen Doppelpack erzielt.
1: Ja, Cancelo.
2: Und Cristiano Ronaldo! Diskussion! Erstmal beendet.
3: Cristiano Ronaldo! He's done it again!
4: Ronaldo na hora pra marcar! Bateu! Gol!
0: Der erste Spieler, der bei 6 WM-Turnieren ein Tor erzielen konnte. Außerdem wurde er damit zum zweitältesten Akteur, der bei WM-Turnieren traf. Ich glaube, es war auch der Doppelpack vom ältesten Spieler. Und er hat ja sogar noch seine Kollegen ein paar Tore schießen lassen. Alle Kritiker sind danach erstmal leise.
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12: Hier steht ihr aktuell am längsten. Auf der A1 Richtung Bremen gibt es zwischen dem Dreieck Stur und Bremen-Arsten 10 Kilometer Stau. In der Gegenrichtung Richtung Osnabrück staut es sich zwischen dem Bremer Kreuz und Bremen-Arsten auf 7 Kilometern. Auf der A2 Richtung Braunschweig zwischen Lehrte und Peine 7 Kilometer Stau. Ebenfalls auf der A2 Richtung Kassel gibt es zwischen Seesen im Harz und Echte 2 Kilometer Stau nach einem Unfall. Zwei Fahrstreifen sind gesperrt. Wir wünschen euch eine gute Fahrt.
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12: Bei euch in Burgwedel sind es aktuell 25 Grad. In Lehrte und Gerden messen wir jeweils 26 Grad. Und so wird das Wetter heute. Es erwartet euch ein Tag mit teils sonnigen, teils bewölkten Abschnitten. Das Ganze bei sommerlichen 31 Grad.
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Das waren die Dire Straits mit Brothers in Arms. Und hier geht's jetzt weiter mit einer der Bands, die kommende Woche das Rockharz in Ballenstedt abrocken. Mit Denko Jones. Ist wieder mal ein echt geiles Line-Up, was wir da präsentieren dürfen. Mit dabei sind auch Alice Cooper, Feuerschwanz und Doro. 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
1: Ja, nicht immer sind unsere Rockstars und Bands die größten Kirchenfreunde. Amen, oh, amen, oh. Und auch Marilyn Manson und der Papst werden sich in diesem Leben wohl nicht mehr auf den Kaffeeklatsch verabreden. Im November 2007 hatte US-Rocker nämlich bei einem Gig erstmal eine Bibel verbrannt. Ich kann nicht anders. Ich musste die Bibel einfach verbrennen. Das ist eine schlechte Angewohnheit von mir, sagte er damals. Ganz fett auf seiner Lederjacke stand übrigens auch die Zahl 333. Also half ever, die halbe Zahl des Teufels.
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10: Ich bin Babit Büchner. 2 Stunden lang ging nichts mehr. Probleme mit dem digitalen Bahnfunk haben den Zugverkehr der Deutschen Bahn in der Nacht bundesweit lahmgelegt. IT-Experten sind nun auf Fehlersuche.
11: Während der Bahnverkehr nach und nach wieder ins Rollen kommt, hagelt es Kritik an der Deutschen Bahn. Verschiedene Politiker fordern eine lückenlose Aufklärung, genauso wie der Verband der privaten Güterbahnen, der auch von der Störung betroffen war. Dieser Vorfall zeige mal wieder, wie veraltet die Bahnsysteme sind, sagt der Vorsitzende des Verkehrsausschusses im Bundestag. Er fordert einen Modernisierungszeitplan von der Bahn. Währenddessen sind Sicherheits- und IT-Experten auf Fehlersuche. Als Ursache werde ein fehlerhaftes Update der Deutschen Bahn vermutet. Fiona Reinhardt, Nachrichtenredaktion.
10: Während die Hitze weiter über Frankreich brütet, sind rund 68.000 Haushalte im Nordwesten des Landes vom Strom abgeschnitten. Grund sei eine hitzebedingte Panne an einem Transformator, teilten die Behörden mit. Auch in Deutschland könnten in den kommenden Tagen neue Hitzerekorde geknackt werden. Tückisch ist dabei auch die nicht direkt spürbare UV-Strahlung. Nach Angaben des Bundesamts für Strahlenschutz werden heute und morgen die bislang höchsten Indexwerte des Jahres erwartet. In Deutschland haben im vergangenen Jahr 17,3 Millionen Menschen alleine gelebt. Das war gut jede 5. Person, teilte das Statistische Bundesamt mit.
12: Daten, warum nicht? Aber zusammenleben? Nein, viele junge Leute, die leben allein, Frauen etwas häufiger als Männer. Aber top in Sachen Solo-Haushalt, das ist die Gruppe der über 65-Jährigen. Da ist fast jeder dritte Single. Alleinstehende wurden übrigens eher in Großstädten als auf dem Land. Und im EU-Vergleich, da liegen wir in Sachen Single-Haushalte über dem Durchschnitt. Claudia Wächter, Nachrichtenredaktion.
10: Und zum Sport. Die deutsche Fußballnationalmannschaft absolviert heute in Winston-Salem ihr Abschlusstraining. Danach geht es mit dem Flieger nach New York. In der Nähe findet morgen das dritte Gruppenspiel gegen Ecuador statt. Für die Gruppe B beginnt heute schon der letzte Gruppenspieltag. Ab 21 Uhr unserer Zeit kämpfen Kanadier und Schweizer um den Gruppensieg. Parallel trifft Bosnien-Herzegowina auf Katar.
13: Und jetzt für euch das Niedersachsen-Update mit Philipp Stammer. TikTok, Instagram und Co. erst ab 14 Jahren? Über diese Altersgrenze diskutiert heute der Niedersächsische Landtag. Unterstützung kommt von CDU, SPD und den Grünen. Nach der bundesweiten IT-Störung bei der Bahn läuft der Zugverkehr im Norden wieder an. Trotzdem müssen Reisende weiter mit Verspätungen und einzelnen Ausfällen rechnen. Und 5,25 Promille und trotzdem noch auf den Beinen. Mit diesem lebensgefährlichen Alkoholwert hat die Polizei in Osnabrück eine 26-Jährige aufgegriffen. Die Frau kam zur Überwachung ins Krankenhaus.
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15: Hier steht ihr aktuell am längsten. Auf der A1 Richtung Bremen gibt es zwischen dem Dreieck Stur und Bremen-Hemelingen

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1: In Grasdorf zeigt das Thermometer 27 Grad. Auch in Sehnde haben wir 27 Grad, genauso wie in Garbsen mit ebenfalls 27 Grad. In den nächsten Stunden ist es überwiegend mäßig bewölkt. Heute Nacht sinkt das Thermometer auf warme 25 Grad. Morgen wird es dann herrlich sonnig, bei bis zu 31 Grad.
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3: Europa schwitzt unter einem sogenannten Heat Dome. Heute und die kommenden Tage wird's nochmal richtig heiß. Ich kann's selbst schon im Studio spüren. Und da passt es doch richtig schön, dass heute der Schwimm-eine-Runde-Tag ist. Das ist doch ein gutes Ziel für heute. Und für alle, die gerade bei der Arbeit sind, da fangen wir vielleicht erstmal mit einer Trinkpause an. Passt aber auf, dass keine Werbepause dazukommt. Wir starten jetzt rein in die 11-Uhr-Stunde. Und das machen wir mit Alanis Morissette und You Ought to Know. Viel Spaß!

0: Das waren die Ramones mit Pet Sematary und wir gucken jetzt wieder auf die WM. Ich bin mittlerweile richtig drin und freue mich natürlich auch aufs nächste Deutschlandspiel. Morgen Abend gegen Ecuador und der Kollege Thomas Bremser, der kann uns jetzt sagen, was uns da morgen denn erwartet.
1: Ja, ein Gegner, der relativ verunsichert sein dürfte nach dem blamablen 0:0 gegen WM-Neuling Curaçao. Dennoch warnt der Stuttgarter Jamie Leveling.
2: Also man kennt die Spieler, die spielen auf höchstem Niveau in Europa. Die sind natürlich immer noch gefährlich.
1: Ecuador steht jedenfalls unter Druck mit nur einem Punkt. Also die müssen schon was riskieren. Das kann der deutsche Mannschaft natürlich in die Karten spielen, denn die kann befreit aufspielen.
0: Ja, eine Sache steht ja auch fest. Schlotterbeck ist raus. Er muss ausgewechselt werden. Gibt es da vielleicht erste Anzeichen, wer seinen Posten übernimmt oder wer vielleicht auch einfach mal eine Chance bekommt?
1: Nein, wir konnten ja beim letzten Training hier 15 Minuten wieder zugucken, übrigens bei anfangs sehr starkem Regen. Aber da habe ich keine Hinweise für die Startelf gesehen. Spannend wird Dennis Under von Anfang an spielen, wird wirklich Antonio Rüdiger in der Abwehr stehen und lässt Julian Nagelsmann Leroy Sané draußen. Für ihn könnte Jamie Leveling spielen, der von der medialen Kritik an Sané mal so gar nichts hält.
2: Natürlich ist er mein Konkurrent, wenn man das so sagen kann. Aber wir sind ein Team, deswegen wird über keinen schlecht geredet. Und das sollten wir auch als Deutschland nicht machen.
1: Da wurde Leveling hier auf der Pressekonferenz mal richtig böse mit uns Reportern.
0: Ja, auch das darf sein, finde ich. Ich glaube, Per Mertesacker war es 2014, der da auch mal richtig einen rausgehauen hat. Und jetzt sage ich aber erstmal danke, Thomas Bremser, für die Infos.
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1: Hier steht ihr aktuell am längsten. Auf der A1 Richtung Bremen gibt es zwischen dem Bremer Kreuz und Bremen-Hemelingen 11 Kilometer Stau. In der Gegenrichtung, Richtung Osnabrück, stockt es zwischen dem Dreieck Stur und Wildeshausen Nord auf 9 Kilometern. Auf der A1 Richtung Osnabrück staut es sich zwischen dem Bremer Kreuz und Bremen-Asten auf 8 Kilometern. Auf der A2 Richtung Hannover gibt es zwischen Peine und Hämeler Wald 3 Kilometer Stau. In der Gegenrichtung, Richtung Braunschweig, staut es sich ebenfalls auf 3 Kilometern zwischen Lehrte und Hämeler Wald. Wir wünschen euch eine gute Fahrt.
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1: Bei euch in Sehende sind es aktuell 28 Grad. In Alfeld ebenfalls 28. Neustadt meldet 26 Grad. In den nächsten Stunden ist es überwiegend mäßig bewölkt. Heute Nacht sinkt das Thermometer auf warme 25 Grad. Morgen wird es dann herrlich sonnig bei bis zu 31 Grad.
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0: Pearl Jam haben wir gerade gehört mit Daughter. Und Leute, unser super heißer Liqui-Moly-Konzertsommer, der läuft jetzt wirklich auf Hochtouren. Wir haben euch schon zu zahlreichen geilen Konzerten und Festivals gebracht. Und na klar, hatten auch schon viele glückliche Gewinner.
1: Du möchtest so gerne zu Rock am Ring, ja?
2: Auf jeden Fall.
1: Ja, dann frohe Kunde. Herzlichen Glückwunsch, du bist dabei in diesem Jahr.
2: Jawohl, sehr cool. Das freue ich mich. Mega.
3: Mensch, Alex, jetzt haben wir so lange um heißen Brei geredet. Langsam wird es Zeit, hier die Sachen mal aufzulösen. Herzlichen Glückwunsch. 2 Tickets, Rock am Ring mit Camping gehen an dich. Herzlichen Glückwunsch.
2: Echt grandios.
3: Jawohl.
4: Das solltest du vielleicht machen.
5: Ich würde raten, auch den zweiten noch freizunehmen.
4: Ja, das wäre auch noch wichtig vielleicht. Weil ab jetzt hast du was vor. Du hast nämlich gewonnen.
2: Herzlichen Glückwunsch. Yay, dankeschön. Super.
6: Mega geil. Vielen Dank. Vielen, vielen, vielen Dank. Geil, ihr macht einen geilen Job. Ich freue mich riesig.
0: Dann kannst du jetzt direkt mal deinen Chef anrufen, denn herzlichen Glückwunsch. Du fährst zum Rockarzt. Du hast gewonnen.
7: Super, vielen Dank.
0: Ja, herzlichen Glückwunsch an dieser Stelle dann auch nochmal von mir. 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
0: 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Und zwar schreibt hier jemand, dass ein Freund von ihm, der hat Karten für das Spiel gegen Ecuador inklusive Flug und Hotelübernachtung gekauft. Er hat aber vergessen, dass er im gleichen Zeitraum auch heiratet. 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Juni um 19 Uhr am Rathaus heiraten. Ihr Name ist Susanne.
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4: Die Gitarre aus Nirvanas MTV Unplugged ist heute über 6 Millionen Dollar wert. Kurt spielte sie 1993, später wurde sie versteigert. Damit ist sie das teuerste je verkaufte Rockinstrument der Welt.
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17: Ich bin Babette Büchner. Nächtlicher Bahnfrust. Wegen einer bundesweiten Störung des digitalen Bahnfunks hat die Deutsche Bahn am späten Abend alle Züge in Deutschland rund 2 Stunden lang gestoppt. Die Ursache für das Problem war aus Sicht des Unternehmens der planmäßige Tausch einer technischen Komponente beim Zugfunksystem. Weitere Details wurden bislang nicht mitgeteilt. Bundesverkehrsminister Patrick Schnieder forderte eine lückenlose Aufklärung des Vorfalls. Während die Hitze weiter über Frankreich brütet, sind rund 68.000 Haushalte im Nordwesten des Landes vom Strom abgeschnitten. Grund sei eine hitzebedingte Panne an einem Transformator, teilten die Behörden mit.
18: Riesige Teile Frankreichs ächzen unter der Hitze. Noch nie gab es in so vielen Gegenden gleichzeitig die höchste Hitzewarnstufe Rot. Selbst in der meist eher kühlen Bretagne brutzeln die Menschen in Frankreich gerade sehr. Und jetzt sind auch noch Zehntausende Haushalte dort ohne Strom. Die Menschen können also weder Ventilator noch Klimaanlage benutzen. Und weil es so heiß ist, wird es auch noch ein bisschen dauern, bis der Strom wieder da ist. Besonders schlimm ist das natürlich für schwächere Menschen. Etwa Altenzentren sollen deshalb jetzt im Zweifel mit Stromgeneratoren versorgt werden. Aus Paris, Rachel Sommer.
17: Deutschland ist im europäischen Vergleich das am stärksten von Cyberangriffen mit Schadsoftware betroffene Land. Spuren von Cyberkriminellen führen dabei häufig nach Russland, sagt Experte Christian Dörr vom Hasso-Plattner-Institut in Potsdam.
19: Die Täter attackieren Unternehmen, die öffentliche Verwaltung und auch Krankenhäuser mit Schadsoftware, die Daten und Systeme verschlüsselt. So wollen die Kriminellen Lösegeld erpressen, oft mehrere hunderttausend Euro. Deutschland ist besonders attraktiv für Cyberangriffe, denn hier gibt's viele innovative Unternehmen mit wertvollen Daten, die man blockieren kann. Und oft sind sich diese Firmen der Cybergefahr nicht bewusst und entsprechend schlecht geschützt, sagen die Experten. Aus Berlin, Uli Reitinger.
17: Die Stimmung in der deutschen Wirtschaft hat sich im Juni den 2. Monat in Folge von den Dämpfern infolge des Iran-Kriegs erholt. Der IFO-Geschäftsklimaindex stieg leicht um 0,6 Punkte. Die Unternehmen haben ihre aktuelle geschäftliche Lage und die Erwartungen besser eingeschätzt. IFO-Präsident Clemens Fuß sagte, die deutsche Wirtschaft hoffe auf eine Entspannung der weltpolitischen Situation.
0: Und jetzt für euch das Niedersachsen-Update mit Philipp Stammer. TikTok, Instagram und Co. erst ab 14 Jahren? Über diese Altersgrenze diskutiert heute der Niedersächsische Landtag. Unterstützung kommt von CDU, SPD und den Grünen. Nach der bundesweiten IT-Störung bei der Bahn läuft der Zugverkehr im Norden wieder an. Trotzdem müssen Reisende weiter mit Verspätungen und einzelnen Ausfällen rechnen. Und 5,25 Promille und trotzdem noch auf den Beinen. Mit diesem lebensgefährlichen Alkoholwert hat die Polizei in Osnabrück eine 26-Jährige aufgegriffen. Die Frau kam zur Überwachung ins Krankenhaus.
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9: Hier steht ihr aktuell am längsten. Auf der A1 Richtung Bremen gibt es zwischen dem Dreieck Stur und Bremen-Hemelingen 10 Kilometer Stau. In der Gegenrichtung, Richtung Osnabrück, staut es sich zwischen dem Bremer Kreuz und Bremen-Arsten auf 7 Kilometern. Auf der A1 Richtung Osnabrück stockt der Verkehr zwischen dem Dreieck Stur und Wildeshausen Nord auf 6 Kilometern. In der Gegenrichtung Richtung Bremen liegen Gegenstände auf der Fahrbahn zwischen Hamburg-Harburg und dem Maschener Kreuz. Gute Fahrt!
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9: In Uetze zeigt das Thermometer gerade 31 Grad. In Wunstorf sind es 26 Grad und in Laatzen messen wir 28 Grad. In den nächsten Stunden ist es überwiegend mäßig bewölkt. Heute Nacht sinkt das Thermometer auf warme 25 Grad. Morgen wird es dann herrlich sonnig bei bis zu 31 Grad.
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10: Hi Leute, Sean Eising, immer noch.

0: und seine Heartbreakers mit Into the Great Wide Open. Und jetzt wird wieder gezockt. Wir spielen 60 Second Spezial und da habe ich jetzt die Steffi in der Leitung. Die hat sich gerade eine ruhige Stelle gesucht und mir gesagt, auch bei ihr werden heute 34 Grad erwartet. Steffi, hast du schon mal gezockt?
1: Nee, habe ich nicht.
0: Ah, aber schon mal im Auto vielleicht zugehört?
1: Ja, natürlich. Ich war heute Morgen froh, da war Politik, dann habe ich gedacht, das kommt vielleicht nicht nochmal.
0: Ja, das gilt es jetzt natürlich rauszufinden. Ich brauche jetzt einmal ein lautes Stopp von dir und dann finden wir dein Wissensgebiet raus.
2: Wissensgebiet, vermischt es.
1: Oh, das ist vielleicht nicht so schlecht.
0: Das ist ab und zu ganz gut, aber wollen wir doch mal sehen. Du weißt jetzt ja Bescheid, 12 Punkte gilt es zu schlagen. Und ja, deine Zeit läuft jetzt gleich, sobald ich die erste Frage vorgelesen habe. Bist du ready?
1: Ja, ich bin bereit.
0: Du bist bereit, alles klar. Wie heißt der inoffizielle deutsche WM-Song von Blumengarten? Du bist...
1: Gut genug.
0: Welches Getreide wird traditionell für Brezeln verwendet? Wahr oder falsch? Carpe diem bedeutet nutze den Tag.
1: Wahr.
0: In welchem Land ist der Berg Fuji?
1: Japan.
0: Wer ist das Bier unserer Morning Rock Show?
1: Rockbier, ich weiß nicht mehr.
0: In welcher Einheit wird Spannung gemessen?
1: Volt.
0: Welche Band sang durch den Monsun?
1: Tokyo Hotel.
0: In welchem Bundesland findet Wacken statt?
1: Schleswig-Holstein.
0: Wie wird das Märchen Cinderella auf Deutsch genannt?
1: Aschenputtel.
0: Welcher deutsche Fußballer machte das erste Tor gegen Curaçao?
1: Das weiß ich nicht.
0: Wie heißt der CEO von OpenAI, der Firma von ChatGPT?
1: Weiter.
0: Wann ist der Vesuv das letzte Mal ausgebrochen? 1944 oder 50?
1: 50.
0: Wer war laut der Bibel der erste Mörder?
1: Kein.
0: Das ist richtig und damit ist die Zeit auch schon um. Oh, das war jetzt knapp. Ich habe hier 9 stehen. Ich zähle das gleich nochmal nach. Bei 2000 Euro Urlaubsbonus, da gehen wir lieber auf Nummer sicher, ne?
1: Ja.
0: Das machen wir, aber nicht schlecht geschlagen.
1: Ja, mein Herz klopft ganz schön.
0: Ja, ist doch immer, wenn man im Auto zuhört und dann selbst mitspielt, nochmal was anderes, ne?
1: Ja, genau.
0: Okay, ich zähle das gleich nochmal nach und dann melden wir uns nochmal. Und jetzt wünsche ich dir erstmal einen richtig schönen Tag.
1: Super, alles klar, vielen Dank.
0: Tschüss.
1: Tschüss.
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10: Hier steht ihr aktuell am längsten. Auf der A1 Richtung Osnabrück gibt es zwischen dem Bremer Kreuz und Bremen-Arsten 8 Kilometer Stau. In der Gegenrichtung steht ihr zwischen Delmenhorst Ost und Bremen-Hemelingen ebenfalls 8 Kilometer. Auf der A2 Richtung Hannover stockt der Verkehr zwischen Bad Nenndorf und Garbsen auf 7 Kilometern. In der Gegenrichtung steht ihr zwischen Hannover-Herrenhausen und Wunstorf-Lute auf 4 Kilometern. Wir wünschen euch eine gute Fahrt.
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10: In Lehrte zeigt das Thermometer 29 Grad. In Hannover haben wir ebenfalls 29 Grad. Neustadt meldet 27 Grad. In den nächsten Stunden ist es überwiegend mäßig bewölkt. Heute Nacht sinkt das Thermometer auf warme 25 Grad. Morgen wird es dann herrlich sonnig bei bis zu 31 Grad.
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Deshalb spielen wir nur für euch unsere Rock Buddies, die größten Hymnen der Rockgeschichte.

Das waren gerade Metallica mit The Unforgiven 2 aus 97. Ich habe hier gleich noch The Offspring für euch. Eine der Bands, die am Wochenende noch auf dem Hurricane waren. Die hören wir gleich mit Why Don't You Get a Job. Außerdem gibt's Bon Jovi für euch mit Have a Nice Day. Und jetzt gibt's eine Band, die nächste Woche auf dem Rockharz zu sehen ist. Und zwar hören wir Fiddler's Green mit Lady in Black. Da haut der Kollege Martin Fischer übrigens in etwa 2 Stunden auch noch Tickets für raus. Fürs Rockharz. 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Schon seid ihr da im Lostopf. Jetzt aber erstmal viel Spaß mit Fiddler's Green und Lady in Black.

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4: Eine Band, die nach etwas zu essen benannt ist, gibt's jetzt nicht so häufig. Aber wie sieht es denn dabei Pearl Jam aus? Jam, das heißt ja auf Deutsch Marmelade. Die Legende sagt auch, Eddie Vedders Oma hat halt häufig eine bestimmte Marmelade gemacht, daher der Name. Ob das wirklich stimmt, ist aber fraglich. Die Band selber hat später zugegeben, war wohl eher ein Spaß. Wahrscheinlicher ist, dass sie einfach ein starkes Wort gesucht haben. Pearl als etwas Kostbares und Jam für die langen Jam-Sessions, für die sie ja bekannt sind. Klingt jedenfalls cool und ein bisschen mystisch bleibt's auch.
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13: Ich bin Babit Büchner. Familienministerin Karin Prien plädiert für eine gesetzliche Altersgrenze von 13 Jahren für die eigenständige Nutzung sozialer Medien wie TikTok, Instagram oder Snapchat. Das halte sie grundsätzlich für den richtigen Weg, teilte Prien in Berlin mit. Vorher hatte eine Expertenkommission der Ministerin 56 Empfehlungen übergeben. Prien sagte:
14: Wir erleben nicht nur Hass und Manipulation und suchtfördernde Mechanismen in sozialen Medien. Wir erleben eben auch, dass jedes vierte Kind ein problematisches Nutzungsverhalten hat und wir spüren eben auch, dass das Auswirkungen auf Konzentrationsfähigkeit, auf soziale Kompetenzen, auch auf das Leistungsvermögen in anderen Bereichen, namentlich auch in Schule hat.
13: Aus Sicht der Expertenkommission zeigen etwa 300.000 Jugendliche Suchtverhalten. Nächtlicher Bahnfrust. Wegen einer bundesweiten Störung des digitalen Bahnfunks hat die Deutsche Bahn am späten Abend alle Züge in Deutschland rund 2 Stunden gestoppt. Die Ursache für das Problem war aus Sicht des Unternehmens der planmäßige Tausch einer technischen Komponente beim Zugfunksystem. Weitere Details wurden bislang nicht mitgeteilt. Bundesverkehrsminister Patrick Schnieder forderte eine lückenlose Aufklärung des Vorfalls. Mitarbeiter von Beratungsstellen für von Rassismus betroffene Muslime nehmen eine zunehmende Enthemmung und Brutalität wahr. Das Netzwerk Claim hatte im vergangenen Jahr tausende antimuslimische Vorfälle registriert.
15: Eine Frau mit Kopftuch wird geschlagen, ein Schüler, der arabisch aussieht, als Terrorist beschimpft. Mehr als 4000 solcher und ähnlicher Fälle gab es im vergangenen Jahr und die wurden auch dokumentiert. Doch die Dunkelziffer sei viel höher, sagen die Forschenden, vor allem in Schulen oder auch im Kontakt mit Behörden oder der Polizei. Und sie beklagen, das alles werde immer häufiger hingenommen. Ein Gewöhnungseffekt mache sich breit. Claudia Wächter, Nachrichtenredaktion.
13: Nach einer Flaute wegen des Iran-Kriegs zieht die Nachfrage nach Urlaub in der Türkei und Ägypten bei TUI wieder spürbar an. Besonders Antalya steht bei Sommerreisen hoch im Kurs, berichtet Europas größter Reisekonzern. Daneben gehöre auch Ägypten zu den Comeback-Zielen im Last-Minute-Sommer. Beliebtestes Fernreiseziel bei TUI sind weiter die USA.
1: Und jetzt für euch das Niedersachsen-Update mit Philipp Stammer. TikTok, Instagram und Co. erst ab 14 Jahren? Über diese Altersgrenze diskutiert heute der Niedersächsische Landtag. Unterstützung kommt von CDU, SPD und den Grünen. Nach der bundesweiten IT-Störung bei der Bahn läuft der Zugverkehr im Norden wieder an. Trotzdem müssen Reisende weiter mit Verspätungen und einzelnen Ausfällen rechnen. Und 5,25 Promille und trotzdem noch auf den Beinen. Mit diesem lebensgefährlichen Alkoholwert hat die Polizei in Osnabrück eine 26-Jährige aufgegriffen. Die Frau kam zur Überwachung ins Krankenhaus.
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16: Hier steht ihr aktuell am längsten. Auf der A1 Richtung Bremen gibt es zwischen dem Dreieck Stur und Bremen-Asten 9 Kilometer Stau. In der Gegenrichtung, Richtung Osnabrück, steht ihr zwischen dem Bremer Kreuz und Bremen-Asten auf 8 Kilometern. Auf der A2 Richtung Hannover staut es sich zwischen Bad Nenndorf und Garbsen auf 7 Kilometern. In der Gegenrichtung Richtung Braunschweig gibt es zwischen Lehrte und Hämeler Wald 3 Kilometer Stau. Gute Fahrt.
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16: In Burgwedel haben wir aktuell 28 Grad, in Lehrte sind es 30 und Grasdorf meldet 29 Grad. In den nächsten Stunden ist es überwiegend mäßig bewölkt. Heute Nacht sinkt das Thermometer auf warme 25 Grad. Morgen wird es dann herrlich sonnig bei bis zu 31 Grad.
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17: Kurz nach eins haben wir es an diesem Mittwoch. Ich bin Sean Eising und wir starten jetzt schon wieder rein in die letzte Stunde der Sendung, bevor es hier dann weitergeht mit dem Kollegen Martin Fischer. Da habe ich jetzt gleich Foreigner für euch mit Urgent, außerdem 3 Doors Down mit It's Not My Time. Und jetzt gibt's erstmal Meatloaf. Wir hören I'd Do Anything for Love. Schönen Mittwoch.

0: Urgent haben wir gerade gehört, das waren Foreigner. Und was, wenn ich euch sage, dass ihr kommende Woche zu Danko Jones, Alice Cooper, Feuerschwanz oder auch Doro abrocken könnt? It's time for justice. Ja, ich spreche natürlich übers Rockharz, wo all diese Bands und Künstler kommende Woche auftreten. Und ihr könnt eben dabei sein, denn wir schicken euch hin. Nee, noch besser, wir fahren sogar zusammen mit euch hin. Denn auch beim Rockharz heißt es wieder Road 2. Der Kollege Cedric Kunz fährt wirklich mit euch zum Rockharz und feiert da mit euch. Und wenn ihr damit wollt, dann müsst ihr euch einfach nur unsere App runterladen. Die ist kostenlos. Dann einmal anmelden und beim superheißen Liqui Moly Konzert Sommer noch aufs Rockharz klicken. Schon seid ihr im Lostopf und ich kann euch sagen, das geht hier wirklich Schlag auf Schlag. Gestern durfte ich noch Tickets raushauen. In etwa anderthalb Stunden ist dann der Kollege Martin Fischer dran. Also am besten jetzt noch schnell anmelden. Bei uns in der App.
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3: Es gibt so ein paar Bands, die müssen sich richtig Gedanken gemacht haben, wie sie eigentlich heißen wollen. Vielleicht monatelang Marktforschung gemacht, um zu schauen, was kommt denn eigentlich gut an. Ja, und dann gibt's auch die Arctic Monkeys. Ja, bei den Arctic Monkeys, da gibt's keine große Story hinter dem Namen, sondern einfach trockenen britischen Humor. Gitarrist Git McAndrew fand den Namen einfach witzig. Und Sänger Alex Turner meinte später, der Name klingt wie was, was man sich mit 15 ausdenkt. Und genau deshalb sei's perfekt. Irgendwie aber auch sehr sympathisch, oder?
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5: Hier steht ihr aktuell am längsten. Auf der A1 Richtung Bremen gibt es zwischen dem Dreieck Stur und Bremen-Arsten 8 Kilometer Stau. In der Gegenrichtung, Richtung Osnabrück, staut es sich zwischen dem Bremer Kreuz und Bremen-Arsten auf 6 Kilometern. Auf der A2 Richtung Hannover besteht zwischen Lehrte und dem Kreuz Hannover-Ost Gefahr durch eine ungesicherte Unfallstelle. Ebenfalls Richtung Hannover steht der Verkehr zwischen Peine-Ost und Lehrte-Ost auf 8 Kilometern. Auf der A2 Richtung Hannover staut es sich zwischen Bad Nenndorf und Wunstorf-Lute auf 6 Kilometern. In der Gegenrichtung Richtung Dortmund stockt der Verkehr zwischen Garbsen und Wunstorf-Lute auf 2 Kilometern. Wir wünschen euch eine gute Fahrt.
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5: In Wunstorf zeigt das Thermometer 28 Grad. In Grasdorf ist es mit 29 Grad etwas wärmer. Und auch in Basinghausen haben wir 28 Grad. In den nächsten Stunden ist es überwiegend mäßig bewölkt. Heute Nacht sinkt das Thermometer auf warme 25 Grad. Morgen wird es dann herrlich sonnig bei bis zu 31 Grad.

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Das war nochmal Pearl Jam mit Jeremy und das war's jetzt auch schon wieder für mich. Ich gebe jetzt ab an den Kollegen Martin Fischer, der heute auch noch Rockharz-Tickets raushaut. Also da vielleicht nochmal schnell anmelden bei uns in der kostenlosen App. Und sonst hören wir uns dann übermorgen wieder ab 10 Uhr. Morgen habe ich mal frei. Danke fürs Zuhören und einen schönen Mittwoch.

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3: Heute Take the Long Way Home von Supertramp. Der Titel stammt aus ihrem 79er Album Breakfast in America. Fühlt es sich an, als wenn dein Leben eine Katastrophe ist? Oh, das muss es, damit du daran wachsen kannst, Junge. Und wenn du auf die Jahre zurückschaust und siehst, was du hättest sein können, oder was du vielleicht mal warst, wenn du mehr Zeit gehabt hättest. Der Song handelt davon, dass ein Mann von Beruf Schauspieler abends nicht zu seiner Frau nach Hause kommen möchte, weil diese ihn ziemlich kühl nur als Teil der Wohnungseinrichtung betrachtet. Und deswegen kommt er später an, nimmt eben einen Umweg. Take the long way home. Wenn einsame Tage zu einsamen Nächten werden, fährst du los, um die Lichter der Stadt mal wieder zu sehen. Und nimmst dann den langen Weg nach Hause. Du siehst nie das, was du eigentlich sehen willst und willst es allen recht machen. Das Album Breakfast in America gewannen die Briten 1980 gleich 2 Grammys. Es gibt Momente, da fühlst du dich als ein Teil der Natur, wenn all die Blätter fallen, Junge. Und dann scheint deine Frau zu denken, dass du nur ein Teil der Wohnungseinrichtung bist. Oh, das ist seltsam. Sie war mal so nett und deswegen nimmt er halt den Umweg, um später zu Hause anzukommen. 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
10: Ich bin Thomas Bleskin. Bundesfamilienministerin Prien spricht sich für eine gesetzliche Altersgrenze von 13 Jahren bei der eigenständigen Nutzung sozialer Medien aus. Die CDU-Politikerin will dafür möglichst eine europäische Regelung, notfalls aber nationale Vorgaben vorbereiten. Kinder unter 13 Jahren sollen kindgerechte und risikoarme Angebote weiter nutzen können. Die deutschlandweite Störung im Bahnfunk hat nach Ansicht des Vorsitzenden der Verkehrsministerkonferenz, Bayerns Ressortchef Bernreiter, eine schlechte Vorbereitung der Bahn auf solche Krisen offengelegt. Bei einem Ausfall dieser Größenordnung erwarte er, dass es ein tragfähiges Notfallkonzept gäbe.
11: Der Ausfall des Zugfunknetzes zeige wieder einmal, in welchem beklagenswerten Zustand das System der Deutschen Bahn sei, so Bayerns Verkehrsminister. Die komplette Infrastruktur der Bahn brauche dringend ein großes Update. Dem stimmt auch der Vorsitzende des Verkehrsausschusses im Bundestag zu. Aber nicht nur Politiker und Bahnreisende zeigen sich fassungslos und fordern eine lückenlose Aufklärung, sondern auch der Verband der privaten Güterbahnen. Da Güterzüge vor allem nachts unterwegs sind, seien sie von der Störung besonders betroffen gewesen. Einige Güterzüge würden immer noch stillstehen. Fiona Reinhardt, Nachrichtenredaktion.
10: In Deutschland haben im vergangenen Jahr gut 17 Millionen Menschen alleine gelebt. Das war gut jede fünfte Person, teilte das Statistische Bundesamt mit. Im Vergleich zum Vorjahr hat sich damit nicht viel geändert, aber wenn man sich die letzten 20 Jahre ansieht, ist der Anstieg der Singlezahlen deutlich.
12: Daten, warum nicht? Aber zusammenleben? Nein, viele junge Leute, die leben allein, Frauen etwas häufiger als Männer. Aber top in Sachen Solo-Haushalt, das ist die Gruppe der über 65-Jährigen. Da ist fast jeder dritte Single. Alleinstehende wurden übrigens eher in Großstädten als auf dem Land. Und im EU-Vergleich, da liegen wir in Sachen Single-Haushalte über dem Durchschnitt. Claudia Wächter, Nachrichtenredaktion.
10: Deutschlands Handynutzer sind aufgerufen, ihr Smartphone zu zücken und über eine App Funklöcher zu melden. Unter dem Hashtag Check dein Netz starten das Bundesdigitalministerium und die Bundesnetzagentur eine einwöchige Mitmachaktion. Genutzt werden soll die App Mobilfunkcheck. Damit wird festgehalten, wo die Übertragung schlecht ist oder gar nicht existiert.
13: Und jetzt für euch das Niedersachsen-Update mit Philipp Stammer. TikTok, Instagram und Co. erst ab 14 Jahren? Über diese Altersgrenze diskutiert heute der Niedersächsische Landtag. Unterstützung kommt von CDU, SPD und den Grünen. Nach der bundesweiten IT-Störung bei der Bahn läuft der Zugverkehr im Norden wieder an. Trotzdem müssen Reisende weiter mit Verspätungen und einzelnen Ausfällen rechnen. Und 5,25 Promille und trotzdem noch auf den Beinen. Mit diesem lebensgefährlichen Alkoholwert hat die Polizei in Osnabrück eine 26-Jährige aufgegriffen. Die Frau kam zur Überwachung ins Krankenhaus.
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15: Hier steht ihr aktuell am längsten. Auf der A1 Richtung Bremen gibt es zwischen dem Dreieck Stur und Bremen-Hemelingen 7 Kilometer Stau. In der Gegenrichtung, Richtung Osnabrück, steht ihr zwischen dem Bremer Kreuz und Bremen-Arsten ebenfalls 7 Kilometer. Auf der A1 Richtung Bremen ist die Strecke zwischen Osnabrück Nord und Bramsche wegen Unfallaufnahme voll gesperrt. Ebenfalls auf der A1 zwischen Vechta und Lohne-Dinklage gibt es in beiden Richtungen Personen auf der Fahrbahn. Auf der A2 Richtung Hannover laufen zwischen Rehren und Lauenau Personen auf der Fahrbahn. Zusätzlich liegen dort Reifenteile. Wir wünschen euch eine gute Fahrt.
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15: Bei euch in Laatzen sind es aktuell 30 Grad, in Grasdorf ebenfalls 30 und Lehrte meldet 31 Grad. In den nächsten Stunden ist es überwiegend mäßig bewölkt. Heute Nacht sinkt das Thermometer auf warme 25 Grad. Morgen wird es am Morgen klar und sonnig, am Nachmittag dann teilweise bewölkt bei bis zu 31 Grad.
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16: Jawohl, hallo zusammen. Neuer Tag, neue Runde, Original oder Cover. Gibt's immer kurz um nach zwei bei uns. Ihr könnt entscheiden, was wir spielen. Heute mit einem ikonischen Gitarrenriff aus 1988. Ihr hört's vielleicht schon im Hintergrund. Wir haben die Pixies hier. Where is my mind? Where is my mind? So eine geile Mischung aus komisch, aber irgendwie auch Riesenohrwurm, ne? Where is my mind? Super bekannte Nummer, auch heutzutage noch. Hörst du in Social Media Trends, Werbespots? Ich habe den vor kurzem auch beim Shoppen in H&M gehört. Also funktioniert überall. Und das wird eine schwere Sache heute. Das Cover ist nämlich auch richtig gut. Das haben Placebo geliefert 2003. Ihr hört, das Ganze ist vielleicht nochmal einen ganz kleinen Ticken rockiger. Ich weiß tatsächlich gar nicht, was ich lieber hören möchte. Also ich bin sehr gespannt, was er sagt. Was sollen wir spielen? Schickt mir eine kurze WhatsApp-Sprachmemo ins Studio. 3 Songs habt ihr Zeit. Ich freue mich auf eure Musikexpertise. Und bis dahin gibt's hier einen riesen Rockklassiker von Journey. Hier ist Anywhere You Want It. Ich bin Martin Fischer. Habt einen

0: Absolut brachiale Nummer von Iron Maiden. Das war Fear of the Dark um Viertel nach zwei.
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0: Ja, es gibt so ein paar Rocksongs, da bin ich selber immer wieder überrascht, wie bekannt die auch heutzutage noch so in den jüngeren Generationen sind. Vielleicht habt ihr da auch ein paar Beispiele, die euch einfallen. Also meistens passiert das ja mittlerweile über Social Media, wenn da so bestimmte Trends einen Song wieder super bekannt machen. Und genau das ist auch mit der Nummer hier passiert. Um die geht's heute. Die hat 2023, sage ich jetzt mal, das Social Media Push-Programm bekommen. Mit einem absolut ikonischen Gitarrengriff. Where Is My Mind von den Pixies aus 1988. Los ging's da nochmal als Apple. Die haben den vor 3 Jahren in einem Werbespot benutzt. Und dann war er eine Zeit lang wieder überall. Hat's nochmal in die Top 40 der Charts geschafft. Ist schon ein bisschen ironisch, weil die Pixies ja eigentlich immer super weird waren. Ne? Das ist jetzt nicht wirklich Mainstream-Mucke, was die da machen. Und das Cover, das wir heute haben, das bleibt dem Song schon relativ treu. Ich kann mir aber vorstellen, dass das vielen von euch gefällt, weil es das Ganze nochmal so einen kleinen Ticken rockiger macht. Die Gitarren klatschen nochmal mehr rein und Brian Molkos Stimme, die passt wirklich perfekt zu dem Song. Hier sind Placebo. Where is my mind? Where is my mind? Where is my mind? Und das wurde übrigens vom Rolling Stone Magazin unter die 500 besten Covers aller Zeiten gewählt. Also gar nicht so einfach hier. Ihr seid dran, ich guck mal rein in WhatsApp. Was darf sein? Was sollen wir spielen?
2: Hi Martin.
0: Hi.
2: Eigentlich mag ich beide Versionen nicht. Ich mag den Song nicht. Aber wenn ich mich entscheiden muss, würde ich mich fürs Cover entscheiden. Weil mir das Cover dann doch noch so ein klein wenig besser gefällt.
0: Ja, man kann es ja nicht jedem recht machen, ne? Eine Stimme fürs Cover.
3: Hi Martin, Original oder Cover ist für mich heute eine klare Sache. Meine Stimme geht ans Original von den Pixies. Mhm. Und ich denke da mal ganz kurz, ganz gerne ans Ende von Fight Club.
0: Das heißt, wir brauchen einen Tiebreaker. Einen haben wir noch.
4: Ich weiß jetzt gar nicht so genau, wofür ich meine Stimme abgeben soll.
0: Das ich
4: Rockige
0: auch nicht.
4: Oder doch eher das geile Gitarrenspiel. Aber meine momentane Stimmung sagt Placebo, also Stimme fürs Cover heute.
0: Und wisst ihr was, jetzt wo ich es mir ein paar Mal angehört habe, ich bin bei euch. Das Original spielen wir auch ganz gerne hin und wieder, aber das Cover, das macht das Ganze einfach nochmal ein bisschen rockiger, geht ein bisschen mehr nach vorne und deswegen hauen wir das genau jetzt raus hier, würde ich sagen. Oder Cover schlägt Original, hier sind Placebo, Where is my mind?
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8: Hier steht ihr aktuell am längsten. Auf der A1 Richtung Bremen gibt es zwischen dem Dreieck Stur und Bremen-Arsten 9 Kilometer Stau. Im weiteren Verlauf zwischen Osnabrückhafen und Bramsche staut es sich auf 7 Kilometern. Dort läuft eine Unfallaufnahme, die Fahrbahn ist gesperrt. In der Gegenrichtung Richtung Osnabrück staut es sich zwischen Opphusen-Bremen-Mahndorf und Bremen-Arsten auf 6 Kilometern. Ebenfalls auf der A1 zwischen Vechta und Lohne-Dinklage in beiden Richtungen Gefahr durch Personen auf der Fahrbahn. Auf der A2 Richtung Braunschweig gibt es zwischen dem Kreuz Hannover Ost und Hämeler Wald 6 Kilometer stockenden Verkehr. In der Gegenrichtung Richtung Hannover staut es sich zwischen dem Kreuz Hannover Ost und dem Kreuz Hannover Buchholz auf 3 Kilometern. Wir wünschen euch eine gute Fahrt.
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8: In Garbsen haben wir aktuell 31 Grad. Aus Isernhagen wird ebenfalls 31 Grad gemeldet. In Gerden sind es 30 Grad. In den nächsten Stunden ist es überwiegend mäßig bewölkt. Heute Nacht sinkt das Thermometer auf warme 25 Grad. Morgen wird es am Morgen klar und sonnig, am Nachmittag dann teilweise bewölkt bei bis zu 31 Grad.
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0: Royal Republic mit Baby am Mittwochnachmittag. Hier ist eine wichtige Ansage. Wir spielen jetzt gleich noch einen Song und dann haben wir hier bei mir, Martin Fischer, im Nachmittag der Rockhards-Tickets raus im superheißen Konzertsommer. Ihr könnt euch weiterhin anmelden in der App, wenn ihr dabei sein wollt. Wie gesagt, einen Song spielen wir jetzt noch. Das sind die Scorpions mit Tainted Love und dann in ungefähr 3 Minuten 21 ist es soweit. Die nächsten Rockhards-Tickets gehen raus. Bis gleich.
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1: Das waren die Scorpions, Tainted Love, und ich habe sie gerade angekündigt. Jetzt ist es soweit. Wem super heißen Liqui Moly Konzert, so mal hauen wir die nächsten Tickets raus. Die Redaktion hat mir jetzt hier gerade eine Telefonnummer übergeben. Und da rufen wir doch einfach mal an. Mal schauen, was passiert.
2: Hanek?
1: Hallihallo, ist da der Sebastian?
2: Ja.
1: Hi, hier ist der Martin aus dem Nachmittag, aus dem Radio. Störe ich dich gerade?
2: Boah, ich bin am Arbeiten, aber es geht.
1: Ja, ich wollte ja einfach nur mal kurz durchklingeln, ne? Sebastian, du bist ja aus Melle, ne? Wie überlebst du die Hitze gerade? Hast du irgendwelche Tipps für uns? Kommst du klar?
2: Ach, im Büro so eine Klimaanlage aufgestellt, zu Hause ja eigentlich sich irgendwo nur verkriechen.
1: Es ist genau so.
2: Wobei ich an sich sagen muss, ich mag die Hitze eigentlich gerne. Lieber warm als kalt.
1: Ja, du kommst gut klar damit?
2: Ja.
1: Okay. Dann werfe ich jetzt einfach mal in den Raum, selbst wenn es 35 Grad sind, wenn man dann auf dem Festival mit einem kalten Bier unterwegs ist, ist das eigentlich gleich viel erträglicher, oder? Würdest du das unterschreiben?
2: Gibt's was Schöneres?
1: Ja, wie sag doch mal.
2: Den Strohhut dabei auf, dass die Sonne nicht genau auf den Kopf knallt, aber sonst.
1: Mit dem Strohhut, wie sah denn die Festivalsaison bisher bei dir aus? Warst du schon irgendwo unterwegs?
2: Tatsächlich ja, Rock am Ring war ich.
1: Geil, okay, aber bist du auch die Art von Person, die vielleicht zweimal im Jahr auf ein Festival geht? Das kann man ja auch machen, oder?
2: Ja, natürlich. Also ich habe so lokale Festivals, so kleinere, wo ich jedes Jahr hingehe. Mhm. Und ja, wenn man denn die Karten kriegt, ne? Rockharz wollte ich dieses Jahr eigentlich
1: wenn
2: auch hin.
1: Wenn man
2: aber
1: denn die
2: Tickets
1: Karten kriegt, oh Mann, das ist ja schon wieder eine blöde Situation, ne? Hast du nächste Woche schon was vor?
2: Wenn man so fragt.
1: Also Sebastian, ich glaube, du bist hier schon ein bisschen auf die Schliche gekommen. Ich mach's einfach mal ganz schnell. Du gehst nächste Woche aufs Rockharz. Die Tickets gehören dir. Herzlichen Glückwunsch.
2: Nein, ich hab mal was gewonnen, das gibt's ja nicht.
1: Du hast mal was gewonnen, genau in dieser Sekunde, du gehst hin. Hast du schon einen Partner? Hast du jemanden, mit dem du da hingehen kannst?
2: Kann ich noch jemanden mitnehmen?
1: Ja, du kannst jemanden mitnehmen, es sind zwei Tickets.
2: Oh, da müsste ich gucken, wen ich mitnehme, wie die Urlaub kriegen. Aber ja, fallen da zwei Leute sofort ein.
1: Geil. Ein Headliner, dein Lieblings-Headliner, den du am meisten sehen willst? Den
2: Alice Cooper.
1: Alice Cooper bin ich auch dabei, 100%. Sebastian, dann will ich dich gar nicht länger hier voll quatschen. Du hörst nochmal von uns. Viel, viel Spaß nächste Woche. Ich hoffe, du hast eine geile Zeit. Danke fürs Mitmachen.
2: Besten Dank.
1: Und
2: super.
1: Ja, du hörst dann
2: alles
1: wieder von
2: klar,
1: uns.
2: Alles klar, danke schön. Perfekt.
1: Schönen Tag dir noch.
2: Kann sich fassen. Danke gleichfalls.
1: Mach's gut. Ciao.
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1: Der Sebastian wird also unterwegs sein im Liqui Moly Tourbus auf dem Weg zum Rockharz. Ihr könnt euch weiterhin anmelden in der App bei Gewinnspiele. 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Bei uns in der Show, wir hauen Tickets raus. Schaut einfach immer mal wieder vorbei und hört immer wieder rein. 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
11: Ich bin Thomas Bleskin. Familienministerin Prien plädiert für eine gesetzliche Altersgrenze von 13 Jahren für die eigenständige Nutzung sozialer Medien wie TikTok, Instagram oder Snapchat. Prien bezog sich dabei auf eine Empfehlung der Expertenkommission Kinder- und Jugendschutz in der digitalen Welt.
12: Die gesetzliche Altersgrenze von 13 Jahren ist allerdings nur ein Vorschlag der Expertenkommission. Alternativ wurde darüber diskutiert, über den EU Digital Services Act bestimmte Dienste oder einzelne Funktionen für bestimmte Altersgruppen zu beschränken. Worin sich die Kommission aber einig ist, das Thema muss auf europäischer Ebene geregelt werden. Und am Ende müssten besonders auch die Plattformbetreiber in die Pflicht genommen werden. Kinder und Jugendliche einfach aus der digitalen Welt auszusperren, sei kein Schutz. Fiona Reinhardt, Nachrichtenredaktion.
11: Die deutschlandweite Störung im Bahnfunk hat nach Ansicht des Vorsitzenden der Verkehrsministerkonferenz, Bayerns Ressortchef Bernreiter, eine schlechte Vorbereitung der Bahn auf solche Krisen offengelegt. Bei einem Ausfall dieser Größenordnung erwarte er, dass es ein tragfähiges Notfallkonzept gäbe.
13: Geduld ist weiterhin gefragt. Bahnreisende und vor allem Pendler sollten Verspätungen und auch Zugausfälle einkalkulieren. Grund für den Totalausfall war eine Störung des digitalen internen Bahnfunksystems und der Frust bei vielen, die in der Nacht festsaßen, der ist natürlich riesig. Viele beklagen auch, dass es keine Informationen gab. Immerhin, die Bahn hat an Gestrandete Taxi- und Hotelgutscheine verteilt. Claudia Wächter, Nachrichtenredaktion.
11: In Frankreich ist eine erste Erkrankung im Zusammenhang mit dem Ebola-Ausbruch in der Demokratischen Republik Kongo nachgewiesen worden. Ein Arzt, der aus dem zentralafrikanischen Land zurückkehrte, sei positiv getestet worden, hieß es vom französischen Gesundheitsministerium. Direkt nach seiner Ankunft sei er in ein Krankenhaus gebracht und isoliert worden, um jegliches Ansteckungsrisiko zu vermeiden. In Tragflächenteilen des weltgrößten Passagierjets Airbus A380 wurden Risse entdeckt. Die Europäische Luftfahrtbehörde hat daher angeordnet, dass 16 Maschinen der Fluggesellschaften Emirates und Qantas kurzfristig untersucht werden müssen. 5 der doppelstöckigen Flugzeuge müssen nun vor ihrem nächsten Flug zum Check, die übrigen nach 25 Flugzyklen.
14: Und jetzt für euch das Niedersachsen-Update mit Philipp Stammer. TikTok, Instagram und Co. erst ab 14 Jahren? Über diese Altersgrenze diskutiert heute der Niedersächsische Landtag. Unterstützung kommt von CDU, SPD und den Grünen. Nach der bundesweiten IT-Störung bei der Bahn läuft der Zugverkehr im Norden wieder an. Trotzdem müssen Reisende weiter mit Verspätungen und einzelnen Ausfällen rechnen. Und 5,25 Promille und trotzdem noch auf den Beinen. Mit diesem lebensgefährlichen Alkoholwert hat die Polizei in Osnabrück eine 26-Jährige aufgegriffen. Die Frau kam zur Überwachung ins Krankenhaus.
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15: Hier steht ihr aktuell am längsten. Auf der A1 Richtung Bremen gibt es zwischen Osnabrückhafen und Bramsche 8 Kilometer Stau. Ebenfalls Richtung Bremen staut es sich zwischen dem Dreieck Stur und Bremen-Asten auf 7 Kilometern. Auf der A2 Richtung Dortmund stockt der Verkehr zwischen Hannover-Bodfeld und dem Dreieck Hannover-West auf 8 Kilometern. In der Gegenrichtung Richtung Braunschweig gibt es zwischen dem Kreuz Hannover-Ost und Hämeler Wald 5 Kilometer Stau. Auf der A1 Richtung Bremen ist die Strecke zwischen Osnabrück-Nord und Bramsche wegen Unfallaufnahme voll gesperrt. In der Gegenrichtung Richtung Osnabrück staut es sich zwischen Ophusen und Bremen-Asten auf 5 Kilometern. Gute Fahrt.
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15: In Sehnde zeigt das Thermometer gerade 32 Grad. In Wunsdorf haben wir 29 Grad und in Isernhagen messen wir aktuell 33 Grad. In den nächsten Stunden ist es überwiegend mäßig bewölkt. Heute Nacht sinkt das Thermometer auf warme 25 Grad. Morgen wird es am Morgen klar und sonnig, am Nachmittag dann teilweise bewölkt bei bis zu 31 Grad.
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16: Kurz nach drei, es ist heiß. Ja, mehr habe ich eigentlich gar nicht zu berichten hier. Die Klimaanlage im Studio läuft auf Stufe 17. Ich muss die immer zwischendurch ausmachen, sonst hört ihr die im Hintergrund. Ist wie in einem Windkanal hier. Ich hoffe, ihr kommt klar. Wir hören gleich nochmal rein ins Album der Woche. Das liefert uns Alice Cooper. Der ist ja nächste Woche auf dem Rockharz dabei. Mehr dazu gibt's in einer Viertelstunde. Bis dahin bleibt's hier heiß mit Bryan Adams, Green Day und Kiss. I was made for loving you. Ich bin Martin Fischer. Schönen Mittwoch.
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0: groovige Nummer aus Kanada. Das war der gute Brian Adams. The only thing that looks good on me is you. Um Viertel nach drei. Wir arbeiten uns weiter durchs Album der Woche, passend zum Rockharz. Nächste Woche, da ist der Kollege hier nämlich Headliner. Es geht ins Jahre 1989 zu Alice Cooper und Trash. Also Müll. Schöner Titel. Tja, der Titel, der ist leider auch so typisch 80er Jahre, könnte man sagen. Sorry im Voraus, Trash bedeutet hier wohl so viel wie Oberschichtflittchen. Das ist ein Wort, das ich noch nie gehört habe. Aber es ist auf jeden Fall nicht sehr frauenfreundlich. Das Album ist, wie viele andere Dinge, ein Produkt seiner Zeit, muss man, glaube ich, sagen. So ein bisschen ist die Attitüde aber auch in ein paar anderen Liedern drin. Das Wort Trash hat der Alice dann übrigens für seine ein Jahr lange Welttournee benutzt, so ganz nach dem Motto, Alice Cooper müllt die Welt zu. Und genau in diese Nummer hören wir heute rein, die wir gerade gehört haben. Nächste Woche live auf dem Rockharz zu sehen. Hier ist Alice Cooper aus dem Album der Woche, Track Nummer 6, Bed of Nails.
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16: Hier steht ihr aktuell am längsten. Auf der A1 Richtung Bremen gibt es zwischen Lengerich und Bramsche 7 Kilometer Stau. In der Gegenrichtung Richtung Osnabrück staut es sich zwischen dem Dreieck Stur und Bremen-Hemelingen ebenfalls auf 7 Kilometern. Auf der A2 Richtung Hannover ist zwischen Braunschweig-Nord und Braunschweig-Hafen nach einem Unfall die linke und mittlere Spur gesperrt. In der Gegenrichtung Richtung Braunschweig staut es sich zwischen dem Kreuz Hannover-Ost und Hämeler Wald auf 7 Kilometern. Auf der A7 Richtung Kassel gibt es zwischen dem Dreieck Hannover-Süd und Hildesheim-Dristenstedt 6 Kilometer Stau. Ebenfalls Richtung Kassel steht zwischen dem Dreieck Hannover-Süd und Hildesheim ein kaputtes Fahrzeug im Baustellenbereich auf der Fahrbahn. Gute Fahrt.
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16: In Alfeld zeigt das Thermometer 32 Grad. In Sehnde ebenfalls 32. In Uetze ist es mit 33 Grad etwas wärmer. In den nächsten Stunden ist es überwiegend mäßig bewölkt. Heute Nacht sinkt das Thermometer auf warme 25 Grad. Morgen wird es am Morgen klar und sonnig, am Nachmittag dann teilweise bewölkt bei bis zu 31 Grad.
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0: Besser Rock'n'Pop mit Eagle Eye Cherry. Um 3:45 am Mittwoch. Es ist immer noch extrem heiß, aber das heißt ja nicht, dass wir kurz mal rüberschalten können in die USA.
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0: Einmal schlafen noch, dann gibt's das nächste Spiel für Deutschland, auch wenn das jetzt nicht mehr so super relevant ist. Ne? Gruppensieger sind wir ja schon, aber da kann man mal ein bisschen ausprobieren, rotieren. Und wie es danach weitergeht, das weiß man ja noch gar nicht. Kollege Thomas Bremser ist mir zugeschaltet. Jetzt kann man sich theoretisch schon mal auf die K.O.-Phase vorbereiten, aber der Gegner steht ja noch gar nicht fest. Wie geht man in so einem Fall überhaupt damit um?
2: Ja, ich denke, der Bundestrainer würde sich schon wünschen, den Gegner frühzeitig zu kennen. Spielern wie Jamie Leveling ist das eher egal.
3: Die anderen müssen oder wissen es ja auch 2-3 Tage erst davor. Deswegen gleiches Recht für alle.
2: Da hat er recht. Deutschland spielt auf jeden Fall gegen einen der besten Gruppendritten. Es gibt dafür aktuell fast 500 verschiedene Szenarien. Kein Witz, es ist ein irre komplizierter WM-Modus. Am wahrscheinlichsten sind aktuell Schottland, Paraguay oder Australien.
0: Und davor am wahrscheinlichsten ist, dass wir morgen Abend gegen Ecuador spielen. Wie gesagt, ändert nichts mehr an der Situation, aber es ist natürlich trotzdem interessant, was erwartet uns da jetzt mit Ecuador für einen Gegner morgen Abend?
2: Ja, ein Gegner, der relativ verunsichert sein dürfte nach dem blamable 0:0 gegen WM-Neuling Curaçao. Dennoch warnt der Stuttgarter Jamie Leveling.
3: Also man kennt die Spieler, die spielen auf höchstem Niveau. In Europa, die sind natürlich immer noch gefährlich.
2: Ecuador steht jedenfalls unter Druck mit nur einem Punkt, also die müssen schon was riskieren. Das kann der deutsche Mannschaft natürlich in die Karten spielen, denn die kann befreit aufspielen.
0: Ja, jetzt haben wir es eben schon angesprochen, wir können ein bisschen rotieren. Gibt es schon erste Anzeichen, wer denn da spielen könnte?
2: Nein, wir konnten ja beim letzten Training hier 15 Minuten wieder zugucken, übrigens bei anfangs sehr starkem Regen. Aber da habe ich keine Hinweise für die Startelf gesehen. Spannend wird Dennis Under von Anfang an spielen, wird wirklich Antonio Rüdiger in der Abwehr stehen und lässt Julian Nagelsmann Leroy Sané draußen. Für ihn könnte Jamie Leveling spielen, der von der medialen Kritik an Sané mal so gar nichts hält.
3: Natürlich ist er mein Konkurrent, wenn man das so sagen kann. Aber wir sind ein Team, deswegen wird über keinen schlecht geredet. Und das sollten wir auch als Deutschland nicht machen.
2: Da wurde Leveling hier auf der Pressekonferenz mal richtig böse mit uns Reportern.
0: Haben die Reporter mal wieder eine Frage zu viel gestellt. Dankeschön an Thomas Bremser.
2: Ja, bitteschön.
0: Morgen Abend geht's los gegen Ecuador. Alles zur WM hört ihr weiterhin hier bei uns. Wir schalten regelmäßig rüber. Alles nachhören könnt ihr übrigens auch bei uns auf der Website.
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2: Ich bin Thomas Bleskin. Bundeskanzler Merz hat sich ausdrücklich zur vorgeschlagenen Anhebung des Renteneintrittsalters bekannt. Im Bundestag verwies er auf die steigende Lebenserwartung und sagte, für ein ausreichendes Einkommen im Alter müsse künftig teilweise länger gearbeitet werden. Union und SPD wollen die Vorschläge der Rentenkommission umsetzen. Diese empfiehlt, das Rentenalter an die Lebenserwartung zu koppeln. Die Regelaltersgrenze würde damit bis 2041 auf etwa 67 Jahre und 6 Monate steigen. Familienministerin Prien plädiert für eine gesetzliche Altersgrenze von 13 Jahren für die eigenständige Nutzung sozialer Medien wie TikTok, Instagram oder Snapchat. Prien bezog sich dabei auf eine Empfehlung der Expertenkommission Kinder- und Jugendschutz in der digitalen Welt.
3: Die gesetzliche Altersgrenze von 13 Jahren ist allerdings nur ein Vorschlag der Expertenkommission. Alternativ wurde darüber diskutiert, über den EU Digital Services Act bestimmte Dienste oder einzelne Funktionen für bestimmte Altersgruppen zu beschränken. Worin sich die Kommission aber einig ist, das Thema muss auf europäischer Ebene geregelt werden. Und am Ende müssten besonders auch die Plattformbetreiber in die Pflicht genommen werden. Kinder und Jugendliche einfach aus der digitalen Welt auszusperren, sei kein Schutz. Fiona Reinhardt, Nachrichtenredaktion.
2: In Frankreich ist eine erste Erkrankung im Zusammenhang mit dem Ebola-Ausbruch in der Demokratischen Republik Kongo nachgewiesen worden. Ein Arzt, der aus dem zentralafrikanischen Land zurückkehrte, sei positiv getestet worden, hieß es vom französischen Gesundheitsministerium.
4: Schon mehr als 1000 Menschen haben sich in der Demokratischen Republik Kongo mit Ebola infiziert und jetzt gibt es auch einen Fall in Frankreich. Allerdings war der Mann vorher für die Arbeit im Kongo und zwar genau dort, wo die Krankheit rumgeht. Sein Zustand ist stabil und auch wenn es für den Mann direkt ins Krankenhaus ging, schauen die Behörden in Frankreich jetzt, ob es Kontaktpersonen gibt, die dann 3 Wochen zu Hause in Quarantäne müssen. Ebola-Fieber kann lebensbedrohlich sein und wird durch Körperkontakt und auch Kontakt mit Körperflüssigkeiten übertragen. In Europa schätzen die Behörden das Ansteckungsrisiko aber als gering ein. Aus Paris, Rache Sommer.
2: Das Bundesamt für Sicherheit in der Informationstechnik warnt vor einer wachsenden Bedrohung durch KI-gestützte Cyberangriffe. BSI-Präsidentin Plattner sprach von einer neuen Phase der Cybersicherheit. Sicherheitsbehörden sehen Cyberangriffe bereits heute als Ausdruck geopolitischer Spannungen. Die Bundesregierung plant deshalb, mit einem neuen Gesetz eine aktive Cyberabwehr zu ermöglichen.
5: Und jetzt für euch das Niedersachsen-Update mit Christian Schmidt. Nach der deutschlandweiten massiven Störung im digitalen Bahnfunk hat sich auch in Niedersachsen der Bahnverkehr normalisiert. Betroffen waren in der Nacht neben dem Fernverkehr ja auch der Regionalverkehr und damit auch die privaten Unternehmen wie Metronom, Irix oder Enno. Bei einem Zusammenstoß in Menzlage bei Osnabrück sind 2 Personen schwer verletzt worden. Ein 71-jähriger Radfahrer und ein 17-jähriger Motorradfahrer waren zusammengestoßen. Und die Hitzewelle steuert auch in Niedersachsen auf ihren Höhepunkt zu. Heute und morgen werden bis zu 35 Grad erreicht. Ab Freitag sind dann Werte zwischen 38 und 40 Grad möglich.
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6: Hier steht ihr aktuell am längsten. Auf der A2 Richtung Dortmund gibt es zwischen dem Kreuz Hannover Ost und Hämelerwald 7 Kilometer Stau. In der Gegenrichtung Richtung Hannover ist zwischen Braunschweig Ost und Braunschweig Hafen die rechte Spur wegen eines Unfalls gesperrt, 5 Kilometer Stau. Auf der A1 Richtung Osnabrück staut es sich zwischen Uphusen und Bremen-Asten auf 6 Kilometern. In der Gegenrichtung Richtung Bremen gibt es zwischen dem Dreieck Stur und Bremen-Asten 5 Kilometer Stau. Auf der A7 Richtung Kassel steht zwischen Hannover Süd und Hildesheim-Drispenstedt ein kaputtes Fahrzeug im Baustellenbereich. 2 Kilometer Stau. Habt eine gute und sichere Fahrt.
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6: Bei euch in Laatzen sind es aktuell 32 Grad. In Uetze messen wir 34 und Neustadt meldet 30 Grad. In den nächsten Stunden ist es überwiegend mäßig bewölkt. Heute Nacht sinkt das Thermometer auf warme 25 Grad. Morgen wird es am Morgen klar und sonnig, am Nachmittag dann teilweise bewölkt bei bis zu 31 Grad.
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7: Um kurz nach vier, gleich hören wir nochmal rein in die Rock'n'Pop-News für heute. Bis dahin gibt's einen Über-Ultra-Banger hier. Erkennt jeder direkt, das sind Black Sabbath mit Paranoid. Ich bin Martin Fischer, bis gleich.
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0: Schöne Popnummer von Tal Bachman, She's So High. Wir sind mitten im Konzertsommer und es gibt Neues aus der Konzertwelt. Wir kommen mittlerweile hier gar nicht hinterher mit den ganzen Ankündigungen.
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0: Er wird niemals aufhören. Das ist der Titel der Rock'n'Pop News für heute. Bob Dylan hat die nächste Tour angekündigt. Also ehrlicherweise ist es ja immer noch dieselbe Never-Ending-Tour seit 1988, aber die nächsten Termine für Europa sind jetzt bekannt gegeben. Die sind zwar in Skandinavien, aber hey, da ist es wenigstens kühl, ne? Könnte ich jetzt auch mal gebrauchen, so einen Skandinavien-Urlaub. Einen Vorgeschmack dafür gibt's auf YouTube. Da kann man sich die aktuellen Konzerte aus den USA nochmal anschauen. Irgendwann im Jahre 2040 melde ich mich dann nochmal, wenn Bob Dylan irgendwann endlich mal in den Ruhestand geht.
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0: Und falls es euch draußen zu heiß wird, dann gibt's hier jetzt noch einen Tipp. Dann könnt ihr einen anderen Superstar auch ganz bequem von zu Hause live erleben. Und zwar den guten hier Neil Young.
2: Keep on rocking in the free world.
0: Der hat ja letztes Jahr sein Live-Album As Time Explodes rausgebracht und passend dazu hat er jetzt ganz still und leise so einen kleinen Begleitfilm dazu rausgehauen. Den hat er während seiner Tour letztes Jahr aufgenommen und der kam heute raus. Kostenlos, habe ich eben mal reingeschaut, ist ein richtig schönes Ding und sehr entspannt für so einen Sommertag zu Hause vor der Klimaanlage. Da müsst ihr nach, Achtung jetzt aufpassen, Corduroy Plants, das müsst ihr eingeben, aber bei den Neil Young Archives. Das ist seine Website, da gibt's eine schöne Stunde Musikgeschichte und seine Frau hat Regie geführt, also coole Sache.
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2: mit Marius Moch, und ich muss ja sagen, eigentlich habe ich keine Höhenangst, aber dieser Film, der hat selbst mir schwitzige Hände bereitet, denn Fall ist absolut nichts für schwache Nerven.
3: Das ist krass.
4: Verdammt, Hunter, in was ziehst du uns da rein?
2: Die beiden Freundinnen Becky und Hunter sind absolute Kletterfreaks und suchen immer nach neuen Herausforderungen. Ihr neues Ziel, eine Plattform auf einem 600 Meter hohen Fernsehturm mitten in der Wüste.
3: Ich habe da so ein Ding in Planung und dafür brauche ich dich. Der B-67 Fernsehturm.
2: Der Aufstieg läuft reibungslos, doch als die beiden wieder runter wollen, bricht die rostige Leiter ab und fällt 600 Meter auf den Boden der Wüste. Für Becky und Hunter bedeutet das, dass sie erstmal gefangen sind auf einer kleinen Plattform, die gerade einmal so groß ist, dass sie zu zweit drauf stehen können.
3: Wir werden von Stunde zu Stunde schwächer.
4: Wenn niemand Hilfe gerufen hätte, wäre sie längst da.
2: Zusammen müssen sie nun überlegen, wie sie wieder von dem Turm runterkommen. Immer im Kopf, jeder Schritt könnte einer zu viel sein.
4: Hunter, wie sollen wir jetzt runterkommen? Ich habe kein Netz hier.
2: Der Film spielt mit der Höhenangst des Zuschauers und lässt selbst Profikletterern das Blut in den Adern gefrieren. Wie schaffen es die beiden runter? Oder schaffen sie es überhaupt wieder runter? Der Film Fall liefert die Antworten.
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15: Mit Christian Schmidt, und nach der deutschlandweiten massiven Störung im digitalen Bahnfunk hat sich auch bei uns in Niedersachsen der Bahnverkehr wieder normalisiert. Betroffen waren der Nacht ja neben dem Fernverkehr auch der Regionalverkehr und damit auch die privaten Unternehmen wie Metronom, Erix oder Enno. Die Störung hatte gestern Abend und in der Nacht bundesweit für Chaos gesorgt. Bei einem Zusammenstoß in Menzlag im Landkreis Osnabrück sind 2 Personen schwer verletzt worden. Ein 71-jähriger Radfahrer und ein 17-jähriger Motorradfahrer waren zusammengestoßen und beide erlitten dabei schwere Kopfverletzungen. Der Motorradfahrer wurde dann auch per Hubschrauber ins Krankenhaus gebracht. Wie es gestern Abend zu dem Zusammenprall kommen konnte, das ist bislang noch unklar. Die Polizei ermittelt. Der Guide Michelin 2026 ist vorgestellt worden und Niedersachsen kann sich über zwei neue Sterneküchen freuen. Das Harzfenster in Siesen und das Mohn in Hohenhorst. Zwei Sterne behalten das Jante und das Votum in Hannover. Die weiteren Sternerestaurants, das Sterneck in Cuxhaven, Josefs Fine Dining in Bad Sachsa, Handwerk in Hannover, Marie in Hannover, der Seesteg auf Norderney, das Ico in Osnabrück und das Kesslerhaus in Osnabrück. Die Hitzewelle steuert auch hier bei uns in Niedersachsen auf ihren Höhepunkt zu. Heute und morgen werden bis zu 35 Grad erreicht, aber da geht noch deutlich mehr. Ab Freitag sind dann nämlich Werte zwischen 38 und 40 Grad möglich.
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16: Hier steht ihr aktuell am längsten. Auf der A1 Richtung Bremen gibt es zwischen dem Dreieck Stur und Bremen-Hemeling 6 Kilometer Stau. In der Gegenrichtung Richtung Osnabrück steht ihr zwischen Obhusen-Bremen-Mahndorf und Bremen-Arsten ebenfalls 6 Kilometer. Auf der A2 Richtung Braunschweig staut es sich zwischen dem Kreuz Hannover-Ost und Hämeler Wald auf 9 Kilometern. In der Gegenrichtung Richtung Hannover ist zwischen Braunschweig-Ost und Braunschweig-Hafen der rechte Fahrstreifen nach einem Unfall gesperrt, 4 Kilometer Stau. Auf der A7 Richtung Kassel gibt es zwischen dem Dreieck Hannover Süd und Derneburg-Salzgitter 6 Kilometer stockenden Verkehr. Gute Fahrt.
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16: Bei euch in Grasdorf zeigt das Thermometer aktuell 32 Grad. In Hannover haben wir ebenfalls 32 Grad, genauso wie in Isernhagen. In den nächsten Stunden ist es überwiegend mäßig bewölkt. Heute Nacht sinkt das Thermometer auf warme 25 Grad. Morgen wird es am Morgen klar und sonnig, am Nachmittag dann teilweise bewölkt bei bis zu 31 Grad.
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1: Und jetzt präsentieren wir euch eine geile Kombo aus der Wiege des New Metal, nämlich aus Los Angeles, Kalifornien.

0: Jawohl, da zeigen uns Hollywood Undead, das nicht nur Linkin Park New Metal aus Kalifornien in die Welt getragen haben. Und diese Jungs haben damals, 2005, ich lieb's, ihre Mucke noch über MySpace verbreitet.
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1: Hier sind Hollywood Undead aus L.A. mit ihrer neuen Scheibe.

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Nirvana.

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1: Ganz genau, da befinden wir uns immer noch drin und diese Woche gibt's das nächste, Konzert, Festival, was auch immer, wie ihr es nennen wollt, der Rockharz nächste Woche. Und da habe ich heute auch schon Tickets rausgehauen. Unter anderem Headliner beim Rockharz. Nächste Woche ist der gute Alice Cooper. Geht wie gesagt nächste Woche los. Das Line-Up ist crazy. Schaut es euch mal an auf der Website. Nicht nur Alice Cooper, ganz viele andere Bands noch dabei. Und da habe ich gerade vor 2 Stunden erst die letzten Tickets rausgehauen. Wir hören mal rein. Hast du nächste Woche schon was vor?
2: Wenn man so fragt.
1: Also Sebastian, ich glaube, du bist hier schon ein bisschen auf die Schliche gekommen. Ich mach's einfach mal ganz schnell. Du gehst nächste Woche aufs Rockharz. Die Tickets gehören dir. Herzlichen Glückwunsch.
2: Nein, ich hab mal was gewonnen, das gibt's ja nicht.
1: Du hast mal was gewonnen, genau in dieser Sekunde, du bist drin. Ganz genau, der Sebastian wird unterwegs sein im Liquimoli Tourbus auf dem Weg zum Rockharz 2026. Ihr könnt euch weiterhin anmelden in der App bei Gewinnspiele, da könnt ihr auf Rockharz klicken und euch anmelden. Kann jederzeit passieren bei uns in der Show, wir hauen Tickets raus. Und als kleines Warm-up für nächste Woche gibt's jetzt natürlich auch eine Ladung Alice Cooper in der Live-Version. Hier ist Hey Stupid, das war live auf dem Wacken 2013.
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4: Und wir schauen jetzt hier auf die drei größten Rockalben aus dem Jahr 1981.
3: Platz 3.
4: Wir starten mit Journey und Escape. Mit Hits wie Don't Stop Believin' wurde dieses Album ein Meilenstein des Arena-Rocks.
3: Platz 2.
4: Und weiter geht's hier mit einer Platte, wo sich Mick Jagger und Keith Richards anscheinend nicht immer so ganz einig waren. Aber gut, ist ja am Ende egal, erfolgreich war sie trotzdem. The Rolling Stones mit Tattoo You.

0: Platz 1.
1: Aber nicht zu schlagen im Jahr 1981. Dann AC/DC mit For Those About to Rock. Der Nachfolger von Back in Black hielt die Band auf ihrem absoluten Zenit. Das goldene Cover mit diesem Kanonenmotiv ist natürlich bis heute legendär.
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13: Ich bin Thomas Bleskin. Bundeskanzler Merz dringt auf eine Verabschiedung der geplanten Rentenreform noch in diesem Jahr. Im Bundestag warb er für eine zügige Umsetzung der Vorschläge einer Expertenkommission, die unter anderem eine schrittweise Anhebung des Renteneintrittsalters vorsehen. Merz verteidigte die Pläne erneut und wies Vorwürfe einer Rentenkürzung zurück. Deutschlands Handynetze sind besser geworden, aber mancherorts ist die Verbindung immer noch ziemlich mies. Über eine App sollen Nutzer jetzt genau diese Funklöcher melden. Unter dem Hashtag Check dein Netz starten das Bundesdigitalministerium und die Bundesnetzagentur eine einwöchige Mitmachaktion.
14: Bundesdigitalminister Wildberger spricht vom großen Netztest. Und da ist jeder Handynutzer aufgerufen mitzumachen. Denn aktuell gibt es immer noch Orte in Deutschland, an denen keines der großen Handynetze von Telekom, Vodafone und O2 standardmäßig funktioniert. Das sind immer noch gut 786 Quadratkilometer. Über die App Mobilfunkcheck sollen wir diese Woche melden, wo die Funklöcher sind. Das hilft den Anbietern und der Bundesnetzagentur einzustufen, wie die Situation vor Ort ist. Und sorgt am Ende dafür, dass die Netzabdeckung in Summe besser wird. Tanja Wagner, Nachrichtenredaktion.
13: In Frankreich ist eine erste Erkrankung im Zusammenhang mit dem Ebola-Ausbruch in der Demokratischen Republik Kongo nachgewiesen worden. Ein Arzt, der aus dem zentralafrikanischen Land zurückkehrte, sei positiv getestet worden, hieß es vom französischen Gesundheitsministerium.
15: Schon mehr als 1000 Menschen haben sich in der Demokratischen Republik Kongo mit Ebola infiziert und jetzt gibt es auch einen Fall in Frankreich. Allerdings war der Mann vorher für die Arbeit im Kongo und zwar genau dort, wo die Krankheit rumgeht. Sein Zustand ist stabil und auch wenn es für den Mann direkt ins Krankenhaus ging, schauen die Behörden in Frankreich jetzt, ob es Kontaktpersonen gibt, die dann 3 Wochen zu Hause in Quarantäne müssen. Ebola-Fieber kann lebensbedrohlich sein und wird durch Körperkontakt und auch Kontakt mit Körperflüssigkeiten übertragen. In Europa schätzen die Behörden das Ansteckungsrisiko aber als gering ein. Aus Paris, Rache Sommer.
13: Nach dem Fund eines toten Säuglings in Renningen bei Stuttgart richtet sich der Verdacht nun gegen die Mutter des Kindes. Nach Angaben von Polizei und Staatsanwaltschaft gibt es bislang keine Hinweise auf die zunächst gemeldete Entführung. Stattdessen wird gegen die 32-Jährige wegen des Verdachts des Vortäuschens einer Straftat ermittelt.
16: Und jetzt für euch das Niedersachsen-Update mit Christian Schmidt. Nach der deutschlandweiten massiven Störung im digitalen Bahnfunk hat sich auch in Niedersachsen der Bahnverkehr normalisiert. Betroffen waren in der Nacht neben dem Fernverkehr ja auch der Regionalverkehr und damit auch die privaten Unternehmen wie Metronom, Irix oder Enno. Bei einem Zusammenstoß in Menzlage bei Osnabrück sind zwei Personen schwer verletzt worden. Ein 71-jähriger Radfahrer und ein 17-jähriger Motorradfahrer waren zusammengestoßen. Und die Hitzewelle steuert auch in Niedersachsen auf ihren Höhepunkt zu. Heute und morgen werden bis zu 35 Grad erreicht. Ab Freitag sind dann Werte zwischen 38 und 40 Grad möglich.
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17: Hier steht ihr aktuell am längsten. Auf der A2 Richtung Braunschweig gibt es zwischen dem Kreuz Hannover Ost und Hämeler Wald 9 Kilometer Stau. In der Gegenrichtung steht ihr zwischen Braunschweig Ost und Braunschweig Hafen auf 5 Kilometern. Auf der A1 Richtung Bremen staut es sich zwischen dem Dreieck Stur und Bremen-Arsten auf 5 Kilometern. In der Gegenrichtung zwischen Upphusen und Bremen-Arsten 6 Kilometer Stau. Auf der A7 Richtung Kassel stockt der Verkehr zwischen dem Dreieck Hannover Süd und Derneburg auf 7 Kilometern. Ebenfalls auf der A7 Richtung Hamburg liegen zwischen Schwarmstedt und Westenholz Reifenteile auf der Fahrbahn. Wir wünschen euch eine gute Fahrt.
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17: In Hannover zeigt das Thermometer gerade 33 Grad. In Grasdorf haben wir 32 Grad, während es in Basinghausen 31 Grad sind. In der Nacht sinkt das Thermometer auf warme 23 Grad. So wird das Wetter morgen. Es gibt klaren Himmel bei anfangs 23 Grad. Im Laufe des Tages steigt das Thermometer auf sommerliche 31 Grad an.
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18: Kurz nach 5 heißt Zeit für eine Runde 60 Seconds. Hier, wir haben immer noch 2000 Euro Urlaubsgeld zu vergeben von unserem Partner Schau ins Land Reisen. Sommerurlaub ist natürlich momentan ein bisschen schwer bei den Temperaturen, aber ey, so eine kleine Norwegenreise zum Beispiel wäre schon geil gerade, oder? Da wollte ich ja schon immer mal hin, aber ey, um mich geht's hier nicht. Es geht um euch, 60 Sekunden und eine Menge Fragen. 12 davon müsstet ihr in einer Minute beantworten. Das ist der Highscore von Martin aus Hochheim. Also einmal anmelden in der App bitte, in einer Viertelstunde geht's los. Und bis dahin drehen wir noch ein bisschen auf, gleich mit 30 Seconds to Mars und jetzt mit der College-Party-Hymne Nummer 1, Blink-182, All the Small Things. Bis gleich.
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0: Silvester Rock'n'Pop mit Tom Petty, Free Fallin'. Und jetzt geht's hier wieder um die Wurst.
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0: Und bei mir ist der Thomas aus Diekholzen. Wo bist du gerade unterwegs? Kriegst du den heißen Tag irgendwie über die Runde?
2: Ja, ich bin im Büro noch.
0: Okay, gut klimatisiert?
2: Ja, Klimaanlage steht direkt neben mir.
0: Also es geht natürlich um 60 Seconds Spezial, das heißt es geht um 2000 Euro Urlaubsgeld. Da ist jetzt natürlich Sommerurlaub momentan ein bisschen blöd, ne? Aber vielleicht nach Skandinavien oder sowas, fällt dir da was ein, was du machen könntest?
2: Im November wollen wir nach Spanien.
0: Im November ist ja perfekt, dann ist es auch mal ein bisschen kälter, ne?
2: Ja.
0: Okay, um nach Spanien zu kommen für das Urlaubsgeld, müsstest du allerdings 12 Punkte schlagen vom Martin. Die hat er gestern rausgehauen, das ist natürlich eine Hausnummer.
2: Das ist eine Hausnummer, aber wer weiß.
0: Aber kommt mit auf die Kategorie ran. Ganz genau. Kommt aufs Wissensgebiet an. Wollen wir das mal rausfinden?
2: Ja, das testen wir mal aus.
0: Dann sag doch mal Stopp.
1: Wissensgebiet Film und Fernsehen.
0: Na, was sagst du?
2: Ja, ist okay.
0: Ist okay? Bist du ja. Experte?
2: Ja, es kommt immer drauf an.
0: Das finden wir jetzt raus. Keine
2: kommt
0: Sorge.
2: Immer auf die Fragen an.
0: Dann lege ich jetzt mal los. Die Zeit geht los, sobald ich die erste Frage gestellt habe, ja?
2: Jawohl.
0: Welcher bekannte Actionstar wurde in Österreich geboren und war später Gouverneur von Kalifornien? Wie heißt das Superhelden-Team rund um Iron Man und Thor?
2: Weiter.
0: Avengers, ja oder nein? Heath Ledger gewann einen Oscar für seine Joker-Rolle?
2: Ja.
0: Wie heißt der freche Junge aus Lönneberger?
2: Mittel.
0: Welcher Kultfilm beginnt mit The End von The Doors?
2: Weiter.
0: Apocalypse Now. Was ist die Lieblingsspeise der Ninja Turtles?
2: Weiter.
0: Pizza. Wie alt ist Tom Cruise? 57 oder 63?
2: 63.
0: Welcher Schauspieler spielte die Hauptrolle im Film Blade Runner?
2: Weiter.
0: Harrison Ford. Ja oder nein? Der rosarote Panther spricht in den klassischen Zeichentrickfilmen.
2: Ja.
0: Nein. Kam der erste Teil von Die Matrix im 20. oder 21. Jahrhundert raus?
2: 20.
0: Welche Farbe hat Shrek? Wie heißt der Gefängnisfilm, in dem Edward Norton einen Neonazi spielt?
2: Weiter.
0: American History X. Welcher Superheld heißt mit bürgerlichen Namen Peter Parker?
2: Spider-Man.
0: In welcher Stadt spielt der neue deutsche Klassiker Lola Rent?
2: Weiter.
0: Berlin wäre das gewesen. Also Film und Fernsehen ist natürlich immer eine ganz bunte Mischung, ne? Ich habe die Lilly hier bei mir. Wie viele Punkte waren das denn?
3: Es waren 7 richtige. Da war dein Vorgänger leider ein bisschen besser.
0: Ja, 7 reicht nicht ganz, Thomas.
2: Aber nicht ganz blamiert.
0: Ne, blamiert auch. Blamieren tut sich hier keiner. Also vor allem die Leute, die das dann hören und sagen, oh, ich hätte das alles gewusst. Sobald man hier am Telefon ist, ist das alles gar nicht so einfach, sage ich immer.
2: Ja, das stimmt. Das
0: und es gibt immer noch eine zweite Chance. Machst du nochmal mit, kriegst du vielleicht nächstes Mal irgendwie ein besseres Wissensgebiet, bessere Fragen, was auch immer. Ich sag trotzdem vielen lieben Dank fürs Mitmachen, war ja trotzdem eine gute Leistung.
2: Jawohl, vielen Dank.
0: Ich wünsche dir noch einen super schönen Tag, Thomas. Ja, mach's gut.
2: Ja.
0: Ist klar.
2: Mach's gut, tschüss.
0: Ciao, ciao.
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0: Der Höchststand also weiterhin 12 Punkte von Martin aus Hochheim. Die gibt's noch zu schlagen. Bis Freitag haben wir noch Zeit. Ein paar Runden. Die nächste Runde gibt's dann wie immer morgen früh beim Eggers und dem Engelhardt in der Morning Rock Show.

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5: Mit Christian Schmidt und nach der deutschlandweiten massiven Störung im digitalen Bahnfunk hat sich auch bei uns in Niedersachsen der Bahnverkehr wieder normalisiert. Betroffen waren der Nacht ja neben dem Fernverkehr auch der Regionalverkehr und damit auch die privaten Unternehmen wie Metronom, Eriks oder Enno. Die Störung hatte gestern Abend und in der Nacht bundesweit für Chaos gesorgt. Bei einem Zusammenstoß in Menzlage im Landkreis Osnabrück sind 2 Personen schwer verletzt worden. Ein 71-jähriger Radfahrer und ein 17-jähriger Motorradfahrer waren zusammengestoßen und beide erlitten dabei schwere Kopfverletzungen. Der Motorradfahrer wurde dann auch per Hubschrauber ins Krankenhaus gebracht. Wie es gestern Abend zu dem Zusammenprall kommen konnte, das ist bislang noch unklar. Die Polizei ermittelt. Der Guide Michelin 2026 ist vorgestellt worden und Niedersachsen kann sich über 2 neue Sterneküchen freuen. Das Harzfenster in Seesen und das Mohn in Hohenhorst. 2 Sterne behalten das Jante und das Votum in Hannover. Die weiteren Sternerestaurants, das Sterneck in Cuxhaven, Josefs Fine Dining in Bad Sachsa, Handwerk in Hannover, Marie in Hannover, der Seesteg auf Norderney, das Ico in Osnabrück und das Kesslerhaus in Osnabrück. Die Hitzewelle steuert auch hier bei uns in Niedersachsen auf ihren Höhepunkt zu. Heute und morgen werden bis zu 35 Grad erreicht, aber da geht noch deutlich mehr. Ab Freitag sind dann nämlich Werte zwischen 38 und 40 Grad möglich.
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6: Hier steht ihr aktuell am längsten. Auf der A2 Richtung Braunschweig gibt es zwischen dem Kreuz Hannover Ost und Hämeler Wald 9 Kilometer Stau. In der Gegenrichtung, Richtung Dortmund, stockt der Verkehr zwischen Hannover-Langenhagen und Wunstorf-Lute auf 9 Kilometern. Auf der A7 Richtung Kassel staut es sich zwischen dem Dreieck Hannover Süd und Hildesheim auf 7 Kilometern. Ebenfalls Richtung Hannover liegen zwischen Egestorf und Evendorf Spanngurte auf der Fahrbahn. Auf der A1 Richtung Bremen gibt es zwischen dem Dreieck Stur und Bremen-Arsten 5 Kilometer Stau. In der Gegenrichtung Richtung Osnabrück staut es sich zwischen Opphusen und Bremen-Arsten ebenfalls auf 5 Kilometern. Wir wünschen euch eine gute Fahrt.
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6: In Isernhagen haben wir aktuell 32 Grad, in Hannover ebenfalls 32. Burgwedel meldet 31 Grad. In der Nacht sinkt das Thermometer auf warme 23 Grad. So wird das Wetter morgen. Es gibt klaren Himmel bei anfangs 23 Grad. Im Laufe des Tages steigt das Thermometer auf sommerliche 31 Grad an.
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Marketing-Experten sagen, die nächsten 3 Sekunden entscheiden, ob du dranbleibst oder nicht. Und, hat's funktioniert? Dann gleich weiter so. Metallica.

0: supergeile Nummer von Green Day, Holiday. Ist übrigens auch ein guter Karaoke-Song, kann ich sehr empfehlen. Wir schalten nochmal rüber in die USA.
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0: Einmal schlafen noch, dann gibt's das nächste Spiel für Deutschland, auch wenn das jetzt nicht mehr so super relevant ist. Ne? Gruppensieger sind wir ja schon, aber da kann man mal ein bisschen ausprobieren, rotieren. Und wie es danach weitergeht, das weiß man ja noch gar nicht. Kollege Thomas Bremser ist mir zugeschaltet. Jetzt kann man sich theoretisch schon mal auf die K.O.-Phase vorbereiten, aber der Gegner steht ja noch gar nicht fest. Wie geht man in so einem Fall überhaupt damit um?
2: Ja, ich denke, der Bundestrainer würde sich schon wünschen, den Gegner frühzeitig zu kennen. Spielern wie Jamie Leveling ist das eher egal.
3: Die anderen müssen, oder wissen es ja auch, 2-3 Tage erst davor. Deswegen, gleiches Recht für alle.
2: Da hat er recht. Deutschland spielt auf jeden Fall gegen einen der besten Gruppendritten. Es gibt dafür aktuell fast 500 verschiedene Szenarien. Kein Witz, es ist ein irre komplizierter WM-Modus. Am wahrscheinlichsten sind aktuell Schottland, Paraguay oder Australien.
0: Und davor am wahrscheinlichsten ist, dass wir morgen Abend gegen Ecuador spielen. Wie gesagt, ändert nichts mehr an der Situation, aber es ist natürlich trotzdem interessant, was erwartet uns da jetzt mit Ecuador für einen Gegner morgen Abend?
2: Ja, ein Gegner, der relativ verunsichert sein dürfte nach dem blamablen 0:0 gegen WM-Neuling Curaçao. Dennoch warnt der Stuttgarter Jamie Leveling.
3: Also man kennt die Spieler, ich spielen auf höchstem Niveau in Europa. Die sind natürlich immer noch gefährlich.
2: Ecuador steht jedenfalls unter Druck mit nur einem Punkt. Also die müssen schon was riskieren. Das kann der deutsche Mannschaft natürlich in die Karten spielen. Denn die kann befreit ausspielen.
0: Ja, jetzt haben wir es eben schon angesprochen. Wir können ein bisschen rotieren. Gibt es schon erste Anzeichen, wer denn da spielen könnte?
2: Nein, wir konnten ja beim letzten Training hier 15 Minuten wieder zugucken. Übrigens bei anfangs sehr starkem Regen. Aber da habe ich keine Hinweise für die Startelf gesehen. Spannend wird Dennis Under von Anfang an spielen. Wird wirklich Antonio Rüdiger in der Abwehr stehen und lässt Julian Nagelsmann Leroy Sané draußen. Für ihn könnte Jamie Leveling spielen, der von der medialen Kritik an Sané mal so gar nichts hält.
3: Natürlich ist er mein Konkurrent, wenn man das so sagen kann. Aber wir sind ein Team, deswegen wird über keinen schlecht geredet. Und das sollten wir auch als Deutschland nicht machen.
2: Da wurde Leveling hier auf der Pressekonferenz mal richtig böse mit uns Reportern.
0: Haben die Reporter mal wieder eine Frage zu viel gestellt. Dankeschön an Thomas Bremser.
2: Ja, bitteschön.
0: Morgen Abend geht's los gegen Ecuador. Alles zur WM hört ihr weiterhin hier bei uns. Wir schalten regelmäßig rüber. Alles nachhören könnt ihr übrigens auch bei uns auf der Website.
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9: Ich bin Thomas Bleskin. Familienministerin Prien plädiert für eine gesetzliche Altersgrenze von 13 Jahren für die eigenständige Nutzung sozialer Medien wie TikTok, Instagram oder Snapchat. Prien bezog sich dabei auf die Empfehlung einer Expertenkommission.
10: Die sagt nämlich, statt eines Alleingangs einzelner Länder braucht es eine europäische Lösung. So sollen dann auch Plattformbetreiber mit in die Pflicht genommen werden, zum Beispiel durch einen verbindlichen Katalog sicherer und altersgerechter Voreinstellungen. An sich ist eine europäische Lösung auch denkbar, weil andere EU-Länder ja auch schon über dieses Thema debattieren. Allerdings sind die etwas strenger als Deutschland. In Spanien, Frankreich oder Griechenland beispielsweise steht eine Altersgrenze von 15 bis 16 Jahren im Raum. Fiona Reinhardt, Nachrichtenredaktion.
9: Deutschlands Handynetze sind besser geworden, aber mancherorts ist die Verbindung immer noch ziemlich schlecht. Über eine App sollen Nutzer jetzt genau diese Funklöcher melden. Unter dem Hashtag Check dein Netz starten das Bundesdigitalministerium und die Bundesnetzagentur eine einwöchige Mitmachaktion.
11: Bundesdigitalminister Wildberger spricht vom großen Netztest. Und da ist jeder Handynutzer aufgerufen, mitzumachen. Denn aktuell gibt es immer noch Orte in Deutschland, an denen keines der großen Handynetze von Telekom, Vodafone und O2 standardmäßig funktioniert. Das sind immer noch gut 786 Quadratkilometer. Über die App Mobilfunkcheck sollen wir diese Woche melden, wo die Funklöcher sind. Das hilft den Anbietern und der Bundesnetzagentur einzustufen, wie die Situation vor Ort ist. Und sorgt am Ende dafür, dass die Netzabdeckung in Summe besser wird. Tanja Wagner, Nachrichtenredaktion.
9: Bundeskanzler Merz dringt auf eine Verabschiedung der geplanten Rentenreform noch in diesem Jahr. Im Bundestag warb er für eine zügige Umsetzung der Vorschläge einer Expertenkommission, die unter anderem eine schrittweise Anhebung des Renteneintrittsalters vorsehen. Merz verteidigte die Pläne erneut und wies Vorwürfe einer Rentenkürzung zurück. Nach dem Fund eines toten Säuglings in Renningen bei Stuttgart richtet sich der Verdacht nun gegen die Mutter des Kindes. Nach Angaben von Polizei und Staatsanwaltschaft gibt es bislang keine Hinweise auf die zunächst gemeldete Entführung. Stattdessen wird gegen die 32-Jährige wegen des Verdachts des Vortäuschens einer Straftat ermittelt.
12: Und jetzt für euch das Niedersachsen-Update mit Christian Schmidt. Nach der deutschlandweiten massiven Störung im digitalen Bahnfunk hat sich auch in Niedersachsen der Bahnverkehr normalisiert. Betroffen waren in der Nacht neben dem Fernverkehr ja auch der Regionalverkehr und damit auch die privaten Unternehmen wie Metronom, Irix oder Enno. Bei einem Zusammenstoß im Menzlager bei Osnabrück sind zwei Personen schwer verletzt worden. Ein 71-jähriger Radfahrer und ein 17-jähriger Motorradfahrer waren zusammengestoßen. Und die Hitzewelle steuert auch in Niedersachsen auf ihren Höhepunkt zu. Heute und morgen werden bis zu 35 Grad erreicht. Ab Freitag sind dann Werte zwischen 38 und 40 Grad möglich.
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13: Hier steht ihr aktuell am längsten. Auf der A2 Richtung Braunschweig gibt es zwischen dem Kreuz Hannover Ost und Hämeler Wald 9 Kilometer Stau. In der Gegenrichtung stockt der Verkehr zwischen Peine und Hämeler Wald. Auf der A7 Richtung Kassel staut es sich zwischen dem Dreieck Hannover Süd und Hildesheim-Bristenstedt auf 5 Kilometern. Ebenfalls Richtung Hamburg liegen Fahrzeugteile zwischen dem Dreieck Walsrode und Bad Fallingbostel auf der Fahrbahn. Auf der A1 Richtung Bremen staut es sich zwischen dem Dreieck Stur und Bremen-Arsten auf 5 Kilometern. In der Gegenrichtung gibt es zwischen Uphusen und Bremen-Arsten 4 Kilometer Stau. Gute Fahrt!
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13: In Gerden sind es aktuell 32 Grad. Genauso warm ist es in Lehrte. Und auch in Basinghausen messen wir 32 Grad. In der Nacht sinkt das Thermometer auf warme 23 Grad. So wird das Wetter morgen. Es gibt klaren Himmel bei anfangs 23 Grad. Im Laufe des Tages steigt das Thermometer auf sommerliche 31 Grad an.
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14: Um kurz nach sechs, mitten in der Rush-Hour. Ich hoffe, ihr kommt alle einigermaßen gut nach Hause und ich hoffe auch, dass die Klimaanlage in eurem Auto funktioniert. Ansonsten haben wir ein Problem. Falls nicht, dann, ja, ich weiß, wie das ist. Also mein alter Skoda, das Ding funktioniert, glaube ich, seit 7 Jahren nicht mehr. Ich habe mich dran gewöhnt. Auf dem Heimweg bisschen schwitzen, kann ja auch mal gut sein, ne? Musst du nicht mehr in die Sauna. Wir haben eine bunte Mischung hier in der nächsten Viertelstunde. Metallica sind dabei, die Killers haben wir und hier Riesenrock-Klassiker von Van Halen. Das ist Jump. Ich bin Martin Fischer. Habt einen schönen Abend.

0: Der Song wird niemals alt werden. Da bin ich mir relativ sicher. Ich habe den vor 20 Jahren schon als erstes Schlagzeugstück gespielt und hier sitze ich, höre ihn immer noch und finde ihn immer noch wunderschön. Metallica, Nothing Else Matters. Jetzt gibt's hier bei uns einen großen Genre-Switch. Nächste Woche ist ja das Rockharz. Das heißt, wir müssen uns hier ein bisschen durcharbeiten durch die Headliner. Und jetzt gibt's was von einer ganz anderen Sorte. Fiddler's Green sind dieses Jahr dabei. Wer die kennt, der weiß, die stehen eher so für ein bisschen irische Folkmusik, aber das Ganze kombiniert mit Rock'n'Roll. Wie das dann klingt, das könnt ihr entweder nächste Woche auf dem Rockhard sehen, wir hauen ja Tickets raus dafür im superheißen Liquimoli-Konzertsommer. Gerne mal anmelden in der App, dauert 10 Sekunden und falls ihr da nicht dabei sein könnt, dann hört ihr es jetzt hier. Hier sind Fiddler's Green, The Wild Rover.
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6: Mit Christian Schmidt und nach der deutschlandweiten massiven Störung im digitalen Bahnfunk hat sich auch bei uns in Niedersachsen der Bahnverkehr wieder normalisiert. Betroffen waren in der Nacht ja neben dem Fernverkehr auch der Regionalverkehr und damit auch die privaten Unternehmen wie Metronom, Erix oder Enno. Die Störung hatte gestern Abend und in der Nacht bundesweit für Chaos gesorgt. Bei einem Zusammenstoß in Menzlage im Landkreis Osnabrück sind zwei Personen schwer verletzt worden. Ein 71-jähriger Radfahrer und ein 17-jähriger Motorradfahrer waren zusammengestoßen und beide erlitten dabei schwere Kopfverletzungen. Der Motorradfahrer wurde dann auch per Hubschrauber ins Krankenhaus gebracht. Wie es gestern Abend zu dem Zusammenprall kommen konnte, das ist bislang noch unklar. Die Polizei ermittelt. Der Guide Michelin 2026 ist vorgestellt worden und Niedersachsen kann sich über zwei neue Sterneküchen freuen. Das Harzfenster in Seesen und das Mohn in Hohenhorst. Zwei Sterne behalten das Jante und das Votum in Hannover. Die weiteren Sternerestaurants, das Sterneck in Cuxhaven, Josefs Fine Dining in Bad Sachsa, Handwerk in Hannover, Marie in Hannover, der Seesteg auf Norderney, das Ico in Osnabrück und das Kesslerhaus in Osnabrück. Die Hitzewelle steuert auch hier bei uns in Niedersachsen auf ihren Höhepunkt zu. Heute und morgen werden bis zu 35 Grad erreicht, aber da geht noch deutlich mehr. Ab Freitag sind dann nämlich Werte zwischen 38 und 40 Grad möglich.
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7: Hier steht ihr aktuell am längsten. Auf der A2 Richtung Braunschweig gibt es zwischen dem Kreuz Hannover Ost und Hämeler Wald 6 Kilometer Stau. Ihr verliert dort mindestens 25 Minuten. Auf der A1 Richtung Bremen staut es sich zwischen Brinkum und Bremen-Asten auf 4 Kilometern. In der Gegenrichtung, Richtung Osnabrück, gibt es zwischen Uphusen und Bremen-Asten 3 Kilometer Stau. Auf der A30 Richtung Osnabrück steht ihr zwischen dem Kreuz Lotte und Osnabrück-Hellern 2 Kilometer. Ebenfalls Richtung Osnabrück liegt zwischen Haßbergen-Gaste und Osnabrück-Hellern ein Spanngurt auf dem rechten Fahrstreifen. Gute Fahrt!
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7: In Sehnde sind es aktuell 32 Grad, in Basinghausen ebenfalls 32 und auch in Neustadt messen wir 32 Grad. In der Nacht sinkt das Thermometer auf warme 23 Grad. So wird das Wetter morgen. Es gibt klaren Himmel bei anfangs 23 Grad. Im Laufe des Tages steigt das Thermometer auf sommerliche 31 Grad an.
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1: Ich sage All American Rejects. Ihr sagt
2: Gives You Hell.
1: Ja, kennt jeder sofort.
3: Ja.
1: Aber die Jungs aus Stillwater, Oklahoma sind jetzt wieder

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2: Er wird niemals aufhören. Das ist der Titel der Rock and Pop News für heute. Bob Dylan hat die nächste Tour angekündigt. Also ehrlicherweise ist es ja immer noch dieselbe Never-Ending-Tour seit 1988, aber die nächsten Termine für Europa sind jetzt bekannt gegeben. Die sind zwar in Skandinavien, aber hey, da ist es wenigstens kühl, ne? Könnte ich jetzt auch mal gebrauchen, so einen Skandinavien-Urlaub. Einen Vorgeschmack dafür gibt's auf YouTube. Da kann man sich die aktuellen Konzerte aus den USA nochmal anschauen. Irgendwann im Jahre 2040 melde ich mich dann nochmal, wenn Bob Dylan irgendwann endlich mal in den Ruhestand geht.
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2: Und falls es euch draußen zu heiß wird, dann gibt's hier jetzt noch einen Tipp, dann könnt ihr einen anderen Superstar auch ganz bequem von zu Hause live erleben. Und zwar den guten hier Neil Young.
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2: Der hat ja letztes Jahr sein Live-Album As Time Explodes rausgebracht und passend dazu hat er jetzt ganz still und leise so einen kleinen Begleitfilm dazu rausgehauen. Den hat er während seiner Tour letztes Jahr aufgenommen und der kam heute raus. Kostenlos. Habe ich eben mal reingeschaut. Ist ein richtig schönes Ding. Und sehr entspannt für so einen Sommertag zu Hause vor der Klimaanlage. Da müsst ihr nach, Achtung jetzt aufpassen, Corduroy Plants. Das müsst ihr eingeben, aber bei den Neil Young Archives. Das ist seine Website. Da gibt's eine schöne Stunde Musikgeschichte. Und seine Frau hat Regie geführt. Also, coole Sache.
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8: Ich bin Thomas Bleskin. Bundesfamilienministerin Prien will in Deutschland ein Social-Media-Verbot für Kinder einführen, allerdings nur bis zum Alter von 13 Jahren und mit Ausnahmen, etwa für Messenger-Dienste. Prien bezieht sich hierbei auf die Empfehlung einer Expertenkommission.
9: Kinder stoßen im Netz auf viele Gefahren, heißt es von der Expertenkommission, darunter Pornos, Mobbing oder Cybergrooming. Hinzu kommen die besorgniserregenden Nutzungszeiten. Etwa 1 Million Jugendliche würden digitale Medien auf problematische Weise nutzen. Um sie besser zu schützen, schlägt die Kommission härtere Regeln für Plattformen vor, sowie Handyverbote an Schulen und eine gesetzliche Altersgrenze. Die wird gerade auch in vielen anderen EU-Ländern diskutiert, teilweise mit noch strengeren Ansätzen. Auf EU-Ebene gibt es eine eigene Expertengruppe, die im Juli ihre Vorschläge vorlegen soll. Fiona Reinhardt, Nachrichtenredaktion.
8: Das Bundesamt für Sicherheit in der Informationstechnik warnt vor einer wachsenden Bedrohung durch KI-gestützte Cyberangriffe. BSI-Präsidentin Plattner sprach von einer neuen Phase der Cybersicherheit und erwartet in den kommenden Jahren eine deutlich angespanntere Lage. Sicherheitsbehörden sehen digitale Attacken bereits heute als Ausdruck geopolitischer Spannungen. In Frankreich ist eine erste Erkrankung im Zusammenhang mit dem Ebola-Ausbruch in der Demokratischen Republik Kongo nachgewiesen worden. Ein Arzt, der aus dem afrikanischen Land zurückkehrte, sei positiv getestet worden, hieß es vom französischen Gesundheitsministerium.
10: Schon mehr als 1000 Menschen haben sich in der Demokratischen Republik Kongo mit Ebola infiziert und jetzt gibt es auch einen Fall in Frankreich. Allerdings war der Mann vorher für die Arbeit im Kongo und zwar genau dort, wo die Krankheit rumgeht. Sein Zustand ist stabil und auch wenn es für den Mann direkt ins Krankenhaus ging, schauen die Behörden in Frankreich jetzt, ob es Kontaktpersonen gibt, die dann 3 Wochen zu Hause in Quarantäne müssen. Ebola-Fieber kann lebensbedrohlich sein und wird durch Körperkontakt und auch Kontakt mit Körperflüssigkeiten übertragen. In Europa schätzen die Behörden das Ansteckungsrisiko aber als gering ein. Aus Paris, Rachel Sommer.
8: Bundeskanzler Merz dringt auf eine Verabschiedung der geplanten Rentenreform noch in diesem Jahr. Im Bundestag warb er für eine zügige Umsetzung der Vorschläge einer Expertenkommission, die unter anderem eine schrittweise Anhebung des Renteneintrittsalters vorsehen. Merz verteidigte die Pläne erneut und wies Vorwürfe einer Rentenkürzung zurück.
11: Und jetzt für euch das Niedersachsen-Update mit Christian Schmidt. Nach der deutschlandweiten massiven Störung im digitalen Bahnfunk hat sich auch in Niedersachsen der Bahnverkehr normalisiert. Betroffen waren in der Nacht neben dem Fernverkehr ja auch der Regionalverkehr und damit auch die privaten Unternehmen wie Metronom, Irix oder Enno. Bei einem Zusammenstoß im Menzlager bei Osnabrück sind 2 Personen schwer verletzt worden. Ein 71-jähriger Radfahrer und ein 17-jähriger Motorradfahrer waren zusammengestoßen. Und die Hitzewelle steuert auch in Niedersachsen auf ihren Höhepunkt zu. Heute und morgen werden bis zu 35 Grad erreicht. Ab Freitag sind dann Werte zwischen 38 und 40 Grad möglich.
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12: Hier steht ihr aktuell am längsten. Auf der A2 Richtung Braunschweig gibt es zwischen Lehrte und Hämmeler Wald 5 Kilometer Stau. Ebenfalls Richtung Braunschweig steht zwischen Lehrte und Lehrte Ost eine Unfallstelle ungesichert auf der Fahrbahn. Auf der A1 Richtung Bremen staut es sich zwischen Brinkum und Bremen-Asten auf 4 Kilometern. In der Gegenrichtung Richtung Osnabrück gibt es zwischen Uphusen und Bremen-Asten 1 Kilometer Stau. Auf der A37 Richtung Burgdorf steht zwischen dem Kreuz Hannover-Kirchhorst und Beinhorn eine Unfallstelle ungesichert auf der Fahrbahn. Habt eine gute und sichere Fahrt.
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12: In Isernhagen sind es aktuell 33 Grad, in Grasdorf haben wir 32 und in Burgwedel messen wir 31 Grad. In der Nacht sinkt das Thermometer auf warme 23 Grad. So wird das Wetter morgen. Es gibt klaren Himmel bei anfangs 23 Grad. Im Laufe des Tages steigt das Thermometer auf sommerliche 31 Grad an.
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1: Um kurz nach 7. Schönen Abend zusammen. Das bedeutet, wir hören gleich nochmal rein ins Original oder Cover von heute. Ihr könnt wieder entscheiden, was wir spielen. Es geht um einen ikonischen Song aus dem Jahre 1988. Im Original von den Pixies, Where Is My Mind? Erkennt jeder sofort an diesem ikonischen Gitarrenriff. Das ist das Original, aber wir haben natürlich auch noch ein Cover und das macht das Ganze so ein bisschen leicht rockiger, bleibt dem Ganzen aber trotzdem treu. Das kommt von Placebo. Where is my mind? Where is my mind? Where is my mind? Und wie immer die Frage an euch, was sollen wir spielen? Was darf sein? Original von Pixies oder Cover von Placebo? Das Ergebnis gibt's dann gleich hier in einer Viertelstunde nach drei Songs. Ich bin Martin Fischer, ich freue mich auf eure Musikexpertise. Bis gleich.

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1: Ja, es gibt so ein paar Rocksongs, da bin ich selber immer wieder überrascht, wie bekannt die auch heutzutage noch so in den jüngeren Generationen sind. Vielleicht habt ihr da auch ein paar Beispiele, die euch einfallen. Also meistens passiert das ja mittlerweile über Social Media, wenn da so bestimmte Trends einen Song wieder super bekannt machen. Und genau das ist auch mit der Nummer hier passiert. Um die geht's heute. Die hat 2023, sage ich jetzt mal, das Social Media Push-Programm bekommen. Mit einem absolut ikonischen Gitarrengriff. Where Is My Mind von den Pixies aus 1988. Los ging's da nochmal als Apple. Die haben den vor 3 Jahren in einem Werbespot benutzt. Und dann war der eine Zeit lang wieder überall. Hat's nochmal in die Top 40 der Charts geschafft. Das ist schon ein bisschen ironisch, weil die Pixies ja eigentlich immer super weird waren. Ne? Das ist jetzt nicht wirklich Mainstream-Mucke, was die da machen. Where is my mind? Und das Cover, das wir heute haben, das bleibt dem Song schon relativ treu. Ich kann mir aber vorstellen, dass das vielen von euch gefällt, weil es das Ganze nochmal so einen kleinen Ticken rockiger macht. Die Gitarren klatschen nochmal mehr rein und Brian Molkos Stimme, die passt wirklich perfekt zu dem Song. Hier sind Placebo. Where is my mind? Das wurde übrigens vom Rolling Stone Magazin unter die 500 besten Covers aller Zeiten gewählt. Also gar nicht so einfach hier. Ihr seid dran, ich guck mal rein in WhatsApp. Was darf sein, was sollen wir spielen?
2: Hi Martin.
1: Hi.
2: Eigentlich mag ich beide Versionen nicht. Ich mag den Song nicht. Aber wenn ich mich entscheiden muss, würde ich mich fürs Cover entscheiden. Wenn mir das Cover denn doch noch so klein wenig besser gefällt.
1: Ja, man kann es ja nicht jedem recht machen, ne? Eine Stimme fürs Cover.
3: Hi Martin, Original oder Cover ist für mich heute eine klare Sache. Meine Stimme geht ans Original von den Pixies. Mhm. Und ich denke da mal ganz kurz, ganz gerne ans Ende von Fight Club.
1: Das heißt, wir brauchen einen Tiebreaker. Einen haben wir noch.
4: Ich weiß jetzt gar nicht so genau, wofür ich meine Stimme abgeben soll.
1: Das ich auch nicht.
4: Oder doch eher das geile Gitarrenspiel. Aber meine momentane Stimmung sagt Placebo, also Stimme fürs Cover heute.
1: Und wisst ihr was, jetzt wo ich es mir ein paar Mal angehört habe, ich bin bei euch. Das Original spielen wir auch ganz gerne hin und wieder, aber das Cover, das macht das Ganze einfach nochmal ein bisschen rockiger, geht ein bisschen mehr nach vorne und deswegen hauen wir das genau jetzt raus hier, würde ich sagen, oder? Cover schlägt Original. Hier sind Placebo, Where Is My Mind?

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1: Mit Christian Schmidt und nach der deutschlandweiten massiven Störung im digitalen Bahnfunk hat sich auch bei uns in Niedersachsen der Bahnverkehr wieder normalisiert. Betroffen war in der Nacht ja neben dem Fernverkehr auch der Regionalverkehr und damit auch die privaten Unternehmen wie Metronom, Erix oder Enno. Die Störung hatte gestern Abend und in der Nacht bundesweit für Chaos gesorgt. Bei einem Zusammenstoß in Menzlage im Landkreis Osnabrück sind zwei Personen schwer verletzt worden. Ein 71-jähriger Radfahrer und ein 17-jähriger Motorradfahrer waren zusammengestoßen und beide erlitten dabei schwere Kopfverletzungen. Der Motorradfahrer wurde dann auch per Hubschrauber ins Krankenhaus gebracht. Wie es gestern Abend zu dem Zusammenprall kommen konnte, das ist bislang noch unklar. Die Polizei ermittelt. Der Guide Michelin 2026 ist vorgestellt worden und Niedersachsen kann sich über zwei neue Sterneküchen freuen. Das Harzfenster in Seesen und das Mohn in Hohenhorst. Zwei Sterne behalten das Jante und das Votum in Hannover. Die weiteren Sternerestaurants, das Sterneck in Cuxhaven, Josefs Fine Dining in Bad Sachsa, Handwerk in Hannover, Marie in Hannover, der Seesteg auf Norderney, das Ico in Osnabrück und das Kesslerhaus in Osnabrück. Die Hitzewelle steuert auch hier bei uns in Niedersachsen auf ihren Höhepunkt zu. Heute und morgen werden bis zu 35 Grad erreicht, aber da geht noch deutlich mehr. Ab Freitag sind dann nämlich Werte zwischen 38 und 40 Grad möglich.
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2: Hier steht ihr aktuell am längsten. Auf der A2 Richtung Hannover, zwischen Bad Alsen und Rehren, gibt es 1 Kilometer Stau. In der Gegenrichtung Richtung Braunschweig gibt es ebenfalls Stau. Zwischen Lehrter Ost und Hemmeler Wald staut es sich auf 1 Kilometer. Auf der A7 Richtung Hamburg staut es sich zwischen Dorfmark und Soltau Süd auf 1 Kilometer. In der Gegenrichtung Richtung Kassel steht zwischen der Werratalbrücke und Hannover-Schmünden-Lutterberg ein kaputter Lastwagen auf dem Standstreifen. Auf der A1 Richtung Bremen ist zwischen Bremen-Brinkum und Bremen-Arsten wegen eines kaputten Lastwagens ein Fahrstreifen gesperrt. Wir wünschen euch eine gute Fahrt.
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2: In Garbsen sind es aktuell 33 Grad. In Alfeld haben wir 32, in Gerden ebenfalls 32 Grad. In der Nacht sinkt das Thermometer auf warme 23 Grad. So wird das Wetter morgen. Es gibt klaren Himmel bei anfangs 23 Grad. Im Laufe des Tages steigt das Thermometer auf sommerliche 31 Grad an.
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5: Ich bin Thomas Bleskin. Familienministerin Prien plädiert für eine gesetzliche Altersgrenze von 13 Jahren für die eigenständige Nutzung sozialer Medien wie TikTok, Instagram oder Snapchat. Prien bezog sich dabei auf eine Empfehlung der Expertenkommission Kinder- und Jugendschutz in der digitalen Welt.
6: Die gesetzliche Altersgrenze von 13 Jahren ist allerdings nur ein Vorschlag der Expertenkommission. Alternativ wurde darüber diskutiert, über den EU Digital Services Act bestimmte Dienste oder einzelne Funktionen für bestimmte Altersgruppen zu beschränken. Worin sich die Kommission aber einig ist, das Thema muss auf europäischer Ebene geregelt werden. Und am Ende müssten besonders auch die Plattformbetreiber in die Pflicht genommen werden. Kinder und Jugendliche einfach aus der digitalen Welt auszusperren, sei kein Schutz. Fiona Reinhardt, Nachrichtenredaktion.
5: Deutschlands Handynetze sind besser geworden, aber mancherorts ist die Verbindung immer noch ziemlich schlecht. Über eine App sollen Nutzer jetzt genau diese Funklöcher melden. Unter dem Hashtag Check dein Netz starten das Bundesdigitalministerium und die Bundesnetzagentur eine einwöchige Mitmachaktion.
7: Bundesdigitalminister Wildberger spricht vom großen Netztest. Und da ist jeder Handynutzer aufgerufen, mitzumachen. Denn aktuell gibt es immer noch Orte in Deutschland, an denen keines der großen Handynetze von Telekom, Vodafone und O2 standardmäßig funktioniert. Das sind immer noch gut 786 Quadratkilometer. Über die App Mobilfunkcheck sollen wir diese Woche melden, wo die Funklöcher sind. Das hilft den Anbietern und der Bundesnetzagentur einzustufen, wie die Situation vor Ort ist und sorgt am Ende dafür, dass die Netzabdeckung in Summe besser wird. Tanja Wagner, Nachrichtenredaktion.
5: Bundeskanzler Merz dringt auf eine Verabschiedung der geplanten Rentenreform noch in diesem Jahr. Im Bundestag warb er für eine zügige Umsetzung der Vorschläge einer Expertenkommission, die unter anderem eine schrittweise Anhebung des Renteneintrittsalters vorsehen. Merz verteidigte die Pläne erneut und wies Vorwürfe einer Rentenkürzung zurück. Nach dem Fund eines toten Säuglings in Renningen bei Stuttgart richtet sich der Verdacht nun gegen die Mutter des Kindes. Nach Angaben von Polizei und Staatsanwaltschaft gibt es bislang keine Hinweise auf die zunächst gemeldete Entführung. Stattdessen wird gegen die 32-Jährige wegen des Verdachts des Vortäuschens einer Straftat ermittelt.
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8: Hier steht ihr aktuell am längsten. Auf der A31 Richtung Meppen gibt es zwischen Emsbüren und Wiedmarschen 4 Kilometer Stau. Rechnet mit mindestens 36 Minuten Verzögerung. Auf der A2 Richtung Hannover staut es sich zwischen Bad Eilsen und Rehren auf 3 Kilometern. In der Gegenrichtung Richtung Dortmund steht ihr zwischen Langenhagen und Hannover-Herrenhausen auf 2 Kilometern. Auf der A7 Richtung Hamburg zwischen Schwarmstedt und Westenholz gibt es eine ungesicherte Unfallstelle. Fahrzeugteile liegen auf der Fahrbahn. Gute Fahrt!
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8: Bei euch in Mellendorf sind es aktuell 33 Grad. In Lehrte messen wir 31, genauso in Uetze. In der Nacht sinkt das Thermometer auf warme 24 Grad. So wird das Wetter morgen. Es gibt einen klaren Himmel bei anfangs 24 Grad. Im Laufe des Tages steigt das Thermometer auf bis zu 30 Grad an.
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1: Die Toten Hosen haben ihr letztes Album draußen und daraus gibt's jetzt nur

0: Da hört man ja alle Seiten der Hosen, jede Facette. Und bei dieser Nummer wagen sie einen gespannten Blick in die etwas unsichere Zukunft.
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0: Hier ist die dritte Single-Auskopplung aus dem letzten Hosenalbum. Trink aus, wir müssen gehen. Hier ist Nur nach vorn.
1: Jetzt.

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3: Ich bin Thomas Bleskin. Bundesfamilienministerin Prien will in Deutschland ein Social-Media-Verbot für Kinder einführen, allerdings nur bis zum Alter von 13 Jahren und mit Ausnahmen, etwa für Messenger-Dienste. Prien bezieht sich hierbei auf die Empfehlung einer Expertenkommission.
4: Kinder stoßen im Netz auf viele Gefahren, heißt es von der Expertenkommission, darunter Pornos, Mobbing oder Cybergrooming. Hinzu kommen die besorgniserregenden Nutzungszeiten. Etwa 1 Million Jugendliche würden digitale Medien auf problematische Weise nutzen. Um sie besser zu schützen, schlägt die Kommission härtere Regeln für Plattformen vor, sowie Handyverbote an Schulen und eine gesetzliche Altersgrenze. Die wird gerade auch in vielen anderen EU-Ländern diskutiert, teilweise mit noch strengeren Ansätzen. Auf EU-Ebene gibt es eine eigene Expertengruppe, die im Juli ihre Vorschläge vorlegen soll. Fiona Reinhardt, Nachrichtenredaktion.
3: Das Bundesamt für Sicherheit in der Informationstechnik warnt vor einer wachsenden Bedrohung durch KI-gestützte Cyberangriffe. BSI-Präsidentin Plattner sprach von einer neuen Phase der Cybersicherheit und erwartet in den kommenden Jahren eine deutlich angespanntere Lage. Sicherheitsbehörden sehen digitale Attacken bereits heute als Ausdruck geopolitischer Spannungen. In Frankreich ist eine erste Erkrankung im Zusammenhang mit dem Ebola-Ausbruch in der Demokratischen Republik Kongo nachgewiesen worden. Ein Arzt, der aus dem afrikanischen Land zurückkehrte, sei positiv getestet worden, hieß es vom französischen Gesundheitsministerium.
5: Schon mehr als 1000 Menschen haben sich in der Demokratischen Republik Kongo mit Ebola infiziert und jetzt gibt es auch einen Fall in Frankreich. Allerdings war der Mann vorher für die Arbeit im Kongo und zwar genau dort, wo die Krankheit rumgeht. Sein Zustand ist stabil und auch wenn es für den Mann direkt ins Krankenhaus ging, schauen die Behörden in Frankreich jetzt, ob es Kontaktpersonen gibt, die dann 3 Wochen zu Hause in Quarantäne müssen. Ebola-Fieber kann lebensbedrohlich sein und wird durch Körperkontakt und auch Kontakt mit Körperflüssigkeiten übertragen. In Europa schätzen die Behörden das Ansteckungsrisiko aber als gering ein. Aus Paris, Rache Sommer.
3: Bundeskanzler Merz dringt auf eine Verabschiedung der geplanten Rentenreform noch in diesem Jahr. Im Bundestag warb er für eine zügige Umsetzung der Vorschläge einer Expertenkommission, die unter anderem eine schrittweise Anhebung des Renteneintrittsalters vorsehen. Merz verteidigte die Pläne erneut und wies Vorwürfe einer Rentenkürzung zurück.
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6: Hier müsst ihr aktuell am meisten Zeit einplanen. Auf der A2 Richtung Hannover gibt es zwischen Bad Eilsen und Rehren 2 Kilometer Stau. Ihr verliert dort mindestens 10 Minuten. Auf der A2 Richtung Dortmund steht ihr zwischen Langenhagen und Herrenhausen auf 2 Kilometern. Dort sind mindestens 9 Minuten Zeitverlust zu erwarten. Auf der A7 Richtung Hamburg ist zwischen Schwarmstedt und Westenholz nach einem Unfall der rechte Fahrstreifen gesperrt. Die Unfallaufnahme läuft noch.
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6: Bei euch in Laatzen sind es aktuell 28 Grad, in Isernhagen ebenfalls 28, während Alfeld 27 Grad meldet. In der Nacht sinkt das Thermometer auf warme 24 Grad. So wird das Wetter morgen. Es gibt einen klaren Himmel bei anfangs 24 Grad. Im Laufe des Tages steigt das Thermometer auf bis zu 30 Grad an.
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1: Die Foo Fighters pushen ihr neues Album Your Favorite Toy schön weiter, jetzt mit Window. Der eher ruhigeren Nummern aus einer ansonsten ja voll bratzenden, lauten Powerscheibe, das Vorzeigeexemplar einer Powerballade.
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1: Hier sind die Foo Fighters mit Window.
0: Yes.

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2: Ich bin Dirk Zeitler. Bundesfamilienministerin Prien will auch in Deutschland ein Social-Media-Verbot für Kinder einführen. Allerdings nur bis zum Alter von 13 Jahren und mit Ausnahmen etwa für Messenger-Dienste. Für Jugendliche zwischen 13 und 18 Jahren möchte die CDU-Politikerin abgestufte Schutzkonzepte bei der Nutzung von TikTok, Instagram und Co. Prien bezieht sich hierbei auf die Empfehlung einer Expertenkommission.
3: Kinder stoßen im Netz auf viele Gefahren, heißt es von der Expertenkommission, darunter Pornos, Mobbing oder Cybergrooming. Hinzu kommen die besorgniserregenden Nutzungszeiten. Etwa 1 Million Jugendliche würden digitale Medien auf problematische Weise nutzen. Um sie besser zu schützen, schlägt die Kommission härtere Regeln für Plattformen vor, sowie Handyverbote an Schulen und eine gesetzliche Altersgrenze. Die wird gerade auch in vielen anderen EU-Ländern diskutiert, teilweise mit noch strengeren Ansätzen. Fiona Reinhardt, Nachrichtenredaktion.
2: 2 Wochen vor dem NATO-Gipfel in Ankara haben die größeren europäischen Partner den Willen zur Stärkung des Bündnisses bekräftigt. Wir stehen gemeinsam für eine NATO, die stark und einig die Sicherheit im euroatlantischen Raum wahrt. Im Interesse aller Alliierten. Zweitens, wir wollen die Allianz erneuern. Wir stärken ihren europäischen Pfeiler, sagte Bundeskanzler Merz in Berlin beim Spitzentreffen der sogenannten E5 der größeren europäischen Mitgliedstaaten. Die Bundesanwaltschaft ermittelt gegen einen Russen wegen möglicher Sabotageversuche an der Gasversorgung in Deutschland. Einsatzkräfte durchsuchten in Berlin und Frankfurt am Main Räumlichkeiten. Im Fokus der Ermittlungen steht eine ehemalige Tochterfirma des staatlichen russischen Energiekonzerns Gazprom.
4: Es geht um einen Zeitraum zu Beginn des Ukraine-Kriegs. Damals wollte ein angeblich neuer Eigentümer die Gazprom Germania aus dem Nichts heraus liquidieren, hieß es von der Bundesanwaltschaft. Das hätte die Gasversorgung in Deutschland in einer ohnehin kritischen Phase weiter erschweren können. Denn Gazprom Germania verfügte zu dem Zeitpunkt über mindestens 1/4 der deutschen Speicherkapazitäten für Erdgas. Das Bundeswirtschaftsministerium bekam Wind von der geplanten Aktion und verhinderte sie. Tanja Wagner, Nachrichtenredaktion.
2: Die Trikots der deutschen Fußballnationalmannschaft verkaufen sich zur laufenden Weltmeisterschaft so gut wie nie zuvor. Nach Angaben von Adidas werden voraussichtlich mehr als 3 Millionen Deutschland-Jerseys abgesetzt. Das seien 3-mal so viele wie bei der WM in Katar vor 4 Jahren.
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5: Hier steht ihr aktuell am längsten. Auf der A7 Richtung Hamburg läuft zwischen Schwarmstedt und Westenholz die Unfallaufnahme. Der rechte Fahrstreifen ist gesperrt. Auf der A2 Richtung Hannover gibt es zwischen Bad Alsen und Rehren 1 Kilometer Stau. In der Gegenrichtung Richtung Braunschweig liegen zwischen dem Rastplatz Röhrse Süd und Peine Fahrzeugteile auf der Fahrbahn. Habt eine gute und sichere Fahrt.
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5: In Basinghausen zeigt das Thermometer 27 Grad. Wunstorf meldet 28 Grad. Und in Burgwedel sind es 25 Grad. In der Nacht sinkt das Thermometer auf warme 24 Grad. So wird das Wetter morgen. Es gibt einen klaren Himmel bei anfangs 24 Grad. Im Laufe des Tages steigt das Thermometer auf bis zu 30 Grad an.
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1: Kombiniere Rock, Pop, Indie, Emo und Post-Grunge mit ein bisschen Elektro und du hast lieb. When all your energies come back. Die noch alles komplett selber macht. Singen, spielen, abmischen, produzieren und rausbringen. Sehr geiler Vibe.
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1: Hier sind Lieb mit Energies.
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1: Ich bin Dirk Zeitler. Nach dem bundesweiten Ausfall des Zugverkehrs in der Nacht hat die Deutsche Bahn erste Details zur Ursache genannt. Demnach war der planmäßige Tausch einer technischen Komponente beim digitalen Bahnfunksystem Auslöser für die Probleme. Eine deutschlandweite Störung des Systems hatte gestern am späten Abend für rund 2 Stunden Stillstand bei der Bahn gesorgt.
2: Das Verständnis für die Probleme mit der technischen Komponente hält sich in Grenzen. Wenn es an Hardware oder einem Update-Problem eines Servers gelegen habe, müsse die Bahn dafür sorgen, dass sich sowas nicht wiederholt, so die klare Erwartung von Bundesverkehrsminister Schnieder. Die Probleme zeigen, dass die Systeme der Bahn dringend modernisiert werden müssen, sagt der Vorsitzende des Verkehrsausschusses im Bundestag, Al-Wazir. Viele Reisende hatten durch den Unfall in der Nacht festgesessen. Vor den Bahnhofsinformationen hatten sich extrem lange Warteschlangen gebildet. Thomas Thonfeld, Nachrichtenredaktion.
1: Die Gespräche zwischen den USA und dem Iran dürften nach den Worten von US-Außenminister Rubio in der kommenden Woche weitergehen. Nach seinem Kenntnisstand würden die technischen Gespräche am Montag oder Donnerstag fortgeführt. Rubio geht davon aus, dass erneut in der Schweiz verhandelt wird. Bundesfamilienministerin Priem will auch in Deutschland ein Social-Media-Verbot für Kinder einführen, allerdings nur bis zum Alter von 13 Jahren und mit Ausnahmen etwa für Messenger-Dienste. Für Jugendliche zwischen 13 und 18 Jahren möchte die CDU-Politikerin abgestufte Schutzkonzepte bei der Nutzung von TikTok, Instagram und Co. Priem bezieht sich hierbei auf die Empfehlung einer Expertenkommission.
3: Kinder stoßen im Netz auf viele Gefahren, heißt es von der Expertenkommission, darunter Pornos, Mobbing oder Cybergrooming. Hinzu kommen die besorgniserregenden Nutzungszeiten. Etwa 1 Million Jugendliche würden digitale Medien auf problematische Weise nutzen. Um sie besser zu schützen, schlägt die Kommission härtere Regeln für Plattformen vor, sowie Handyverbote an Schulen und eine gesetzliche Altersgrenze. Die wird gerade auch in vielen anderen EU-Ländern diskutiert, teilweise mit noch strengeren Ansätzen. Fiona Reinhardt, Nachrichtenredaktion.
1: Die Trikots der deutschen Fußballnationalmannschaft verkaufen sich zur laufenden Weltmeisterschaft so gut wie nie zuvor. Nach Angaben von Adidas werden voraussichtlich mehr als 3 Millionen Deutschland-Jerseys abgesetzt. Das seien dreimal so viele wie bei der WM in Katar vor 4 Jahren.
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4: Hier steht ihr aktuell am längsten. Auf der A2 Richtung Hannover gibt es zwischen Bad Alsen und Rehren 1 Kilometer Stau. Ihr verliert mindestens 7 Minuten. Auf der A28 Richtung Leer, Ausfahrt Vilsum, laufen Bergungsarbeiten. Der Beschleunigungsstreifen ist stark verkürzt, die Abfahrt ist aber befahrbar. Auf der A28 zwischen Hude und Hatten, in beiden Richtungen, sind Rehe auf der Fahrbahn unterwegs. Passt gut auf. Gute Fahrt.
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4: In Uetze zeigt das Thermometer 24 Grad. In Sehende sind es 26 Grad. Und auch in Burgwedel messen wir 24 Grad. In der Nacht sinkt das Thermometer auf warme 23 Grad. So wird das Wetter morgen. Es wird strahlend sonnig bei klarem Himmel bei anfangs 23 Grad. Im Laufe des Tages steigt das Thermometer auf herrlich sommerliche 31 Grad an.
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1: Die Ärzte gehen nächstes Jahr auf Tour, präsentiert von uns. Aber jetzt legt erstmal Sänger Farin Urlaub richtig solo los.

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3: Mit Carlotta Hofmann. Und heute geht's um einen Film, bei dem sich die Geister scheiden. Die einen lieben ihn, während sich die anderen vor Fremdscham kaum noch auf der Couch halten können. Es geht um Saltburn.
4: Wir zwei fallen unter NMDB. Nerds müssen draußen bleiben.
5: Da kann doch bestimmt jeder hin, oder?
4: Oh nein, das geht nur mit Einladung. Hast du dein Postfach gecheckt?
5: Nein, noch nicht.
4: Ich schon. Du hast keine.
3: Ich nehme euch mit an die Oxford University Mitte der 2000er Jahre. Als Außenseiter Oliver Quick sich mit dem charmanten Felix Ketten anfreundet, lädt der ihn über den Sommer mit auf das riesige Anwesen seiner exzentrischen Familie ein.
6: Dann komm doch einfach zu mir. Nach Saltburn.
5: Nein.
6: Doch.
5: Ich würde euch dort nur lästig fallen.
6: Ach, red keinen Scheiß, du wärst meine Rettung, so sieht's aus.
5: Es wäre doch komisch, oder?
6: Wieso? Wir haben Gäste, die bleiben Monate. Besuch von Mom. Und wenn wir dir auf den Sack gehen, kannst du ja gehen. Versprochen.
3: Auf Saltburn ist es heiß. Und das nicht nur wegen den sommerlichen Temperaturen. Ob Vater, Mutter oder Schwester, Oliver wickelt sie alle um seinen Finger.
7: Ich war auch mal lesbisch eine Zeit lang. Aber das war mir alles zu feucht. Männer sind immer schön trocken.
5: War sicher nicht leicht für Venetia. Mit dir als Mutter.
7: Wieso?
5: Naja, weil...
7: Weil was?
5: Weil du eine verdammt schöne Frau bist.
3: Aber auch ein perfekter Sommer geht irgendwann zu Ende. Und so fängt die Fassade langsam an zu bröckeln.
5: Klar, das war schwachsinnig. Ich weiß gar nicht, wieso
6: nicht
5: ich das...
6: schwachsinnig, es war krank, Mann. Ich weiß gar nicht, was ich sagen soll. Du bist ein gemeiner Lügner, Olli. Warum diese Lügen?
5: Ich wollte dein Freund sein.
3: Saltburn zeigt, zu was uns Besessenheit und Gier treiben können. Aber Achtung, einige Szenen haben es ganz schön in sich. Denn hier wird nicht nur Champagner genüsslich geschlürft. Also mit Vorsicht genießen, solltet ihr einen schwachen Magen haben.
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9: Ich bin Dirk Zeitler. Nach dem bundesweiten Ausfall des Zugverkehrs in der Nacht hat die Deutsche Bahn erste Details zur Ursache genannt. Demnach war der planmäßige Tausch einer technischen Komponente beim digitalen Bahnfunksystem Auslöser für die Probleme. Eine deutschlandweite Störung des Systems hatte gestern am späten Abend für rund 2 Stunden Stillstand bei der Bahn gesorgt.
10: Das Verständnis für die Probleme mit der technischen Komponente hält sich in Grenzen. Wenn es an Hardware oder einem Update-Problem eines Servers gelegen habe, müsse die Bahn dafür sorgen, dass sich sowas nicht wiederholt, so die klare Erwartung von Bundesverkehrsminister Schnieder. Die Probleme zeigen, dass die Systeme der Bahn dringend modernisiert werden müssen, sagt der Vorsitzende des Verkehrsausschusses im Bundestag Al-Wazir. Viele Reisende hatten durch den Unfall in der Nacht festgesessen. Vor den Bahnhofsinformationen hatten sich extrem lange Warteschlangen gebildet. Thomas Thonfeld, Nachrichtenredaktion.
9: Die Gespräche zwischen den USA und dem Iran dürften nach den Worten von US-Außenminister Rubio in der kommenden Woche weitergehen. Nach seinem Kenntnisstand würden die technischen Gespräche am Montag oder Donnerstag fortgeführt. Rubio geht davon aus, dass erneut in der Schweiz verhandelt wird. Bundesfamilienministerin Prim will auch in Deutschland ein Social-Media-Verbot für Kinder einführen, allerdings nur bis zum Alter von 13 Jahren und mit Ausnahmen etwa für Messenger-Dienste. Für Jugendliche zwischen 13 und 18 Jahren möchte die CDU-Politikerin abgestufte Schutzkonzepte bei der Nutzung von TikTok, Instagram und Co. Prim bezieht sich hierbei auf die Empfehlung einer Expertenkommission.
11: Kinder stoßen im Netz auf viele Gefahren, heißt es von der Expertenkommission, darunter Pornos, Mobbing oder Cybergrooming. Hinzu kommen die besorgniserregenden Nutzungszeiten. Etwa 1 Million Jugendliche würden digitale Medien auf problematische Weise nutzen. Um sie besser zu schützen, schlägt die Kommission härtere Regeln für Plattformen vor, sowie Handyverbote an Schulen und eine gesetzliche Altersgrenze. Fiona Reinhardt, Nachrichtenredaktion.
9: Zum Sport. Die Schweiz hat Gastgeber Kanada den Gruppensieg bei der Fußball-WM entrissen. Die Eidgenossen setzten sich im direkten Duell in Vancouver mit 2:1 durch. Mit einem 3:1 in Katar hat sich Bosnien-Herzegowina den Traum von der K.O.-Runde bei der WM so gut wie erfüllt.
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12: Auf der A2 Richtung Braunschweig zwischen Lehrte Ost und Hämeler Wald steht ein unbeleuchtetes Fahrzeug auf dem rechten Fahrstreifen und dem Standstreifen. Auf der A29 Richtung Oldenburg zwischen Rastede und dem Rastplatz Ohmstede West stehen Fahrzeuge auf der Fahrbahn. Auf der A28 Richtung Leer an der Ausfahrt Vilsum laufen Bergungsarbeiten. Der Beschleunigungsstreifen ist stark verkürzt. Habt eine gute und sichere Fahrt.
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12: In Laatzen sind es aktuell 24 Grad. Genauso warm ist es in Gerden. In Sehende messen wir 25 Grad. In der Nacht sinkt das Thermometer auf warme 23 Grad. So wird das Wetter morgen. Es wird strahlend sonnig bei klarem Himmel bei anfangs 23 Grad. Im Laufe des Tages steigt das Thermometer auf herrlich sommerliche 31 Grad an.
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0: haben nicht nur die Verbindung, dass sie Simple Man von ihren großen Vorbildern grandios gecovert haben. Ihr Originalgitarrist Jason Todd, der ist auch noch mit der Tochter von Lynyrd Skynyrd-Sänger Ronnie Van Zandt, Melody, verheiratet.
1: Großartig.
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1: Geile Kombo, geiler Südstaaten-Rock. Hier sind Shinedown mit ihrer neuen Scheibe Young Again.
2: Yes.

Marketing-Experten sagen, die nächsten 3 Sekunden entscheiden, ob du dran bleibst oder nicht. Und, hat's funktioniert? Dann gleich weiter so. Metallica.

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1: Ich bin Dirk Zeitler. Bundesfamilienministerin Prien will auch in Deutschland ein Social-Media-Verbot für Kinder einführen. Allerdings nur bis zum Alter von 13 Jahren und mit Ausnahmen etwa für Messenger-Dienste. Für Jugendliche zwischen 13 und 18 Jahren möchte die CDU-Politikerin abgestufte Schutzkonzepte bei der Nutzung von TikTok, Instagram und Co. Prien bezieht sich hierbei auf die Empfehlung einer Expertenkommission.
2: Kinder stoßen im Netz auf viele Gefahren, heißt es von der Expertenkommission. Darunter Pornos, Mobbing oder Cyber-Grooming. Hinzu kommen die besorgniserregenden Nutzungszeiten. Etwa 1 Million Jugendliche würden digitale Medien auf problematische Weise nutzen. Um sie besser zu schützen, schlägt die Kommission härtere Regeln für Plattformen vor, sowie Handyverbote an Schulen und eine gesetzliche Altersgrenze. Die wird gerade auch in vielen anderen EU-Ländern diskutiert, teilweise mit noch strengeren Ansätzen. Fiona Reinhardt, Nachrichtenredaktion.
1: 2 Wochen vor dem NATO-Gipfel in Ankara haben die größeren europäischen Partner den Willen zur Stärkung des Bündnisses bekräftigt. Wir stehen gemeinsam für eine NATO, die stark und einig die Sicherheit im euroatlantischen Raum wahrt. Im Interesse aller Alliierten. Zweitens, wir wollen die Allianz erneuern. Wir stärken ihren europäischen Pfeiler, sagte Bundeskanzler Merz in Berlin beim Spitzentreffen der sogenannten E5 der größeren europäischen Mitgliedstaaten. Die Bundesanwaltschaft ermittelt gegen einen Russen wegen möglicher Sabotageversuche an der Gasversorgung in Deutschland. Einsatzkräfte durchsuchten in Berlin und Frankfurt am Main Räumlichkeiten. Im Fokus der Ermittlungen steht eine ehemalige Tochterfirma des staatlichen russischen Energiekonzerns Gazprom.
3: Es geht um einen Zeitraum zu Beginn des Ukraine-Kriegs. Damals wollte ein angeblich neuer Eigentümer die Gazprom Germania aus dem Nichts heraus liquidieren, hieß es von der Bundesanwaltschaft. Das hätte die Gasversorgung in Deutschland in einer ohnehin kritischen Phase weiter erschweren können. Denn Gazprom Germania verfügte zu dem Zeitpunkt über mindestens 1/4 der deutschen Speicherkapazitäten für Erdgas. Das Bundeswirtschaftsministerium bekam Wind von der geplanten Aktion und verhinderte sie. Tanja Wagner, Nachrichtenredaktion.
1: Zum Sport. Die Schweiz hat Gastgeber Kanada den Gruppensieg bei der Fußball-WM entrissen. Die Eidgenossen setzten sich im direkten Duell in Vancouver mit 2:1 durch. Mit einem 3:1 in Katar hat sich Bosnien-Herzegowina den Traum von der K.O.-Runde bei der WM so gut wie erfüllt.
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4: Auf der A7 Richtung Hannover ist zwischen Hannover-Schmünden, Hedemünden und Dreieck-Drammetal ein Fahrzeug liegen geblieben. Die Polizei ist im Einsatz, die Fahrbahn ist auf 2 Spuren verengt. Auf der A2 Richtung Braunschweig steht zwischen Lehrte Ost und Hämeler Wald ein unbeleuchtetes Fahrzeug auf dem rechten Fahrstreifen und dem Standstreifen. Gute Fahrt.
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4: In Neustadt zeigt das Thermometer 23 Grad. Genauso in Wunstorf. In Laatzen ist es mit 24 Grad minimal wärmer. In der Nacht sinkt das Thermometer auf warme 23 Grad. So wird das Wetter morgen. Es wird strahlend sonnig bei klarem Himmel bei anfangs 23 Grad. Im Laufe des Tages steigt das Thermometer auf herrlich sommerliche 31 Grad an.
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1: Und jetzt präsentieren wir euch eine geile Kombo aus der Wiege des New Metal, nämlich aus Los Angeles, Kalifornien.

0: Jawohl, da zeigen uns Hollywood Undead, das nicht nur Linkin Park New Metal aus Kalifornien in die Welt getragen haben. Und diese Jungs haben damals, 2005, ich lieb's, ihre Mucke noch über MySpace verbreitet.
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1: Hier sind Hollywood Undead aus L.A. mit ihrer neuen Scheibe.

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1: Ich bin Dirk Zeitler. Bundesfamilienministerin Prien will auch in Deutschland ein Social-Media-Verbot für Kinder einführen. Allerdings nur bis zum Alter von 13 Jahren und mit Ausnahmen etwa für Messenger-Dienste. Für Jugendliche zwischen 13 und 18 Jahren möchte die CDU-Politikerin abgestufte Schutzkonzepte bei der Nutzung von TikTok, Instagram und Co. Prien bezieht sich hierbei auf die Empfehlung einer Expertenkommission.
2: Kinder stoßen im Netz auf viele Gefahren, heißt es von der Expertenkommission, darunter Pornos, Mobbing oder Cybergrooming. Hinzu kommen die besorgniserregenden Nutzungszeiten. Etwa 1 Million Jugendliche würden digitale Medien auf problematische Weise nutzen. Um sie besser zu schützen, schlägt die Kommission härtere Regeln für Plattformen vor, sowie Handyverbote an Schulen und eine gesetzliche Altersgrenze. Die wird gerade auch in vielen anderen EU-Ländern diskutiert, teilweise mit noch strengeren Ansätzen. Fiona Reinhardt, Nachrichtenredaktion.
1: 2 Wochen vor dem NATO-Gipfel in Ankara haben die größeren europäischen Partner den Willen zur Stärkung des Bündnisses bekräftigt. Wir stehen gemeinsam für eine NATO, die stark und einig die Sicherheit im euroatlantischen Raum wahrt. Im Interesse aller Alliierten. Zweitens, wir wollen die Allianz erneuern. Wir stärken ihren europäischen Pfeiler, sagte Bundeskanzler Merz in Berlin beim Spitzentreffen der sogenannten E5 der größeren europäischen Mitgliedstaaten. Die Bundesanwaltschaft ermittelt gegen einen Russen wegen möglicher Sabotageversuche an der Gasversorgung in Deutschland. Einsatzkräfte durchsuchten in Berlin und Frankfurt am Main Räumlichkeiten. Im Fokus der Ermittlungen steht eine ehemalige Tochterfirma des staatlichen russischen Energiekonzerns Gazprom.
3: Es geht um einen Zeitraum zu Beginn des Ukraine-Kriegs. Damals wollte ein angeblich neuer Eigentümer die Gazprom Germania aus dem Nichts heraus liquidieren, hieß es von der Bundesanwaltschaft. Das hätte die Gasversorgung in Deutschland in einer ohnehin kritischen Phase weiter erschweren können. Denn Gazprom Germania verfügte zu dem Zeitpunkt über mindestens ein Viertel der deutschen Speicherkapazitäten für Erdgas. Das Bundeswirtschaftsministerium bekam Wind von der geplanten Aktion und verhinderte sie. Tanja Wagner, Nachrichtenredaktion.
1: Zum Sport. Die Schweiz hat Gastgeber Kanada den Gruppensieg bei der Fußball-WM entrissen. Die Eidgenossen setzten sich im direkten Duell in Vancouver mit 2:1 durch. Mit einem 3:1 in Katar hat sich Bosnien-Herzegowina den Traum von der K.O.-Runde bei der WM so gut wie erfüllt.
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4: Hier müsst ihr aktuell am meisten Zeit einplanen. Auf der A7 Richtung Hannover zwischen Hannover-Schmünden-Hedemünden und dem Dreieck Drammetall ist die Fahrbahn auf 2 Fahrstreifen verengt. Ein kaputtes Fahrzeug blockiert die Strecke. Die Polizei ist vor Ort. Auf der A1 Richtung Bremen zwischen Wildeshausen-Nord und dem Rastplatz Groß-Ibner liegen Reifenteile auf der Fahrbahn. Gute Fahrt.
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4: In Neustadt sind es aktuell 23 Grad, in Hannover ebenfalls und auch in Wunsdorf messen wir 23 Grad. In der Nacht sinkt das Thermometer auf milde 21 Grad. So wird das Wetter morgen. Es erwartet euch ein Tag mit Sonne und lockeren Wolken bei anfangs 21 Grad. Im Laufe des Tages steigt das Thermometer auf sommerliche 31 Grad an.
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